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1: Ich bin Tina Golatrella. Guten Morgen. Bei den Landtagswahlen in Mecklenburg-Vorpommern hat die AfD mit gut 38% gewonnen. Das teilte die Landeswahlleitung mit. Auf Platz 2 folgt die SPD mit über 35%. Die grösste Verliererin ist die CDU. Sie verpasst mit 4,9% knapp die 5%-Hürde und fliegt aus dem Landesparlament. Dazu Bundeskanzler Friedrich Merz.
2: Das Ergebnis in Mecklenburg-Vorpommern können wir nicht schönreden. Es ist ein Desaster.
1: Für die CDU war es das schlechteste Abschneiden bei einer Landtagswahl in der Geschichte der Bundesrepublik Deutschland. Auch in Berlin wurde das Landesparlament gewählt. Dort gewinnen die Linke mit 25,7% der Stimmen. Dahinter folgen CDU, AfD, Grüne und die SPD. Das teilt die Landeswahlleitung nach Auszählung aller Stimmen mit. Die regierende CDU-SPD-Koalition hat damit ihre Mehrheit verloren. Beamte der umstrittenen US-Einwanderungsbehörde ICE haben in der texanischen Großstadt Austin einen Mann angeschossen. Er sei schwer verletzt ins Krankenhaus gebracht worden, erklärte der demokratische Bürgermeister Kirk Watson. Er schwebe aber nicht in Lebensgefahr. Laut Polizei traf ein Schuss den Mann gestern im Bereich des Oberkörpers. Eine ICE-Stellungnahme gab es zunächst nicht. US-Präsident Donald Trump fährt einen sehr harten Kurs gegen Migranten, die vorbestraft sind oder keine gültige Aufenthaltsbewilligung haben. Tausende Abtreibungsgegner haben gestern in Bratislava demonstriert. Rund 30.000 Menschen zogen beim Nationalen Marsch fürs Leben durch die slowakische Hauptstadt. Das berichtete der Fernsehsender STVR. Die Demonstranten wollen das Abtreibungsgesetz, das seit 40 Jahren gilt, aufheben und sie wollen die Leihmutterschaft verbieten. Die Organisation wird von der katholischen Kirche unterstützt. In der Schweizer Fußballmeisterschaft gewinnt der FC Thun beim FC Vaduz 2:1. Der FC St. Gallen schlägt auswärts den FC Basel 3:1 und Tabellenleader Lugano punktet beim Tabellenschlusslicht FC Lausanne Sport mit 4:0.
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1: Im Norden ist es zum Teil noch bewölkt, im Laufe des Tages wird es dann aber wieder sonnig. Temperaturen am Morgen bei 12 und am Nachmittag bei 21 Grad.
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1: Es gibt zurzeit keine Meldungen in der Region, kommen gut und sicher ans Ziel.

miteinander. Willkommen am 21. September. Willkommen in der neuen Woche. Willkommen in der Woche 39 für alle Statistikerinnen und Statistiker. Wir wünschen einen guten Start in den Tag. Schön, habt ihr eingeschaltet. Den Start nehmen wir zusammen.

0: Achtung, da muss man aufpassen, da muss man wach sein, weil das Zitat kommt vom amerikanischen Physiker Donald Arthur Glaser. Er hat einmal gesagt, bei der Erforschung der submikroskopischen Welt der Atomkerne sind Physiker wie Menschen, die durch eine dunkle Höhle mit einer Taschenlampe tappen, die nur einen Augenblick lang leuchtet und jedes Mal nur einen winzigen Winkel der Höhle erhält.
1: Ganz einen schönen Tag wünscht Radio 1 Morgenshow.

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1: Die Vanessa Kammermann ist unser Morgenmensch in dieser Woche. Vielleicht sage ich den Namen nicht, aber wenn ich sage, dass sie eine Museumsgründerin ist. Da in Zürich hat sie ein Museum gegründet, das ziemlich viel für Furore sorgt. Man sieht wahnsinnig viele Bilder, aber so in den Social Media, wenn wieder mal jemand dort war in diesem Museum. Es ist ein Wow! Museum. Und so heisst es so. Und darüber reden wir, wie sie dazu ist gekommen, das zu gründen, was es dort alles zu entdecken gibt. Da haben wir eine Woche lang Zeit mit unserem Morgenwünscher Vanessa Kammermann. Freuen wir uns sehr drauf. Dann fällt ja schon gleich das Zurich Film Festival an. Wir haben direkt Draht dort in die Machtzentrale, hat die Bau gesagt, der Mitbesitzer, der Christian Jungen, macht mit uns das Warm-up. Da werden wir ganz viel über die Filmwelt erfahren. Und selbstverständlich gibt es auch immer die ganz grossartige Musik den ganzen Morgen da hier zum Wachwerden. Schön habt ihr eingeschaltet, wir gehen zusammen in die neue Woche, in die neue Septemberwoche, die Woche 39 übrigens.

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1: Ich bin Tina Golatrella. Guten Morgen. Die Alternative für Deutschland, kurz AfD, ist die grosse Siegerin bei den Parlamentswahlen in Mecklenburg-Vorpommern mit gut 38% der Stimmen. Das teilte die Landeswahlleitung mit. Auf Platz 2 folgt die SPD mit über 35%. Zudem ziehen die Linke und die Grünen in den Landtag ein. Die grösste Verliererin ist die CDU. Sie verpasst knapp die 5%-Hürde und fliegt aus dem Parlament. Kanzler Friedrich Merz nahm gestern dazu Stellung.
2: Das Ergebnis in Mecklenburg-Vorpommern können wir nicht schönreden. Es ist ein Desaster. Die CDU hat gekämpft, aber es ist am Ende die CDU zerrieben worden in der Zuspitzung zwischen SPD und AfD.
1: Für die CDU ist es das schlechteste Abschneiden bei einer Parlamentswahl in der Geschichte der Bundesrepublik Deutschland. Auch in Berlin wurde das Landesparlament gewählt. Dort gewinnen die Linke mit 25,7% der Stimmen. Dahinter folgen CDU, AfD, Grüne und die SPD. Das teilt die Landeswahlleitung nach Auszählung aller Stimmen mit. Die regierende CDU-SPD-Koalition hat damit ihre Mehrheit verloren. Mehrere grosse Wirtschaftsverbände wehren sich gegen strengere Eigenkapitalvorgaben für die UBS. In einem Brief an den Ständerat lehnen sie die Forderung des Bundesrats nach 100% hartem Kernkapital ab. Sie unterstützen stattdessen den Kompromiss der zuständigen Ständeratskommission mit 50% hartem Kernkapital. Beamte der umstrittenen US-Einwanderungsbehörde ICE haben in der texanischen Großstadt Austin einen Mann angeschossen. Er sei schwer verletzt ins Krankenhaus gebracht worden, erklärte der demokratische Bürgermeister Kirk Watson. Er schwebe aber nicht in Lebensgefahr. Laut Polizei traf ein Schuss den Mann gestern im Bereich des Oberkörpers. Eine ICE-Stellungnahme gab es zunächst nicht. US-Präsident Donald Trump fährt einen sehr harten Kurs gegen Migranten, die vorbestraft sind oder keine gültige Aufenthaltsbewilligung haben. In der Schweizer Fußballmeisterschaft gewinnt der FC Thun beim FC Vaduz 2:1. Der FC St. Gallen schlägt auswärts den FC Basel 3:1 und Tabellenleader Lugano punktet beim Tabellenschlusslicht FC Lausanne Sport mit 4:0.
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3: Der Nikkei, der steht bei 65.019 Punkten. Das ist ein Plus von 1,38%. Der US-Dollar, der kostet 82,37 und der Euro wird gehandelt zu 94,45.
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3: Peter Wick, guten Morgen.
4: Guten Morgen miteinander. Der heutige Montag, der startet mit Restwolken. Im Laufe vom Vormittag gibt es allerdings auch ein bisschen Sonne. Der Tag du selber wird ein Mix aus Sonne und Schleierwolken, die zeitweise ein bisschen dichter können sie, aber grundsätzlich ist es freundlich. Die Temperatur jetzt aktuell zum Aufstehen milde 15 Grad. Am Nachmittag geht es darauf bis auf 21 Grad. Dazu kommt am Nachmittag eine mäßige Brise auf.
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3: Im Moment haben wir Verkehrsbelastung auf der Nordring-Route, Bern Richtung St. Gallen zwischen dem Limmatal-Kreuz und dem Gubristunnel und Westring-Chur Richtung Basel. Da klemmt es im Moment zwischen Urdorf-Nord und dem Limmatal-Kreuz. Eine gute und sichere Fahrt.

0: getroffen? Ja, nicht ganz alle. Der Fritz ist nicht gut drauf heute Morgen.
1: Das Ergebnis in Mecklenburg-Vorpommern können wir nicht schönreden. Es ist ein Desaster. Die CDU hat gekämpft, aber es ist am Ende die CDU zerrieben worden in der Zuspitzung zwischen SPD und AfD.
0: Werden wir sicher noch darüber reden, nach der 7. da bei unserem Aktuellblock in der Morgenshow. Zuerst jetzt mal einen guten Start in die Woche, Montag, 21. September.

0: guten Wochenstart
1: wünscht Radio 1 Morgenshow am 21. September. Es ist 9 ab 6.
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1: Dani, wir sind gespannt. Was hast du mitgebracht?
3: Seine Musik hilft mir teils bei schweren Zeiten oder Zeiten, wo man viel über etwas studiert und so weiter. Die Rede ist von Bruce Hornsby. Er ist ein wunderbarer Sänger, ein wunderbarer Pianist und er hat ja mit The Way It Is in den 80er Jahren ein sensationelles Debütalbum veröffentlicht mit einem sensationellen Titellied. Und drauf auf dieser Scheibe sind weitere wunderschöne Lieder, wie zum Beispiel Mandolin Rain. 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

Das Team Dani mal schnell zwischennotieren. Ich komme heute mit etwas Neuerem. O.C. Elliott. Die kommen aus dem kanadischen Victoria. Sie sind ein Duo aus John Middleton und Sierra Landi. Kennengelernt haben sie sich offenbar in einem Kaffee, wo sie gearbeitet hat. Und inzwischen gehören sie zu den internationalen erfolgreichen Namen vom kanadischen Indie-Folk. O.C. Elliott, viel

0: Rosie Elliott etwas zum Entdecken. Team Mark oder Bruce Hornsby, Mandolin Rain. Team Dali 079-254-0101.
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0: Mandolin Rain gewinnt. Trotzdem herzlichen Dank für die Stimme Thomas, Iris, Isabella, Bernhard, Gomo, Sindli, Todi, Marcel, Pascal, Barbara, Judith und Markus. Also, das sind die Stimmen für Bruce Hornsby. Conny, Pede, Tom, Barbara, Karin, Dani, Peter, Barbara, Mike, Mark, James, Roland, Gordula, Catalina, Jeanette und Louise.

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8: Ich bin Tina Golatrella. Guten Morgen. Bei den Parlamentswahlen in Mecklenburg-Vorpommern hat die AfD mit gut 38% gewonnen. Das teilte die Landeswahlleitung mit. Auf Platz 2 folgt die SPD mit über 35%. Zudem ziehen die Linke und die Grünen ins Parlament ein. Die größte Verliererin ist die CDU. Sie verpasst mit 4,9% die 5%-Hürde knapp und fliegt aus dem Parlament. Auch in Berlin wurde das Landesparlament gewählt. Dort gewinnen die Linke mit 25,7% der Stimmen. Dahinter folgen CDU, AfD, Grüne und die SPD. Das teilt die Landeswahlleitung nach Auszählung aller Stimmen mit. Die regierende CDU-SPD-Koalition hat damit ihre Mehrheit verloren. Mehrere große Wirtschaftsverbände wehren sich gegen strengere Eigenkapitalvorgaben für die UBS. Es geht dabei um die Absicherung ihrer Tochtergesellschaften im Ausland. In einem Brief an den Ständerat lehnen sie die Forderung des Bundesrats nach 100% hartem Kernkapital ab. Sie unterstützen stattdessen den Kompromiss der Ständeratskommission mit 50% hartem Kernkapital. Beamte der umstrittenen US-Einwanderungsbehörde ICE haben in der texanischen Großstadt Austin einen Mann angeschossen. Er sei schwer verletzt ins Krankenhaus gebracht worden, erklärte der demokratische Bürgermeister Kirk Watson. Er schwebe aber nicht in Lebensgefahr. Eine ICE-Stellungnahme gab es zunächst nicht.
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9: Wir haben ein paar Restwolken, vor allem Richtung Alpen, aber sonst wird es eigentlich mit ein paar Wolkenfeldern doch recht freundlich, zunehmend sonnig im zweiten Abschnitt vom Tag. Temperaturen bis 21 Grad heute.
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9: Schon einiges los unterwegs im Morgenverkehr auf diesen Strecken Stockz und Stolz. Auf der A1-Bahn Richtung Zürich zwischen Aarau Ost und der Verzweigung Birfeld. Dann auf der A1-Bahn Richtung St. Gallen zwischen Spreitenbach und dem Gubristunnel. St. Gallen Richtung Zürich zwischen Frettikon und Zürich Ost. Westring Chur Richtung Basel zwischen Urdorf Nord und dem Limmataler Kreuz. Und auf der Oberlandautobahn Ost Richtung Brütisellen, da zwischen Hegnau und dem Brütisellen Kreuz. Eine gute und sichere Fahrt.
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9: Am Montag, den 21. September, es ist 4:30 Uhr, wir kommen ganz gut in die neue Woche, in den Frühstag. Wir begleiten euch mit grossartiger Musik und wir begleiten euch mit dem Warm-up zum Zurich Film Festival. Da steht nämlich sehr nahe vor der Tür, am Donnerstag geht es los und wer jemand bereit sein, dann sind wir das von der Radio 1 Morgenshow und ihr selbstverständlich auch. Der Christian Jungen, der Chef vom Zurich Film Festival, in dieser Woche zu Gast bei uns in der Morgenshow. Als nächstes gibt es eine erste Tranche.
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1: Bald 20 von 7 am Donnerstag startet 22. ZFF mit 133 Filmen. Darunter haben wir 46 Welt- und Europapremiere und 21 Schweizer Produktionen. Wir haben jetzt jeden Tag den Christian Jungens Gast bei uns in der Morgenshow, CEO vom Zurich Film Festival. Christian, was ist eigentlich dein Film-Highlight in den letzten 12 Monaten Kinojahr?
2: Also ich muss schon sagen, alles, was der Christopher Nolan macht, das ist einfach eine Flughöhe für sich. Der ist da wie in einer eigenen Liga. Und ich habe zum Beispiel gefunden, jetzt die Odyssee, bin ich echt ein bisschen skeptisch gewesen, 2700 Jahre alte griechische Saga auf IMAX dreht. Aber ich muss wirklich sagen, es hat mich eingezogen. Ich habe die Szene mit dem trojanischen Pferd gigantisch gefunden. Und ich habe den Film im Corso 1 gesehen, ein volles Corso 1, lauter junge Leute. Ich war eher am oberen Ende mit meinen 53 Jahren. Und da muss ich einfach sagen, wenn einer das anbringt und immer wieder aufs Neue, das ist eben schon sehr cool.
1: Viele haben ja Odyssey im Kino gesehen, viele waren begeistert. Es ist ein mega lauter Film.
2: Ja, es ist laut, aber es sind auch grosse Schlachtenszenen, oder? Da, wenn natürlich Hunderte von Kriegern angreifen, dann wird es halt auch bombastisch. Und es ist auf jeden Fall ein Film, der auch für einen Trend steht. Die Leute haben genug vom kleinen Bildschirm. Sie haben genug vom Schuhschachtel-Kino. Sie suchen wieder Grandezza, Grösse, sowohl bei der Leinwand, aber auch ein bisschen beim Bombast. Und der Christopher Nolan antizipiert wie ein bisschen, was Bedürfnisse sind von den Leuten.
1: Gibt es eigentlich für dich als CEO vom Filmfestival ganz grundsätzlich einen, der in dieser Filmszene mit dabei ist, ein Film, der einem peinlich ist, wenn man sagt, den finde ich gut?
2: Also in der Kulturszene ist es ja oft so, dass Komödie ein bisschen Akzeptanzschwierigkeiten hat. Man findet das tiefgründige Drama gut, wo der Bruno Ganz in den Nebel rausschaut und nichts passiert, 10 Minuten lang. Ich habe immer gerne Komödie gehabt. Und ich muss sagen, so einfache Sachen, schon als Kind habe ich gerne Herbie der Käfer gehabt, Louis de Funès. Und dieses Jahr haben wir so eine Komödie, die heisst «Babys». Da geht es um ein Paar, das bewusst kein Kind hat. Und es dreht sich darum, was die sich alles anhören müssen, wenn sie auf Partys gehen, mit dem Seth Rogen, der ja auch eher ein bisschen bei den Intellektuellen als einfaches Gemüt verkannt ist. Und ich musste wahnsinnig lachen. Und ich bin eher ein schwerer Wein. Also ich bin nicht so der, der immer gerade anfängt zu giggeln. Aber bei dem Film musste ich wirklich laut rauslachen.
1: Und beim Seth Rogen ist es ja autobiografisch, oder?
2: Ja, genau. Das ist eigentlich Geschichte von ihm und seiner Frau. Und seine Frau hat da auch Regie geführt. Und Anna Kendrick spielt quasi das Alter Ego von der Frau. Und der Seth Rogen spielt sich selber. Und den Film können wir als Europapremiere zeigen. Und Anna Kendrick, die man natürlich kennt aus Pitch Perfect oder auch aus Up in the Air, wo sie eine Oscar-Nomination bekommen hat, kommt sogar persönlich auf Zürich den vorstellen.
1: Danke für machen, Christian Junger, für heute Hollywood in Zürich. Das sind 11 Tage zum Film Agogo, das 22. Zürich Film Festival von diesem Donnerstag, 24. September bis zum Sonntag, 4. Oktober. Morgen reden wir dann mit dem Christian Junger über die Arbeit vom Team, das in den letzten Monaten über 4'000 Filme hat müssen schauen musste. Nicht schlecht.
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0: Viertel vor sieben, guten Morgen.
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0: Jetzt schon ganz viel gute Musik gespielt, ganz viel gute Laune versprüht. Jetzt mache ich es nicht alles kaputt, Peter, mit dem Wetter, gell? Guten Morgen.
2: Nein. Was würde mir nicht einfallen? Hallo, guten Morgen, Marc. Hallo miteinander. Nein, es ist natürlich heute so ein strahlend sonniger Tag, wie wir auch schon hatten. Es hat jetzt so eine Front gehabt, die uns ein bisschen gestreift hat im Laufe der Nacht. Und es hat dann jetzt dichtere Restwolken, vor allem auch Richtung Berge zu, im Laufe des Vormittags. Und der Tag du willst aber auch so relativ viel von den Schleierwolken haben, die zum Teil ein bisschen dichter sind. Aber die Sonne kommt schon immer wieder durch, also ist nicht ganz unfreundlich. Und temperaturtechnisch starten wir für allgefröhlich sehr lau, angenehm mit 15 Grad, örtlich sogar 16 Grad. Am Nachmittag geht es rauf bis auf 21 Grad. Dazu kommt der leichte Bisschen auf.
0: Was bietet die Woche die nächsten Tage?
2: Ja, ich würde sagen, alt wie im Sommer. Also wir haben morgen also fast schon perfektes Wetter, vielleicht ein paar Hochnebelfetzchen am Morgen Richtung Berge zu, aber die lösen sich rasch auf und dann ist es schlicht und ergreifend sonnig. Wunderbar, gute Sicht auch, trockene Luft, leichte bis mäßige Beise, das könnte man ein bisschen bemängeln, weil die Temperaturen steigen auf 21 bis 22 Grad. Also am Schatten, es geht schon. Es ist einfach nicht mehr ganz Partywetter, klar. Und dann geht es am Mittwoch ebenfalls mit viel Sonne weiter, ein paar Nebelbänke, am Nachmittag ein paar Schleierwölkchen, Temperaturen bis 22 Grad. Und am Donnerstag haben wir jetzt eine schwache Front, die da uns streift. Aber wie gesagt, sie streift uns nur, gibt ein paar Wolkenfelder mehr und schon am Freitag ist der Spuck vorbei. Also wir dürfen uns auf viele Sonnenstunden und angenehme Temperaturen freuen.

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4: Ich bin Tina Golatrella. Guten Morgen. Die Alternative für Deutschland, kurz AfD, ist die grosse Siegerin bei den Parlamentswahlen in Mecklenburg-Vorpommern mit gut 38% der Stimmen. Das teilte die Landeswahlleitung mit. Auf Platz 2 folgt die SPD mit über 35%. Zudem ziehen die Linke und die Grünen in den Landtag ein. Die grösste Verliererin ist die CDU. Sie verpasst knapp die 5%-Hürde und fliegt aus dem Parlament. Bundeskanzler Friedrich Merz nahm gestern dazu Stellung.
5: Das Ergebnis in Mecklenburg-Vorpommern können wir nicht schönreden. Es ist ein Desaster. Die CDU hat gekämpft, aber es ist am Ende die CDU zerrieben worden in der Zuspitzung zwischen SPD und AfD.
4: Für die CDU ist es das schlechteste Abschneiden bei einer Parlamentswahl in der Geschichte der Bundesrepublik Deutschland. Auch in Berlin wurde das Landesparlament gewählt. Dort gewinnt die Linke mit 25,7% der Stimmen. Dahinter folgen CDU, AfD, Grüne und die SPD. Das teilt die Landeswahlleitung nach Auszählung aller Stimmen mit. Die regierende CDU-SPD-Koalition hat damit ihre Mehrheit verloren. Nach dem extrem trockenen Sommer fordern die Grünliberalen mehr Wasserspeicher in den Schweizer Alpen. Dazu sollen laut Blick neue Stauseen gebaut werden. Diese sollen quasi die Gletscher als natürliche Wasserspeicher ersetzen. Bei starkem Regen schützen sie vor Hochwasser, bei Trockenheit könnte Wasser dosiert in Bäche und Flüsse fließen. Die Partei fordert dafür einfachere Bewilligungen und allenfalls finanzielle Unterstützung. Widerstand dürfte es vor allem wegen des Landschaftsschutzes geben. Beamte der umstrittenen US-Einwanderungsbehörde ICE haben in der texanischen Großstadt Austin einen Mann angeschossen. Er sei schwer verletzt ins Krankenhaus gebracht worden, erklärte der demokratische Bürgermeister Kirk Watson. Er schwebe aber nicht in Lebensgefahr. Laut Polizei traf ein Schuss den Mann gestern im Bereich des Oberkörpers. Eine ICE-Stellungnahme gab es zunächst nicht. US-Präsident Donald Trump fährt einen sehr harten Kurs gegen Migranten, die vorbestraft sind oder keine gültige Aufenthaltsbewilligung haben. In der Schweizer Fußballmeisterschaft gewinnt der FC Thun beim FC Vaduz 2:1. Der FC St. Gallen schlägt auswärts den FC Basel 3:1 und Tabellenleader Lugano punktet beim Tabellenschlusslicht FC Lausanne Sport mit 4:0.
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6: Der Nikkei, der steht im Moment auf 65.019 Punkte. Das ist ein Plus von 1,38%. Bei den Devisen, der US-Dollar kostet 82,33 und der Euro wird gehandelt zu 94,45.
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7: Morgen, Peter Bick.
8: Guten Morgen miteinander. Es hat noch ein paar Restwolken heute im Laufe von Morgen und Vormittag. Der Tag tut dann auch ein Mix aus Sonne und Schleierwolken. Grundsätzlich wird es aber schon freundlicher im Laufe des Tages. Und die Sonne hat hier ihre Anteiltemperaturen aktuell um die 15 Grad. Mild also. Und am Nachmittag geht es drauf. Bis auf 21 Grad kommt ein bisschen Beisel auf.
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6: Überall im Sendegebiet haben wir im Moment Verkehrsüberlastung auf allen Strecken und auf der A1-Bahn Richtung Zürich zwischen Aarau-Ost und der Verzweigung Birfeld. Dort haben wir Stau nach einem Unfall. Der Standstreifen ist blockiert und haben schon bereits einen Zeitverlust von etwa einer halben Stunde.

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1: Der Montag, der 21. September, 4 Minuten ab der 7. Ganz guten Start in die neue Woche. Und in Zürich gibt es heute vor allem ein Thema, nämlich die Landtagswahlen in Deutschland. Da schauen wir rüber. Sie sind für die CDU zum Desaster geworden. Mehr dazu gerade in wenigen Abend.

0: 8 ab 7, Montag, 21. September. Wir schauen auf Deutschland über zwei Landtagswahlen und zwei deutliche Niederlagen für die CDU vom Bundeskanzler Friedrich Merz. Besonders heftig fällt das Ergebnis in Mecklenburg-Vorpommern aus.
1: AfD gewinnt Landtagswahl in Mecklenburg-Vorpommern. Laut vorläufigem Endergebnis landet die Partei bei 38,2%, gefolgt von der SPD mit 35,5%. Die Linke kommt auf 6,5%, Grüne auf 5,7%. Die CDU verpasst mit 4,9% erstmals in der bundesdeutschen Geschichte den Einzug in ein Landesparlament.
0: Für den Kanzler und CDU-Chef Friedrich Merz ein schwerer Schlag.
2: Das Ergebnis in Mecklenburg-Vorpommern können wir nicht schönreden. Es ist ein Desaster. Die CDU hat gekämpft, aber es ist am Ende die CDU zerrieben worden in der Zuspitzung zwischen SPD und AfD.
0: Und auch in Berlin verliert die CDU deutlich. Dort gewinnt das erste Mal die Linke die Wahl ins Abgeordnetenhaus. Die Spitzenkandidatin Elif Eralp kommt auf knapp 26% und könnte neue regierende Bürgermeisterin werden. Dafür braucht sie allerdings Koalitionspartner. Für Friedrich Merz bedeutet der gestrige Wahlsonntag vor allem eins: Der Druck auf ihn wächst weiter. Nach dem schlechten CDU-Ergebnis in Sachsen-Anhalt vor zwei Wochen kommt jetzt der nächste Rückschlag. Von Rücktritt wollte Merz aber nichts wissen.
2: Was jetzt zu tun ist, erfordert Rückgrat, Standhaftigkeit und Geduld. Ich werde das aufbringen, als Parteivorsitzender der CDU und vor allem als Bundeskanzler unseres Landes.
0: Wie es in Berlin und Mecklenburg-Vorpommern weitergeht, entscheidet jetzt Koalitionsverhandlungen.

0: Guten Morgen, 17 ab 7 am Montag, 21. September. Diese Woche wird es um diese Zeit sehr, sehr wichtig. Vor allem für alle die, die vor Cybercrime sicher sind.
1: 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Die unsichtbare Gefahr im Alltag. 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
0: Wir wollen in den nächsten Tagen aufzeigen, wie Cybercrime im Alltag kann passieren und auf was dass man achten sollte. Dafür haben wir verschiedene Fälle genommen, die so oder ähnlich tatsächlich sind vorkommen oder immer noch vorkommen. Und anschliessend kommt der Experte von der UBS zu Wort und erklärt uns, auf was dass man bei ähnlichen Betrugsversuchen eben muss achten. Da kommt unser heutiger Fall.
2: Ich habe einen Anruf von einer mir unbekannten Nummer bekommen. Der Mann am Telefon hat sich als Mitarbeiter von meiner Bank vorgestellt und mir erklärt, dass auf meinem Konto verdächtige Zahlungen entdeckt worden sind. Kurz darauf hat sich eine Mitarbeiterin von der Sicherheitsabteilung gemeldet. Sie hat sogar die Referenznummer aus dem ersten Gespräch gekannt. Das hat Vertrauen geschaffen. Sie hat mich gewarnt, dass Kriminelle gerade versuchen, eine hohe Überweisung von meinem Konto auszumachen. Um mein Geld zu schützen, soll ich eine Fernwartungs-App installieren, mich ins E-Banking anmelden und mehrere Sicherheitsmeldungen auf meinem Handy bestätigen. Ich habe alles genau so gemacht, wie sie es mir gesagt haben, weil ich überzeugt war, dass ich gerade einen Betrugsversuch verhindere. Aber die Wahrheit ist, während ich gemeint habe, mein Konto zu schützen, hat die Täterschaft Kontrolle über mein E-Banking übernommen. Bestätigungen haben keine Zahlung gestoppt, sondern die erst ermöglicht.
0: Marc Gerber, Leiter Privatkunden Zürich bei der UBS. Was sind Merkmale bei so einem Betrug? Auf was hat man müssen achten?
3: Kriminelle, die sich aus Bankmitarbeitenden ausgeben, wirken meistens freundlich, kompetent und sehr vertrauenswürdig. Mit Angst und Zeitdruck bringen sie ihre Opfer dazu, ihren Anweisungen zu folgen. Viele Informationen stammen dabei direkt vom Opfer selber, wenn man sich zum Beispiel mit dem Namen nennt oder die eigene Bank erwähnt. Künftig können solche Betrugsversuche mit Hilfe von künstlicher Intelligenz noch viel überzeugender werden. Ein klares Warnsignal sind angebliche Sicherheitsmassnahmen. Keine Bank fordert ihre Kundinnen und Kunden auf, eine App zu installieren, für einen Bildschirm zu teilen. Wer in solchen Situationen Mitteilungen, QR-Codes oder Login-Freigaben bestätigt, macht den Betrug überhaupt erst möglich.
0: Marc Gerber, was nehmen wir mit?
3: Stop, Think, Act. Bei verdächtigen Anrufen auflegen und die Bank über eine offizielle Telefonnummer kontaktieren. Häufig sind auch die angezeigten Telefonnummern auf dem Telefon schon gefälscht. Viele Informationen stammen dabei direkt vom Opfer selber, wenn man sich etwa mit dem Namen meldet oder die eigene Bank erwähnt.
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6: Ich bin Tina Golatrella. Guten Morgen. Bei den Parlamentswahlen in Mecklenburg-Vorpommern hat die AfD mit gut 38% gewonnen. Das teilte die Landeswahlleitung mit. Auf Platz 2 folgt die SPD mit über 35%. Zudem ziehen die Linke und die Grünen ins Parlament ein. Die größte Verliererin ist die CDU. Sie verpasst mit 4,9% die 5%-Hürde knapp und fliegt aus dem Parlament. Auch in Berlin wurde das Landesparlament gewählt. Dort gewinnt die Linke mit 25,7% der Stimmen. Dahinter folgen CDU, AfD, Grüne und die SPD. Das teilt die Landeswahlleitung nach Auszählung aller Stimmen mit. Die regierende CDU-SPD-Koalition hat damit ihre Mehrheit verloren. Nach dem Hitzesommer fordern die Grünliberalen mehr Wasserspeicher in den Schweizer Alpen. Dazu sollen laut Blick neue Stauseen gebaut werden und die Gletscher als natürliche Wasserspeicher ersetzen. Bei starkem Regen schützen sie vor Hochwasser, bei Trockenheit könnte Wasser dosiert in Bäche und Flüsse fließen. Beamte der umstrittenen US-Einwanderungsbehörde ICE haben in der texanischen Großstadt Austin einen Mann angeschossen. Er sei schwer verletzt ins Krankenhaus gebracht worden, erklärte der demokratische Bürgermeister Kirk Watson. Er schwebe aber nicht in Lebensgefahr. Eine ICE-Stellungnahme gab es zunächst nicht.
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7: Heute Morgen haben wir noch Restwolken Vormittag und dann gibt es ja auch schon ein paar Sonnenstrahlen, also ein freundlicher Mix aus Sonne und Wolken. Heute Montag Temperaturen bis 21 Grad.
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7: Im ganzen Radio 1 Sender gibt es Verkehrsüberlastung im Moment. Und auf der A1-Bahn Richtung Zürich zwischen Aarau Ost und der Verzweigung Birfeld. Dort haben wir Stau wegen einem Unfall, braucht etwa 20 Minuten länger dort.
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7: Guten Wochenstart! 7:30 Uhr am Ende, den 21. September. Illusionen, das ist etwas Faszinierendes, faszinierendes Phänomen, wenn uns unsere Sinne plötzlich täuschen. Da drumherum gibt es ein ganzes Museum da in Zürich, das Wau-Museum. Und die Gründerin von diesem Wau-Museum, die Unternehmerin, vierfache Mutter Vanessa Kammermann, ist diese Woche unser Morgenmensch. Wir schalten sie zu in 3 Minuten.
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0: Zürli, 36 guten Montagmorgen.
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2: Alle die, die Kinder haben, die haben sich sicher mindestens schon mal überlegt, dass man mal in das Wau-Museum müsste gehen. Vanessa Kammermann ist Mitbegründerin und Direktorin vom Wau-Museum in Zürich. Gemeinsam mit ihrem Mann hat sie das Museum als Raum für Illusionen aufgebaut. Und diese Woche ist sie unser Morgenmensch. Guten Tag, Vanessa.
3: Ja, wunderschönen guten Morgen.
2: Also man hört schon ein bisschen, Urzürcher bist du nicht. Wie ist dein Weg da zu uns in die Schweiz gelaufen?
3: Ui, das ist ja schon eine Weile, vor über 20 Jahren bin ich in die Schweiz gekommen mit meinem damaligen Ex-Partner. Der hatte einen Job bekommen, ich hatte die Diplomarbeit beendet an der TU Dresden und dann hieß es für meinen Partner damals, er hatte einen Job bekommen. Beim SVTI, dem Schweizer Verein für Technische Inspektionen, der hat dann die ganzen Kernkraftwerke gecheckt auf die Sicherheit und da bin ich mitgegangen, logischerweise, weil wir schon lange zusammen waren. Und dann bin ich in eine Industrieversicherung gekommen zum Marketing machen.
2: Marketing machen, ja, aber die Weg ist ja nicht nur Marketing gewesen. Was hast du ursprünglich studiert?
3: Ich habe Verkehrswirtschaft studiert an der TU Dresden. Das ist mehr so Logistik und Luftfahrt, also ganz was anderes.
2: Aber schon immer so ein bisschen Faszination für Phänomene, wo immer staunen und überraschen.
3: Also vielleicht war es eher die Neugierde. Also ich bin ein sehr neugieriger Mensch, der immer alles wissen musste und wollte und hatte damals noch nicht so viel von optischen Illusionen eigentlich gewusst, muss ich gestehen.
2: Es gibt ja den Weg, dass man auf der Wissenschaft bleibt und der andere Weg ist dann die Unternehmer. Warum bist du Unternehmer geworden und nicht Wissenschaftler geblieben?
3: Ich bin Unternehmerin geworden, ein bisschen aus der Not heraus, damals mit meinem Mann, weil ich wollte unbedingt 4 Kinder haben. Das hat für mich festgestanden, seit ich 22 war. Und wir hatten dann 3 Kinder und eben mein Mann hatte ich dann bei mir in der Versicherung kennengelernt. Und wir haben dort zusammengearbeitet und da gab es immer Aufkäufe, die kaufen sich ja gerne auf diese größeren Versicherungen. Und ich bin dann nach dem ersten Kind dann nicht mehr konnte ich nicht mehr zurückgehen, weil ich nicht mehr 100% arbeiten wollte. Und mein Mann war weiterhin dort und der wurde immer wieder, zwangsweise musste er gehen, wenn Aufkauf war. Und da stand mir immer so ein bisschen blöd da. Ich habe dann nach dem dritten Kind nochmal Lehrer studiert. Das ist mir so ein bisschen um die Ohren geflogen, bin dann ins Burnout gekommen. Und mein Mann war dann gerade wieder arbeitssuchend und da standen wir da so mit 3 kleinen Kindern und meinem 4. Kinderwunsch. Und ja, was machen wir denn jetzt? Und wie kriegt man Familie und Arbeiten unter einen Hut? Das war so ein bisschen immer bei uns im Raum gestanden. Und dann hatten wir diese Idee, was wir damals auf Reisen kennengelernt hatten. Wir waren damals 3 Monate oder 4 Monate Reisen mit den 3 Jungs in Neuseeland, Japan und Australien. Als wir auch wieder eben, als mein Mann zwischendurch eben keinen Job hatte. Und da hatten wir dieses Konzept kennengelernt von optischen Illusionen. Und das hat nachhaltig uns so beeindruckt, dass wir 2 Jahre später gedacht haben, das wäre doch was, was man mal machen könnte.
2: Über den langen Weg von der Idee zum Wau-Museum, wenn wir den morgen reden, und das 4. Kind ist ja auch noch eines Tages gekommen, oder? Der Wunsch ist
3: ja
2: noch
3: zurückgekommen. Ja, das kam dann mit der Idee vom Wau-Museum sind wir schwanger geworden und mit unserer Tochter sind wir dann schwanger geworden. Das kam dann alles in einem.
2: Es gibt eine spannende Woche, Vanessa Kammermann. Wir freuen uns auf morgen, wenn wir weiter zusammen reden können. Schönen Tag dir.
3: Danke euch auch. Ich freue mich auch auf morgen. Tschüss.
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0: Viertel vor 8 Uhr, guten Montagmorgen, mit dem 21. September.
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0: Gerade am Montag, lieber Peter, haben wir Freude, wenn uns das Wetter aber noch ein bisschen, ja, noch ein bisschen Schub gibt. Was kannst du uns da erzählen? Montagswetter oder freudigen Tag?
2: Ja, also wenn wir jetzt mal rausschauen, logischerweise könnte man denken, was ist denn da jetzt los? Es ist bewölkt. Ja, Restwoche haben wir jetzt tatsächlich von dieser schwachen Front, die uns da gestern Abend erreicht hat, in der Nacht ebenfalls Wolkenfelder gebracht hat. Darum ist es auch mild aktuell, um die 15 Grad, hat es nicht können auskühlen. Das ist mal positiv für die Frühling unter uns. Die Wolken, die wir jetzt haben, die werden sich im Laufe des Tages dann auflockern. Es gibt allerdings relativ viel Schleierwolken auch noch dazu. Also es ist schon, dass die Sonne muss ein bisschen kämpfen heute. Aber es ist nicht unfreundlich. Das dann, ich würde es wirklich nicht als unfreundlich bezeichnen. Ein bisschen mehr Wolken hat es nach wie vor Richtung Berge zu und die Temperaturen steigen maximal bis auf 21 Grad. Und dazu bläst am Nachmittag leicht bis mässig auffrischende Brise.
0: Was machen die nächsten Tage, Peter?
2: Ja, ich habe es gerade vor einer Stunde schon gesagt, es kommt die Wipersommer-Wetterphase von uns. Morgen ist es schlicht und ergreifend sonnig. Vielleicht hat es noch ein paar Hochnebelfetzen Richtung Oberland, die sich aber rasch auflösen. Sonst ist es sonnig. Die Temperaturen zum Aufstehen dann erfrischend, wären so zwischen 5 und 8 Grad. Also da merkt man schon, dass der Herbst nicht so weit weg ist. Oder er ist ja da, aber dass es sich richtig auswirken, sagen wir es mal so. Die Temperatur am Nachmittag um die 21 Grad, geht auch morgenmässige Beise. Ist also nicht so, dass man Bodywetter ankündigt, aber es ist super Wetter, um draußen etwas zu machen. Hervorragend, blauer Himmel, gute Fernsicht zum Wandern etc. Wenn man Zeit hat, wäre das schön. Der Mittwoch auch meistens sonnig, am Morgen auch wieder frisch. Vielleicht sogar noch frischer als dann morgen Morgen. Der Tag geht es darauf bis auf 22 Grad, ziehen dann ein paar Schleierwolken auf dem Lauf am Nachmittag. Und der Donnerstag, der hat dann wieder ein paar Wolken Wolkenfelder mehr im Gepäck, aber wie gesagt, nur ganz ein kurzes Intermezzo schon am Freitag, Samstag und wahrscheinlich am Sonntag haben wir dann wieder ein richtig Sonnensgut und das bei spätsommerlichen warmen Temperaturen.
0: Du machst uns Freude, Peter. Danke vielmals dafür.

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2: Ich bin Tina Golatrella. Guten Morgen. Wer mit dem Auto eine Velofahrerin oder ein Velofahrer überholt, der soll dabei mindestens 1,5 Meter Abstand einhalten müssen. Das fordert der Verkehrsclub Schweiz. Eine Umfrage zeigt, 57% der Befragten unterstützen eine solche gesetzlich festgelegte Regel. Selbst Autofahrerinnen und Autofahrer. Auch breitere Velostreifen sieht der VCS als Lösung. Im vergangenen Jahr wurden 163 Überholunfälle registriert, die meisten davon mit Verletzten. Nach dem extrem trockenen Sommer fordern die Grünliberalen mehr Wasserspeicher in den Schweizer Alpen. Dazu sollen laut Blick neue Stauseen gebaut werden. Diese sollen quasi die Gletscher als natürliche Wasserspeicher ersetzen. Bei starkem Regen schützen sie vor Hochwasser, bei Trockenheit könnte Wasser dosiert in Bäche und Flüsse fließen. Die Partei fordert dafür einfachere Bewilligungen und allenfalls finanzielle Unterstützung. Widerstand dürfte es vor allem wegen des Landschaftsschutzes geben. Die Alternative für Deutschland, kurz AfD, ist die grosse Siegerin bei den Parlamentswahlen in Mecklenburg-Vorpommern mit gut 38% der Stimmen. Das teilte die Landeswahlleitung mit. Auf Platz 2 folgt die SPD mit über 35%. Zudem ziehen die Linke und die Grünen in den Landtag ein. Die grösste Verliererin ist die CDU. Sie verpasst knapp die 5%-Hürde und fliegt aus dem Parlament. Kanzler Friedrich Merz nahm gestern dazu Stellung.
3: Das Ergebnis in Mecklenburg-Vorpommern können wir nicht schönreden. Es ist ein Desaster. Die CDU hat gekämpft, aber es ist am Ende die CDU zerrieben worden in der Zuspitzung zwischen SPD und AfD.
2: Für die CDU ist es das schlechteste Abschneiden bei einer Parlamentswahl in der Geschichte der Bundesrepublik Deutschland. Auch in Berlin wurde das Landesparlament gewählt. Dort gewinnt die Linke mit 25,7% der Stimmen. Dahinter folgen CDU, AfD, Grüne und die SPD. Das teilt die Landeswahlleitung nach Auszählung aller Stimmen mit. Die regierende CDU-SPD-Koalition hat damit ihre Mehrheit verloren. In der Schweizer Fußballmeisterschaft gewinnt der FC Thun beim FC Vaduz 2:1. Der FC St. Gallen schlägt auswärts den FC Basel 3:1 und Tabellenleader Lugano punktet beim Tabellenschlusslicht FC Lausanne-Sport mit 4:0.
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4: Der Nikkei, der steht kurz vor Schluss auf 65.019 Punkte, ein Plus von 1,38%. Der US-Dollar, der kostet 82,35 und der Euro 94,48.
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4: Morgen, Peter Wick.
5: Hallo miteinander, guten Morgen. Es hat heute im Laufe des Tages Restwolken zuerst mal. Der Tag hat einen Mix aus Sonne- und Schleierwolken, die man anhängt. Zum Teil sind es ein bisschen dichter, aber grundsätzlich ein freundlicher Start in die neue Woche. Temperaturen aktuell 15 Grad am Nachmittag. Drauf. Bis auf 21 Grad dazu gibt es eine leicht auffrischende Brise.
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4: Viel los unterwegs im Morgenverkehr, zum Beispiel auf der A1 Berner Richtung Zürich zwischen Aarau-Ost und der Verzweigung Bierfeld. Dort stockt es auf mehreren Abschnitten. A1 Berner Richtung St. Gallen, da haben wir zwischen Dietika und dem Gubristunnel stocken. Berner Richtung St. Gallen zwischen Seebach und Zürich-Ost. Oder auf der A1 St. Gallen Richtung Zürich zwischen der Verzweigung Brütisellen und Zürich-Ost. Aber auch sonst im Sendegebiet auf anderen Strecken haben wir Stau.

4 ab 8. Ein guter Start in dem Montag, 21. September. Das Zurich Film Festival steht schwer vor der Tür. Am Donnerstag geht es ja schon bereits los und wir sind parat dank unserem ZFF Warm-Up. Der Christian Jungen, der Chef vom Zurich Film Festival, zu Gast bei uns in der Morgenshow. Jeden Tag bis zum Start. 20 ab gibt es mehr. Vorher jetzt eine Kolumne mit Marco

0: 9 ab 8 Uhr, Montag, 21. September. Zeit für Markus Diemeyer, Chefredakteur von der Handelszeitung.
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0: KI ist ein riesengroßes Thema, selbstverständlich am heutigen Montag, Markus Diemeyer.
2: Ja, seit Chefs von der grossen KI-Firmen selber von den Gefahren durch die künstliche Intelligenz warnen, zieht die Debatte immer weiter in Kreis. Laut den Warner steht immerhin die Existenz der Menschheit auf dem Spiel. Einige sind weiterhin der Ansicht, die Forderung nach einem Marschhalt bei der KI-Entwicklung sei ein Marketing-Gag oder ein Mittel gegen Konkurrenz durch die grossen KI-Anbieter. Das mag eine Rolle spielen, doch es wäre fahrlässig, die Warnungen damit abzutun. Vor allem, weil niemand die künftigen Möglichkeiten und Gefahren von der KI kennt. Die Anbieter sagen offen, dass sie ihre Modelle immer weniger verstehen. Und KI entwickelt zunehmend KI. Bei Entropy leitet Claude aktuell rund ein Viertel von der Forschung an den eigenen Modell. Noch im Februar sind es weniger als 1% gewesen. Dazu häufen sich Beispiele, in denen KI ihre Entwicklerinnen und Entwickler täuscht, Kontrollmechanismen umgeht und unabhängig von ihnen agiert. Es braucht nicht viel Fantasie, wozu KI noch weiter in der Lage sein kann. Und trotzdem, dass man die schlimmsten Konsequenzen nicht ausschliessen könnte, darf nicht zu Fatalismus führen. Fatalismus führt dazu, dass Naheliegende zu wenig betrachtet wird. Zum Beispiel eine Haftpflicht der KI-Anbieter für Schäden durch ihre Modelle. Wenn sie dafür aufkommen müssen, werden sie sehr viel mehr für die Sicherheit tun. Die erwarteten Gewinne hinter ihren Billioneninvestitionen würden durch drohende Schadensummen stark relativiert. Löscht KI die Menschheit aus, macht Haftpflicht natürlich keinen Sinn, denn es wäre ja gar niemand mehr da, wo könnte belangt werden. Und das Horrorszenario lässt alles andere klein erscheinen. Dabei ist das andere näher. Eine totale Überwachung und bürokratische Kontrolle durch KI, wie sie der Historiker Yuval Harari zu Recht betont. Schon jetzt ärgern wir uns über Chatbots statt kompetente Menschen. Wenn KI Bürokratie in Staat und Unternehmen steuert, droht die Überwachung total zu werden und unsere Freiheit minimal. Näher ist auch die Frage, was aus der Arbeit wird und wie sich Einkommen und Vermögen künftig verteilen. Wer durch die Angst vor der Apokalypse gelähmt wird, verdrängt die Risiken, die uns zuerst betreffen. Forderung, KI-Entwicklung zu bremsen, reicht daher für sich allein nicht. Langsamer auf den Abgrund zugehen ändert nichts, solange offen bleibt, was mit mehr Zeit möglich ist. Das Gleiche gilt für den Ruf nach Regulierung. Solange niemand sagt, was und wie reguliert werden soll, bleibt die Forderung abstrakt. Der Staat kann auch so regulieren, dass die Gefahr grösser wird. Entscheidend ist in beiden Fällen das Gleiche. Was konkret da wird und ob es der Sicherheit tatsächlich dient und ob es den Nutzen von der KI nicht gerade mit anbürgt. Unternehmen haben den Anreiz, etwas zu versprechen und dann erst recht vorwärts zu machen, wenn andere sich zurückhalten. Doch auch Regierungen haben problematische Anreize. Das von der Bürokratie nach Kontrolle, das von der Grossmächte am militärisch-strategischen Wettbewerb, das von einflussreichen Eliten. Es ist erfreulich, dass sich die Debatte den konkreten Fragen zuwendet. Wer nur den Weltuntergang vor Augen hat, droht am Ende gar nichts zu machen. Und das macht das Schlimmste wahrscheinlicher.
0: Danke, Markus Diemeyer, Chefredakteur von der Handelszeitung. Seine Kolumnen gibt es zum Nachlesen jederzeit bei uns auf radio1.ch.

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0: 21 ab 8, guten Tag, am Montag, 21. September. Montag, Dienstag, Mittwoch, Donnerstag, noch dreimal schlafen. Und dann ist es wieder so.
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0: Am Donnerstag startet der 22. ZFF mit 133 Filmen, darunter 46 Welt- und Europapremiere und 21 Schweizer Produktionen. Christian Jungen, CEO vom Zurich Film Festival. Was war eigentlich dein Filmhighlight in den letzten 12 Monaten?
2: Also ich muss schon sagen, alles, was der Christopher Nolan macht, das ist einfach eine Flughöhe für sich. Der ist da wie in einer eigenen Liga. Und ich habe zum Beispiel gefunden, jetzt die Odyssee, bin ich echt ein bisschen skeptisch gewesen, 2700 Jahre alte griechische Saga auf IMAX dreht. Aber ich muss wirklich sagen, es hat mich eingezogen. Ich habe die Szene mit dem trojanischen Pferd gigantisch gefunden. Und ich habe den Film im Corso 1 gesehen, ein volles Corso 1, lauter junge Leute. Ich war eher am oberen Ende mit meinen 53 Jahren. Und da muss ich einfach sagen, wenn einer das anbringt und immer wieder aufs Neue, das ist eben schon sehr cool.
0: Hey, viele sehen Odyssee im Kino. Alle sind begeistert, fast alle sind begeistert. Und es scheint ein mega lauter Film.
2: Ja, es ist laut, aber es sind auch grosse Schlachtenszenen, oder? Da, wenn natürlich Hunderte von Kriegern angreifen, dann wird es halt auch bombastisch. Und es ist auf jeden Fall ein Film, der auch für einen Trend steht. Die Leute haben genug vom kleinen Bildschirm, sie haben genug vom Schuhschachtel-Kino, sie suchen wieder Grandezza, Grösse, sowohl bei der Leinwand, aber auch ein bisschen beim Bombast. Und der Christopher Nolan antizipiert wie ein bisschen, was Bedürfnisse sind von den Leuten.
0: Gibt es für dich als CEO vom Filmfestival eigentlich einen Film, wo dir fast ein bisschen peinlich ist, weil man sagt, oder wenn man sagt, dass man den gerne sieht?
2: Also in der Kulturszene ist es ja oft so, dass Komödie ein bisschen Akzeptanzschwierigkeiten hat. Man findet das tiefgründige Drama gut, wo der Bruno Ganz in den Nebel raus schaut und nichts passiert, 10 Minuten lang. Ich habe immer gerne Komödie gehabt. Und ich muss sagen, so einfache Sachen, schon als Kind habe ich gerne Herbie der Käfer gehabt oder Louis de Funès. Und dieses Jahr haben wir so eine Komödie, die heisst «Babys». Da geht es um ein Paar, das bewusst kein Kind hat. Und es dreht sich darum, was die sich alles anhören müssen, wenn sie auf Partys gehen mit dem Seth Rogen, der ja auch eher ein bisschen bei den Intellektuellen als einfaches Gemüt verkannt ist. Und ich musste wahnsinnig lachen. Und ich bin eher ein schwerer Wein. Also ich bin nicht so der, der immer gerade anfängt zu giggeln. Aber bei dem Film musste ich wirklich laut rauslachen.
0: Ja, und beim Seth Rogen ist es ja noch autobiografisch, oder?
2: Ja, genau. Das ist eigentlich Geschichte von ihm und seiner Frau. Und seine Frau hat da auch Regie geführt. Und Anna Kendrick spielt quasi das Alter Ego von der Frau. Und Seth Rogen spielt sich selber. Und den Film können wir als Europapremiere zeigen. Und Anna Kendrick, die man natürlich kennt aus Pitch Perfect oder auch aus Up in the Air, wo sie eine Oscar-Nomination bekommen hat, kommt sogar persönlich auf Zürich den Ego vorstellen.
0: Danke vielmals, Christian Jungen. Hollywood in Zürich, das für 11 Tage am 22. Zürich Film Festival. Von dem Donnerstag, 24. September bis zum Sonntag, 4. Oktober. Und morgen reden wir mit Christian Jungen über die Arbeit vom Team, das in den letzten Monaten über 4'000 Filme müssen, in Anführungs- und Schlusszeichen, schauen.
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4: Wir haben heute einen ziemlich freundlichen Tag, da aber noch Restwolken, hohe Wolkenfelder, bleibt den ganzen Tag wechselhaft, aber trocken mit Sonnenstrahlen und Temperaturen heute Nachmittag von bis zu 21 Grad.
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4: Auf der A1-Bahn Richtung St. Gallen zwischen Dietig und dem Gubristuhl noch einmal stocken. Dann A1-Verzweigung Zürich-Ost Richtung Letten zwischen Zürich-Ost und Milchburg-Tunnel. Da stocken Sie auf der A3 Zürich. Auf der Höhe Pfäffig haben beide Richtungen Stau wegen Verkehrsüberlastung dort in der Ausfahrt und auch sonst im Sendegebiet auf praktisch allen Strecken noch Verkehrsüberlastung.
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4: Geburtstag und Goldmedaille am gleichen Tag. Das ist natürlich grossartig, das ist passiert. Und dass ein Schweizer die WM-Goldmedaille geholt hat an der Rad-WM in Kanada, das freut natürlich doppelt. Marlene Reusser feiern wir gerade nach zwei Songs.
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0: vor 9 Uhr am Montag, 21. September. Gold zum Geburtstag und das gerade zum zweiten Mal in Folge. Marlene Reusser ist wieder Weltmeister im Zeitfahren. Sie hat gestern in Montreal Konkurrenz dominiert und an ihrem 35. Geburtstag Titelverteidigung können feiern.
1: Was für eine Leistung! Marlene Reusser, yes. Weltmeisterin 2026, Titelverteidigerin und das mit 40 Sekunden Vorsprung.
0: Und nach dem Rennen sind Gedanken von Marlene Reusser natürlich sofort in der Schweiz gewesen.
2: Ja, etwas mega Spezielles und freut mich besonders, wenn ich dann so weiss, dass zum Beispiel daheim im Sumpf in der Bank ein Public Viewing ist mit ganz vielen Leuten, die ich sehr gerne habe. Hallo zusammen! Und ich denke dann so an die und ich denke immer, ich möchte gerne mal bei so etwas dabei sein, weil es halt ein Widerspruch ist, weil man nicht fahren kann und dabei sein. Und dass wir das dann zusammen feiern können, ist einfach mega cool und ist überhaupt nicht gegeben und das freut mich super, super fest.
0: Für Sie ist es nach dem WM-Titel im vergangenen Jahr bereits das zweite Gold im Einzelzeitfahren und die Weltmeisterin betont nach dem Rennen, hinter diesem Erfolg steckt weit mehr als nur ein Fahrer.
2: Man denkt immer, es ist eine Einzelsportart, du bist Individual, Time Trial, du bist allein unterwegs, aber ich wäre nie im Leben hier, wo ich jetzt bin, wenn ich nicht all die Leute hätte. Und das ist keine Floskel, das ist keine Pathetik, das ist einfach die Wahrheit. Und ja, all die hat eigentlich die Medaille verdient.
0: Titelverteidigung für Marlene Reusser. Da hat sie etwas geschafft, was zuletzt auch der Schweizerin Karin Thüring gelungen ist. Zwei Zeitfahrer WM.

900 Franken gibt es abzuzügeln. 100 Franken in Form von Glatttaler, die hier bei mir auf dem Tisch liegen. Da kann man mitmachen beim Glattkahl. Die Frage, die haben wir jetzt schon einen Moment da mitgezogen. Bis jetzt hat noch niemand die richtige Lösung herausgefunden. Vielleicht ändert das ja heute. Macht mit. Meldet euch an, entweder auf unserer WhatsApp-Nummer 079 254 0101 oder direkt ins Studio auf 0842 01 01 01. Am besten gerade jetzt.

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1: Ich bin Tina Galatrella. Guten Morgen. Wir in der Schweiz

0: ein Haus kaufen möchte, muss vermutlich mehr Zins bezahlen. So sind die Hypothekarzinsen im September im Vergleich zum Juni angestiegen. Laut einer Auswertung von Moneypark und Helvetia stieg die 5-Jahres-Hypothek um 14 Basispunkte auf 1,83%. Die 10-Jahres-Hypothek stieg um 8 Basispunkte auf über 2%. Gründe für den Anstieg sind, dass weltweit mit höheren Preisen und höheren Zinsen an den Finanzmärkten gerechnet wird. Wer mit dem Auto eine Velofahrerin oder ein Velofahrer überholt, der soll dabei mindestens 1,5 Meter Abstand einhalten müssen. Das fordert der Verkehrsclub Schweiz. Eine Umfrage zeigt, 57% der Befragten unterstützen eine solche gesetzlich festgelegte Regel. Selbst Autofahrerinnen und Autofahrer. Auch breitere Velostreifen sieht der VCS als Lösung. Im vergangenen Jahr wurden 163 Überholunfälle registriert, die meisten davon mit Verletzten. Wie soll die Schweiz zusätzliche Rüstungsausgaben für die Armee finanzieren? Darüber debattiert heute der Ständerat. Der Bundesrat will dafür die Mehrwertsteuer während 12 Jahren um 0,5 Prozentpunkte erhöhen und einen Rüstungsfonds schaffen. Die zuständigen Ständeratskommissionen wollen die Mehrwertsteuer dagegen nur um 0,2 Prozentpunkte erhöhen und zusätzlich andere Bundesmittel einsetzen. Über die Mehrwertsteuererhöhung müssen am Ende Volk und Stände entscheiden. Die Ukraine hat Moskau mit hunderten Drohnen angegriffen. Es handelt sich um den bislang größten Drohnenangriff seit Kriegsbeginn. Nach russischen Angaben wurden 2 Menschen getötet und rund 20 verletzt. Getroffen wurde unter anderem die Moskauer Ölraffinerie. Die Angaben zu Schäden und Opferzahlen lassen sich teilweise nicht unabhängig überprüfen. Die USA und China wollen bei künstlicher Intelligenz enger zusammenarbeiten. Konkret geht es um KI-Fragen, welche die nationale Sicherheit betreffen. In solchen Fällen sollen sich die beiden Länder künftig gegenseitig informieren. Darauf haben sich Vertretende der USA und China bei Gesprächen in New York verständigt.
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2: Heute doch ein freundlicher Tag einigermaßen. Wir haben Wolken, aber durchaus ein paar Sonnenstrahlen zu gut. Temperaturen, Tageshöchstwert 21 Grad, kommt im Verlauf des Tages noch ein bisschen.
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2: Stockt und staut auf den folgenden Strecken auf der A1-Bahn Richtung St. Gallen zwischen Dietikon und dem Gubristunnel. Verzweigung Zürich-Ost Richtung Letten zwischen Zürich-Ost und dem Milchbucktunnel. Westring Basel Richtung Chur. Da braucht es Geduld zwischen Urdorf Nord und Zürich West. Dann Chur Richtung Basel zwischen Urdorf Nord und dem Limmataler Kreuz. Verzweigung Zürich Süd Richtung Wiedike zwischen Brunau und Wiedike. Und zwischen Eglisau und dem Kreisverkehr im Kreisel Glapfelden. Und dort haben wir noch Stau.

0: 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Wir können 100 Franken in Form von Glattaler gewinnen bei unserem Mänti im Glattkall. Die Frage, die wir heute noch eine stellen, stellen wir bereits zum dritten Mal. Die letzten zwei Mal hat niemand die richtige Antwort gefunden. Vielleicht ändert das ja heute. Hören wir drei nach zwei Songs.
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1: Die Radio 1 Morgenshow, der Marc, wer haben wir da dran?
2: Hallo Marc, das ist der Kriegel.
1: Kriegel? Guten Morgen, hallo. Kriegel.
2: Ciao. Komm ich voll durch.
1: Ja, cool. Sag nichts, gell? Manchmal ist auch am Montag etwas Glückliches.
2: Unglaublich, ja.
1: An was bist du gerade, Kriegel?
2: Am Arbeiten.
1: Das heisst, in deinem Fall?
2: In meinem Fall, ich arbeite an der KZU, Kantonsschule Zürich-Unterland, Gymi.
1: Oh, bist du Gymi-Lehrer?
2: Nein, ich bin Sozialpädagoge, Schulsozialarbeiter. So.
1: Dann weißt du sicher, wenn du so in einem intellektuellen Umfeld bewegst, dann weißt du sicher die Lösung zu unserer Frage. Office World. Da denke ich mir natürlich sofort an Bleistift und Farbstift. Und die bekannteste Marke ist Garantage.
2: Ja.
1: Jetzt eine Frage, von welcher Sprache ist Garantage abgeleitet? A. Ist es Französisch? B. Ist es Latinisch? Oder ist es C. vielleicht sogar Russisch?
2: Russisch.
1: Sagst du?
2: Ja.
1: Ja, das ist richtig, tatsächlich. Es tönt Französisch.
2: Ja.
1: Es tönt Französisch, aber es kommt aus dem Russischen Karandasch. Heisst Bleistift, ist Russisch für Bleistift Karandasch. Und so ist das abgeleitet worden auf Garantage. Glückwunsch, Kriegel!
2: Danke vielmals. Super. Ja, perfekter Ende.
1: Ja, ich würde auch sagen, ganz schönen Tag. Weiterschaffen.
2: Danke.
1: Ciao, Kriegel.
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1: Am Nachmittag des 16. April 1962 sitzt David Blue mit einem jungen Bekannten in einer verräucherten Folk-Kneipe des New Yorker Stadtteils Greenwich Village. Der 21-jährige Bob ist noch nicht lange in New York. Rund ein Jahr zuvor hatte er im beschaulichen Minnesota seine Gitarre eingepackt, um es im Künstlerviertel des Big Apple als Sänger zu versuchen. An diesem Nachmittag trinkt er mit David Blue Kaffee, raucht Zigaretten und plaudert. Als der Nachmittag langsam in den Abend gleitet, holt Bob seine Gitarre, ein Blatt Papier und einen Bleistift heraus. Er arbeitet gerade an einem Song, für den er sich die Melodie eines alten Sklaven-Gospels namens No More Auction Block ausgeliehen hat. Während David Blue die Melodie auf der Gitarre klimpert, schreibt Bob in weniger als einer Stunde einen passenden Text nieder. Anschließend wechseln die beiden in eine andere Folk-Kneipe des Viertels. Ihr Kumpel Gil Turner soll hier am Abend mit seinen New World Singers auftreten. Im Backstage-Bereich zeigt Bob Gil seinen neuen Song und fragt nach seinem Urteil. Gil muss nicht lange überlegen. Er ist begeistert. So sehr, dass er den Song sofort dem wartenden Publikum präsentieren will. Mit Bobs Textblatt eilt er auf die Bühne. Allerdings hat er während der folgenden Präsentation erhebliche Mühe, die krakelige Handschrift des Kumpels zu entziffern. Dem Erfolg des Songs schadet Gils gestotterter Vortrag jedoch nicht. Das Publikum reagiert geradezu euphorisch auf das Meisterwerk des jungen Bob Dylan. Blowin' in the Wind.

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1: Zeitweise höhere Wolkenfelder, aber auch ein paar sonnige Abschnitte heute. Also freundlicher Mix aus Sonne und Wolken und Temperaturen am Nachmittag um die 21 Grad.
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1: Auf der A1-Bahn Richtung St. Gallen zwischen Dietig und dem Gubristunnel, da stockt es. Westring Basel Richtung Chur zwischen Urdorf Süd und Zürich West. Auf dem Westring Chur Richtung Basel zwischen Urdorf Nord und dem Limmataler Kreuz. Verzweigung Zürich Süd Richtung Wiedike zwischen Zürich Süd und Manessenstrasse haben wir Stau und Schaffhausen Richtung Winterthur, da klemmt es noch zwischen Altlicken und Henker. Eine gute Fahrt.
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0: Ulrike Blaser von der Immobilienwerkstatt. Wie wird eigentlich die mögliche Ausnutzung auf einem Grundstück definiert?
1: Ja, da meint man manchmal, das ist so ganz einfach. Man hat dann irgendeine Ziffer multipliziert mit der Grundstücksfläche, gibt ja, die Ausnutzung. Da gibt es aber einen Haufen andere Vorschriften auch noch, nämlich Geschosshöhen, Grenzabstände, Belichtungen hin und her, die Auswirkungen haben auf die mögliche Ausnutzung, wo man kann auf einem Grundstück generieren. Aber das Wichtigste ganz sicher ist eben die Ausnutzungsziffern oder Baumassenziffern. Die Ausnutzungsziffern, die definiert die maximal mögliche Anzahl von Quadratmeter Wohnfläche oder Nutzungsfläche pro Quadratmeter Grundstück. Baumasse ist auch relativ einfach. Das ist die zweite Möglichkeit. Ich meine dann entweder Ausnutzungsziffer oder Baumasse, die sie regeln. Die Baumasse regelt das Volumen, das ich darf bauen pro Quadratmeter Grundstücksfläche. Wenn ich eine Baumassenziffer von 1,5 habe zum Beispiel, dann darf ich anderthalb Mal meine Grundstücksfläche an Volumen auf dem Grundstück errichten. Bei den Ausnutzungsziffern, die wir gesagt haben, die Fläche definiert, dort ist klar, dort wird definiert, einfach wie viel Nutzfläche ich machen kann, eine Ausnutzungsziffer für eine Wohnnutzung. Bei der Baumasse ist das ganz anders, dort zählt wirklich nur das Volumen, das gebaut wird, und zwar über dem gewachsenen Terrain. Und jetzt ist natürlich sehr entscheidend, wo ist das gewachsene Terrain. Ja, das Volumen, das überirdisch ist, das zählt. Und heute ist es eigentlich so, dass man fast nur noch Baumassenziffern findet in diesen Bauordnungen und nicht Ausnutzungsziffern. Eben also die Regelung, wonach nur das zählt, was oberirdisch ist, das sorgt dafür, dass manchmal auch ganz abenteuerliche Bauprojekte entstehen, weil nur das zählt, was überirdisch ist. Probiert man natürlich möglichst viel unter den Boden zu drücken, weil das gibt Quadratmeter. Und je mehr Ausnutzung das ich generieren kann, desto mehr Ertrag kann ich generieren auf einem Grundstück. Und das sind dann zum Teil ganz abenteuerliche Grundrisse. Vorne hat es ein bisschen Tageslicht und dann geht alles hinterher und ist in den Boden hineingedrückt, weil man eben Baumasse hat geregelt und entsprechend probiert, möglichst viele Quadratmeter zu generieren auf dem Grundstück, die dann unterirdisch sind. Und dadurch leidet natürlich, oder durch das leidet natürlich ein bisschen auch die Qualität in der Architektur. Nämlich schöne Bauten, wie wir alle zusammen schön finden, nämlich hohe Räume, so Typologien wie sogar im Jugendstil, das ist mit Baumasse natürlich absolut nicht möglich, respektive wird zum unglaublichen Luxus, weil das braucht viel mehr Volumen pro Quadratmeter Fläche, wenn ich generieren kann, wenn ich 3,5-4 Meter Raumhöhe habe, was wunderschön ist, aber ich könnte eigentlich fast zwei Geschosse reinbauen, also verliere ich wahnsinnig viel Nutzung und entsprechend teurer wird dann die Nutzung, die ich noch generieren kann. Darum, heutzutage bauen wir eigentlich alle zusammen nur noch die Standardraumhöhe von mindestens 2,40 Meter, die man muss haben, was eigentlich schade ist.
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0: Viertel vor 10 am Montag, 21. September.
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0: Heute Morgen haben wir auf das CDU-Debakel in Deutschland geschaut. Der CDU-Chef und Bundeskanzler Friedrich Merz ist unter Druck.
2: Das Ergebnis in Mecklenburg-Vorpommern können wir nicht schönreden. Es ist ein Desaster. Die CDU hat gekämpft, aber es ist am Ende die CDU zerrieben worden in der Zuspitzung zwischen SPD und AfD.
0: Ah, Rücktritt denkt der Bundeskanzler Friedrich Merz aber nicht.
2: Was jetzt zu tun ist, erfordert Rückgrat, Standhaftigkeit und Geduld. Ich werde das aufbringen, als Parteivorsitzender der CDU und vor allem als Bundeskanzler unseres Landes.
0: Denn unser Velorennstar Marlene Reusser hat sich gestern zum zweiten Mal hintereinander den WM-Titel im Einzelzeitfahren geholt.
3: Man denkt immer, es ist eine Einzelsportart, du bist individual, Time Trial, du bist allein unterwegs, aber ich wäre nie im Leben hier, wo ich jetzt bin, wenn ich nicht all die Leute hätte. Und das ist keine Floskel, das ist keine Pathetik, das ist einfach die Wahrheit. Und ja, all die hat eigentlich die Medaille verdient.
0: Und am Lunch startet das Zurich Film Festival. Das Warm-up dazu gibt es diese Woche in der Morgenshow mit dem ZFF-Direktor Christian Jungen. Mit ihm haben wir heute über das Filmjahr 2026 bis jetzt geredet.
4: Also ich muss schon sagen, alles, was der Christopher Nolan macht, das ist einfach eine Flughöhe für sich. Der ist da wie in einer eigenen Liga. Und ich habe zum Beispiel gefunden, jetzt die Odyssee, bin ich echt ein bisschen skeptisch gewesen, 2700 Jahre alte griechische Saga auf IMAX dreht. Aber ich muss wirklich sagen, es hat mich eingezogen. Ich habe die Szene mit dem trojanischen Pferd gigantisch gefunden. Und ich habe den Film im Corso 1 gesehen, ein volles Corso 1, lauter junge Leute. Ich war eher am oberen Ende mit meinen 53 Jahren. Und da muss ich einfach sagen, wenn einer das anbringt und immer wieder aufs Neue, das ist eben schon sehr cool.
1: Die

0: Guten Morgen, Jonas.
1: Hallo Marc.
0: Was gibt's bei dir schon?
1: Ja, wer mit dem Auto das Velo überholt, will mindestens 1,5 Meter Abstand behalten. Das vor dem Verkehrsclub Schweiz. Und ich habe das Gefühl, wenn ich auf dem Velo bin und du überholst mich, Marc, mit dem grossen SUV, dann habe ich das Gefühl, das sind ein bisschen weniger, die da dazwischen sind bei uns.
0: Ich habe immer das Gefühl, die Velo überholen
1: mich. Ja gut, ja, das ist wirklich
0: so. Und wir so langsam
1: ja, genau. Und im Minimum, ja. Also, warum fordern wir jetzt da klare Regeln, klare Abstandsregeln, das Thema unter anderem bei mir?
0: Jonas Wirtz, er übernimmt ab der 10 und wir hören uns morgen wieder. Ich bin Marc Jäcki, wünsche euch ganz, ganz einen schönen Tag.

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1: Ich bin Mary Milanovic. Eine vom Bundesrat Martin Pfister in Auftrag gegebene Administrativuntersuchung entlastet die ehemalige Cyberabteilung des Nachrichtendienstes NDB weitgehend. Dem NDB wurde vorgeworfen, hochsensible Informationen mit der russischen Cybersicherheitsfirma Kaspersky geteilt zu haben, welche an russische Geheimdienste gelangt sein könnten. Zudem sollen Mitarbeitende Spuren verwischt und Daten gelöscht haben. Es gebe aber keine Belege für Datenlöschungen, sagt Pfister.
2: Wir haben nun Gewissheit, dass die damaligen Vorkommnisse im Ressort Cyber des Nachrichtendienstes sauber aufgearbeitet wurden. Ich bin sehr froh für dieses Resultat, denn jetzt können wir ohne Restanzen und Unsicherheiten vorwärts gehen.
1: Es sei aber unklar, ob sensible Daten an russische Geheimdienste gelangt sind. Die Bundesanwaltschaft ermittelt weiter. Die Schweizer Fußballnationalmannschaft muss die kommenden 4 Spiele in der Nations League ohne ihren Captain Granit Xhaka bestreiten. Das teilt der Schweizer Fußballverband mit. Es geht um die Vorwürfe eines gefälschten Covid-Zertifikats. Xhaka soll im Jahr 2022 ein gefälschtes Zertifikat benutzt haben. Die Staatsanwaltschaft Luzern ermittelt deswegen. Die Schweiz wird wieder regulär mit Benzin und Diesel versorgt. Nach dem Neustart

0: Statt der Raffinerie in Kressi im Kanton Neuenburg sind keine weiteren Bezüge aus dem Pflichtlager nötig. Das teilt das Bundesamt für wirtschaftliche Landversorgung mit. Wegen des zweiwöchigen Ausfalls der Raffinerie und Einschränkungen auf dem Rhein waren zuletzt Reserven freigegeben worden. Beim Benzin wurde die gesamte Menge bezogen, beim Diesel rund zwei Drittel. Die Versorgungslage bleibt wegen des Niedrigwassers aber angespannt. Das historisch schlechteste Wahlergebnis der CDU in Deutschland sorgt weltweit für Schlagzeilen. Mit nur 4,9% verliert die CDU die Landtagswahlen in Mecklenburg-Vorpommern und schafft den Einzug in den Landtag nicht. Selina Uerich.
1: Auch der aktuelle Bundeskanzler Friedrich Merz bezeichnet die Niederlage als Desaster. International widerspricht ihm hier niemand. Die französische Zeitung Le Monde redet beispielsweise von einer vernichtenden Niederlage. Bei der italienischen Zeitung La Stampa heisst es schon fast poetisch, der Kanzler überlebt den Hurricane nicht. Die deutschen Medien selber stellen den Kanzler gerade ganz in Frage. Der Spiegel titelt ganz konkret, natürlich stelle sich Kanzler Frage. Der Bundeskanzler Friedrich Merz hingegen sagt, er wolle mit Rückgrat, Standhaftigkeit und Geduld in seinen Ämtern als CDU-Vorsitzender und Bundeskanzler bleiben.
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3: Heute Nachmittag ein Mix aus dichteren Wolken und sonnigen Phasen, 21 Grad dazu Biesen. Morgen Dienstag sonniges Wetter, am Morgen Richtung Oberland noch ein paar Hochnebelfetzen, sonst aber sonnig. Mit Biesen langt es morgen für 21 Grad.
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3: Tür Belf ist es mit einem aktuellen Überblick für die, die uns im Auto hören. Nordring A1 Bern Richtung St. Gallen. Zwischen dem Immertalkreuz und dem Gubrenstunnel. Dort ist stockender Verkehr. Dann A1 St. Gallen Richtung Zürich. Zwischen Matzingen und Attiken. Dort Staugefahr im Moment. Und Nord-Südachse vor dem Gotthardtunnel Richtung Süd. Aktuell 3 km Stau.
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3: Der wunderbare James Bond Song von der Adele aus dem 2012. Hier spielen wir schon gleich mit dabei bei unseren 4 Songs am Stück. Zuerst jetzt aber Falco, der Kommissar. Jonas wird zum Mikrofon. Weiter einen guten Montagvormittag mit Radio 1.

0: In Excess sind das. Hoffen, Sie sind gut in die neue Arbeitswoche gestartet. Da ist Radio 1 am Montag Vormittag 20 ab 11 Uhr ist es in ein paar wenigen Augenblicken Musik von den Eagles.
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10: Heute ein Mix aus Sonne und dichteren Wolken, die da durchziehen. Das langt für 21 Grad. Dazu ein bisschen Wiese. Morgen, Dienstag, dann sonniges Wetter. Am Morgen Richtung Oberland sind ein paar Hochnebelfetzen. Mit Wiese langt es morgen für nochmal 21 Grad.
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10: A1 Nordwing, Bern Richtung St. Gallen, zwischen dem Limmentalkreuz und dem Gubrisch-Tunnel stockender Verkehr.
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0: Autos und das «Stop Loving You» aus dem 88. Der Captain von der Schweizer Fußballnationalmannschaft, Granit Xhaka, hat heute ein Statement postet auf Instagram zu den Vorwürfen gegen ihn. Er war ja medial in den Schlagzeilen in den letzten Tagen. Vorwurf, ein gefälschtes Covid-Zertifikat in der Corona-Zeit. So hat es in den News tönt im SRF.
1: Gegen Granit Xhaka laufen Ermittlungen wegen eines gefälschten Covid-Zertifikats. Dies berichtet der Blick am Freitagabend. Die Luzerner Staatsanwaltschaft ermittelt in dieser Angelegenheit. Granit Xhaka werde Anfang Oktober einvernommen, wie der Blick schreibt. Bis dahin gilt für den Captain der Schweizer Nationalmannschaft die Unschuldsvermutung.
0: Jetzt, heute vor kurzem, hat Granit Xhaka in seinem Statement zugegeben, dass er in der Corona-Zeit eine Impfbestätigung erworben hat, wie er es formuliert. Der Nazi-Captain entschuldigt sich und will mit den Behörden kooperieren. Die Ermittlungen gegen den Captain der Schweizer Nationalmannschaft die laufen ja eben. Und wegen dem gefälschten Covid-Zertifikat. Die Frage ist natürlich, warum hat er das gemacht? Er schreibt in seinem Statement, im Zusammenhang mit der Corona-Impfung sei er in dieser Zeit stark verunsichert gewesen und hege grosse Bedenken gegen die Impfung. In dieser aufgewühlten Gefühlslage hege er sich eben so eine Impfbestätigung organisiert. Er schreibt, aus heutiger Sicht sei das ein Fehler. Er übernehme die ganze Verantwortung für das. Zeitgleich hat heute der Schweizer Fußballverband kommuniziert, dass der Granit Xhaka beim Zusammenzug vom Team fürs Trainingscamp nicht dabei ist. Für die Schweizer Nationalmannschaft geht es ja ab Samstag los mit den ersten 4 Spielen für die Nations League. Ja, in dieser Corona-Zeit gibt es immer mal wieder ein Flashback. Das ist der Montagvormittag mit Radio 1. AC/DC jetzt, You Shook Me All Night Long.

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7: 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Es ist 12 Uhr. 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
8: Ich bin Mary Milanovic. Fußballnationalmannschaftskapitän Granit Xhaka hat zugegeben, ein gefälschtes Covid-Zertifikat gekauft zu haben. Heute sehe er ein, dass dieser Weg ein Fehler war, sagt Xhaka. In Absprache mit dem Schweizerischen Fußballverband wurde entschieden, dass die Schweizer Fußballnationalmannschaft die kommenden 4 Spiele in der Nations League ohne ihren Captain bestreiten muss. Die Staatsanwaltschaft Luzern ermittelt gegen Xhaka wegen eines möglichen gefälschten Covid-Zertifikats. Eine vom Bundesrat Martin Pfister in Auftrag gegebene Administrativuntersuchung entlastet die ehemalige Cyberabteilung des Nachrichtendienstes NDB weitgehend. Dem NDB wurde vorgeworfen, hochsensible Informationen mit der russischen Cybersicherheitsfirma Kaspersky geteilt zu haben, welche an russische Geheimdienste gelangt sein könnten. Zudem sollen Mitarbeitende Spuren verwischt und Daten gelöscht haben. Es gebe aber keine Belege für Datenlöschungen, sagt Pfister.
9: Wir haben nun Gewissheit, dass die damaligen Vorkommnisse im Ressort Cyber des Nachrichtendienstes sauber aufgearbeitet wurden. Ich bin sehr froh für dieses Resultat, denn jetzt können wir ohne Restanzen und Unsicherheiten vorwärts gehen.
8: Es sei aber unklar, ob sensible Daten an russische Geheimdienste gelangt sind. Die Bundesanwaltschaft ermittelt weiter. Das historisch schlechteste Wahlergebnis der CDU bei Landtagswahlen sei besorgniserregend. Das sagt der Zürcher FDP-Nationalrat Hans-Peter Portmann zu den Wahlen in Mecklenburg-Vorpommern. Sowohl die AfD in Mecklenburg-Vorpommern als auch die Linke in Berlin können ihren Wähleranteil massiv steigern. Das könnte auch für die Schweiz Folgen haben, so Portmann.
10: Es sagt aus, dass die Extreme auf der linken und auf der rechten Seite immer mehr gestärkt werden. Und das ist das Ergebnis von einer Ausgrenzung. Die sogenannte Brandmauer gegenüber der AfD, die ist zu einem Brandbeschleuniger geworden.
8: Mit nur 4,9% schafft die CDU den Einsatz.

0: Einzug in den Landtag erstmals nicht. Die Schweiz wird wieder regulär mit Benzin und Diesel versorgt. Nach dem Neustart der Raffinerie in Kressy im Kanton Neuenburg sind keine weiteren Bezüge aus dem Pflichtlager nötig. Das teilt das Bundesamt für wirtschaftliche Landversorgung mit. Wegen des zweiwöchigen Ausfalls der Raffinerie und Einschränkungen auf dem Rhein waren zuletzt Reserven freigegeben worden. Beim Benzin wurde die gesamte Menge bezogen, beim Diesel rund 2/3. Die Versorgungslage bleibt wegen des Niedrigwassers aber angespannt.
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2: Der S&P aktuell bei 13.916 Punkten, das Plus von 0,94%. Ein Euro gibt es für 94,46 und ein US-Dollar für 82,27.
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2: Im Moment liegt der Topzins von hypotheken.ch für eine 10-jährige Festhypothek bei 1,5%. 5 Jahre gibt es für 1,42% und Zaron Marsche beträgt 0,64%.
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3: Heute am Nachmittag gibt es einen Mix aus Sonne, aber auch dichteren Schleierwolken, die durchziehen. Die Temperaturen steigen maximal bis auf 21 Grad. Dazu bläst eine leicht auffrischende Brise. In der kommenden Nacht wird es zunehmend klar. Und morgen am Dienstag haben wir hier und dort ein paar Hochnebelfetzen Richtung Oberland, Zentralschweizer Alpen. Aber sonst ist es klar und sonnig und tagt sowieso. Wir haben viel Sonnenstrahlen, zu gut kaum ein Wölkchen. Und die Temperaturen steigen morgen maximal bis auf 21 Grad. Am frühen Morgen erwartet die Temperaturen zwischen 6
1: Grad. 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
2: Ein Überblick für die, die mit dem Auto unterwegs sind. A1 Nordring, Bern Richtung St. Gallen, zwischen dem Riemendalkreuz und dem Guberistunnel, dort stockt es. Und A1 St. Gallen Richtung Zürich, zwischen dem Frediken und Brütisellenkreuz, stockender Verkehr.
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2: Man kann schon sagen, es wird noch etwas ungemütlicher für den deutschen Bundeskanzler Friedrich Merz. Nach der Wahl in Mecklenburg-Vorpommern fliegt seine Partei CDU aus dem Landesparlament raus, wegen der 5%-Hürde. Wie Schweizer Politikerinnen und Politiker die politische Situation in Deutschland im Moment einschätzen, das Thema bei uns auf die 20 ab als erstes in dieser Stunde. Jonas Wirtz am Mikrofon wünschen guten Montagmittag mit Radio 1.

0: Cass Stevens, «The first cut is the deepest». Das sind deutliche Worte vom deutschen Bundeskanzler Friedrich Merz nach der gestrigen Wahl in Mecklenburg-Vorpommern.
1: Es ist ein Desaster.
0: Ein Desaster. Seine Partei, CDU, hat gestern ein historisch schlechtes Ergebnis eingefahren. Mit weniger als 5% verpasst die CDU den Einzug in den Landtag. Die grossen Gewinner der Wahlen sind in Mecklenburg-Vorpommern die AfD und in Berlin die Linke. Bundeshausredaktorin Selina Urech mit einer Einordnung und Reaktion aus der Schweiz.
2: Dass in Berlin die linke Partei und in Mecklenburg-Vorpommern die in Teilen gesichert rechtsextreme Partei AfD bei den Landtagswahlen triumphiert haben, sind besorgniserregend, sagt der Zürcher FDP-Nationalrat Hans-Peter Portmann.
3: Es sagt aus, dass die Extreme auf der linken und auf der rechten Seite immer mehr gestärkt werden. Und das ist das Ergebnis von einer Ausgrenzung. Die sogenannte Brandmauer gegenüber der AfD, die ist zu einem Brandbeschleuniger geworden.
2: Für den Bündner SP-Nationalrat John Pult ist die Wahlschlappe der CDU ein Zeichen für die dramatische Vertrauenskrise in Deutschland. Der Bundeskanzler Friedrich Merz müsse jetzt Konsequenzen ziehen, sagt John Pult.
4: Konsequenz kann nur sein, dass er zurücktritt und jemand anderem Platz macht, damit eine neue Person auch mit neuem Schwung und vielleicht auch frischen Ideen kann versuchen, die demokratischen Parteien und vor allem die CDU wieder aus dem Loch rauszuholen.
2: Der Bundeskanzler selber sieht das aber anders. Der Friedrich Merz hat nach der Wahl gesagt, er wolle mit Rückgrat, Standhaftigkeit und Geduld in seinen Ämtern als CDU-Vorsitzender und Bundeskanzler bleiben.
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5: Heute Nachmittag ein Mix aus Sonne und dichteren Wolkenfeldern. 22 Grad, das Temperatur heute Nachmittag mit ein bisschen Beisen. Morgen, Dienstag, dann sonniges Wetter. Am Morgen Richtung Oberland noch ein paar Hochnebelfetzen mit Beisen. Langes Morgen für 21 Grad.
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5: Zwei Meldungen noch eins, St. Gallen Richtung Zürich zwischen den Frediken und dem Brütiseller Kreuz, dort stockenden Verkehr, das ist eine Baustelle. Die linke Fahrspur ist im Moment abgesperrt und dann Nord-Süd-Achse vor dem Gotthardtunnel Richtung Süd aktuell 3 Kilometer Stau.
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2: Also Peter Wick, etwas kann man glaube ich schon mal sicher sagen. Regen ist nicht gross in Sicht, oder?
3: Nein, sehe ich keinen von uns zukommen. Vorderhand mindestens, wenn ich da die Karten ein bisschen durchgestöbert habe. Bis Ende September wird da nicht viel passieren in Sachen Regen, wenn überhaupt. Das heisst mit anderen Worten, es wird auch wieder ein extrem trockener September nach dem extrem trockenen Frühling, nach dem extrem trockenen Sommer. Ja, geht das so weiter und die Pegelstände die sind tief und das Wasser wird nicht aufgefüllt. Also von dem Sommer da, ja, geht es jetzt eigentlich nahtlos weiter in den Spätsommer oder Frühherbst.
2: Also schauen wir, wie es genau weitergeht heute mit der Sonne. Wie sieht es da aus?
3: Ja, also sie drückt durch. Es ist nicht so, dass es jetzt einfach nur schön ist. Sie drückt einfach so durch die hohen Wolken, die da umeinander hängen, mittelhohe Wolken zum Teil. Aber es ist nicht unfreundlich. Die Temperatur im Moment so um die 17, 18 Grad. Es geht rauf bis etwa auf 20, 21 Grad. Kommt dann am Nachmittag ein bisschen Beisen auf. Aber grundsätzlich eine freundliche, nette Angelegenheit. Passt einigermaßen gut. In der Nacht wird es nicht mehr klar.
2: Schauen wir noch ein bisschen weiter voraus. Die nächsten Tage, wie sieht es da aus?
3: Ja, eben ruhig. Wir haben ein richtiges Altweibersommerwetter. Morgen und morgen ein paar Hochnebelfetzen Richtung Zentralschweizer Alpen, Richtung Oberland und Ostschweizer Alpen. Die hängen an den Voralpen entlang, die Hochnebelfelder. Sind aber rasch aufgelöst. Dann gibt es ein paar Quellwölkchen über den Bergen. Aber sonst ist es eigentlich sonnig. Richtig ein wunderbarer Tag, um draußen etwas machen. Die Temperaturen angenehm, so um die 21, 22 Grad. Geht auch ohne leichte bis mäßige Beisen für die Segler unter uns. Und es geht dann am Mittwoch auch so weiter, sonnig. Erst am Nachmittagabend hat es mal ein paar Schleierwolken. Temperaturen 22 Grad, nur eine schwache Beise, wenn überhaupt. Vielleicht kommt dann gegen den Abend sogar ein bisschen Westwind auf. Und dann streift unser Freundli in der Nacht auf den Donnerstag und den Donnerstag selber mit ein paar Wolkenfeldern. Mehr ist dann nicht mehr ganz so sonnig, wie es noch heute und morgen und übermorgen ist. Aber immer noch freundlich und immer noch trocken. Und dann auf den Freitag, Samstag, Sonntag baut sich dann das Hoch wieder auf oder regeneriert sich und entsprechend bleibt es jetzt sonnig. Relativ frische Nacht mit Temperaturen zum Teil deutlich unter 10 Grad. Der Tag geht es aber darauf. Am Freitag schon mal bis etwa auf 22 Grad. Samstag, Sonntag erwartet zwischen 23 und 25 Grad. Also spätsommerlich warm.
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5: Ich bin Birgit Orgler. Nazi-Captain Granit Xhaka hat zugegeben, ein gefälschtes Covid-Zertifikat gekauft zu haben. Heute sehe er ein, dass dieser Weg ein Fehler war, sagt Xhaka. In Absprache mit dem Schweizerischen Fußballverband wurde entschieden, dass die Schweizer Fußballnationalmannschaft die kommenden 4 Spiele in der Nations League ohne ihren Captain bestreiten muss. Die Staatsanwaltschaft Luzern ermittelt gegen Xhaka wegen eines möglichen gefälschten Covid-Zertifikats. Das historisch schlechteste Wahlergebnis der CDU bei Landtagswahlen sei ein dramatisches Zeichen, dass die Vertrauenskrise in Deutschland riesig sei. Das sagt der Bündner SP-Nationalrat Jung Pult zu den Wahlen in Mecklenburg-Vorpommern. Bundeskanzler Friedrich Merz müsse jetzt Konsequenzen ziehen, so Pult.
6: Konsequenz kann nur sein, dass er zurücktritt und unter anderem Platz macht, damit eine neue Person auch mit neuem Schwung und vielleicht auch frischen Ideen kann versuchen, die demokratischen Parteien und vor allem die CDU wieder aus dem Loch rauszuholen.
5: Mit nur 4,9% schafft die CDU den Einzug in den Landtag nicht. Wegen einer Lungenkrankheit müssen in der Schweiz 20 Schweinezuchtbetriebe vollständig geräumt werden. Betroffen sind rund 1.500 Zuchtschweine und ihre Ferkel. Am stärksten betroffen ist der Kanton Luzern. Die Tiere werden, wenn möglich, geschlachtet, teilt der Luzerner Veterinärdienst mit. Eine teilweise Sanierung reiche nicht aus, um den Erreger sicher aus den betroffenen Beständen zu entfernen. Bereits letzte Woche waren insgesamt 60 Schweinebetriebe unter Quarantäne gestellt worden. Presley Gerber, der Sohn des früheren Topmodels Cindy Crawford und des Geschäftsmanns Randy Gerber, ist tot. Der 27-Jährige starb gestern in einer Entzugsklinik. Das geht aus den Unterlagen des Gerichtsmedizinischen Instituts von Los Angeles hervor. Zur Todesursache gibt es noch keine Angaben. Presley Gerber arbeitete wie seine jüngere Schwester Kaya als Model. In einem Podcast und auf seinem Instagram-Kanal hatte er zuletzt seine psychischen Probleme thematisiert. Die Grasshoppers stellen ihren Trainer Peter Zeidler mit sofortiger Wirkung frei. Die Zürcher haben diesen Schritt in einem Kommuniqué mitgeteilt. Zeidler war erst seit vergangenem Mai im Amt. Der Deutsche ist bereits der zweite Trainer der Super League, der in dieser Saison gehen muss. Der FC Basel hatte bereits Stefan Lichtsteiner entlassen.
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1: Heute haben wir vom Wetter her einen Mix aus Sonne und ein paar dichteren Wolken. Es langt für 21 Grad, dazu ein bisschen Wiese. Morgen ziehst du dann sonniges Wetter, am Morgen ein paar Hochnebelfelder, sonst aber ziemlich sonnig. Es langt für 21 Grad, nochmal mit Wiese.
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1: 3x1 ist es, so 1 in Gallen Richtung Zürich zwischen Friedrichen und dem Brüdiseller Kreuz. Dort stockt es wegen der Baustelle. Linke Fahrspur ist im Moment gesperrt. Und dann an Nord-Südachse vor dem Gotthardtunnel Richtung Süden. Aktuell 3 km Stau. Allen unterwegs, gute und sichere Fahrt.
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1: Wie ist jetzt das mit dieser Videoüberwachung beim eigenen Haus, bei der eigenen Wohnung, beim Garten? Wo sind die Kameras erlaubt und wo nicht? Der Wohntipp zum Thema Überwachungskameras bei uns als erstes in der Stunde auf die 20 ab. Ich bin Jonas Wirz, wünsche euch ganz guten Start in den Montagnachmittag und da Musik von Police. Message in a Bottle.

0: Lionel Richie zum Abschluss von unseren vier Songs am Stück ohne Unterbruch. Willkommen da, ist Radio 1 20 ist es.
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0: Wir reden über das Thema Überwachungskameras. Das machen wir mit der Stefanie Bartholdi, Juristin vom HEV Schweiz. Grundsätzlich, ich darf ja schon mein Haus Video überwachen, um mich von Einbrechern zu schützen, oder?
2: Ja, also das eigene Grundstück darf man frei überwachen. Allerdings muss man da die entsprechende Videoüberwachung dritten, das heisst auch Besucher oder der Pöstler, der vor die Hauseingangstüre läuft, zur Kenntnis bringen, zum Beispiel mit einem Schild am Gartentor oder an der Haustüre. Die Videoaufnahmen dürfen zudem nur den Bereich bis zur eigenen Grundstücksgrenze abdecken, dürfen also folglich nicht das öffentliche Trottoir oder eine öffentliche Straße oder ein anderes Grundstück überwachen.
0: Wie sieht es aus bei Mehrfamilienhäusern? Also darf der Hauseingang oder der gemeinsame Bereich von aussen mit der Kamera überwacht werden?
2: Ja, dort ist es ein bisschen schwieriger. Also insbesondere die Überwachung von vermieteten Immobilien ist nur unter engen Voraussetzungen erlaubt. So insbesondere eine dauerhafte Überwachung lässt eine systematische Erhebung vom Verhalten der Mieter zum Beispiel zu und stellt einen erheblichen Eingriff in die Privatsphäre dar. Soll so eine Kamera installiert werden, um einen bestimmten Kreis von Personen genutzten Bereich oder einen Raum zu überwachen, wie zum Beispiel den Hauseingangsbereich, so müssen die Betroffenen im Voraus konsultiert werden, um eine gemeinsame Lösung zu suchen.
0: Jetzt haben wir von der Kamera und der Videoüberwachung von draussen geredet. Jetzt gibt es natürlich auch, dass man den Innenbereich möchte vielleicht überwachen, zum Beispiel im Bereich von der Wäschküche, Veloräume oder Tiefgarage. Darf man das?
2: Videoüberwachungssysteme dürfen nur dann eingesetzt werden, wenn sie recht und verhältnismäßig sind. Das heisst, sie sind nur zulässig, wenn der Eingriff in die Persönlichkeit durch Zustimmung der betroffenen Personen, durch ein überwiegendes Privatsinteresse oder durch ein Gesetz gerechtfertigt ist. Auch muss die Überwachung überhaupt geeignet sein, den verfolgten Zweck, wie zum Beispiel einen Schutz vor Einbruch, zu erreichen. Sie darf nur dann angewendet werden, wenn nicht andere Massnahmen, die milder sind und das Privatleben weniger beeinträchtigen, als sich als ungenügend erweisen, wie zum Beispiel zusätzliche Verriegelungen oder verstärkte Türen oder ein Alarmsystem. Das Bundesgericht hat aber in einem konkreten Fall entschieden, dass die Überwachung vom Hauseingang und dem Zugang von der Wäschküche nicht per se ausgeschlossen ist und unter gewissen Voraussetzungen möglich ist. Es muss natürlich in jedem Fall vom die Abwägung passieren zwischen dem Schutz der Privatsphäre gegenüber der Eigentumsgarantie des Vermieters.
0: Stefanie Bartholdi, haben wir gehört, Juristin vom HEV zum Thema Überwachungskameras.

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3: Heute Nachmittag haben wir einen Mix aus Sonne und dichteren, höheren Wolken, die da oben sind. Das langt für 21 Grad zu ein bisschen Wiese. Morgen Dienstag dann sonniges Wetter. Am Morgen Richtung Oberland noch ein paar Hochnebelfetzen mit Wiese langsam nochmal für 21 Grad.
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3: Aktuelle Meldungen für alle, die uns melden, hören. Gute und sichere Fahrt.
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0: Sherry Lynn ist das. Got to be real. Das ist der Montag Nachmittag mit Radio 1 und in ein paar wenigen Augenblicken. Whitney Houston, My Love is Your Love, gerade in ein paar wenigen Sekunden.
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2: Sunrise plant einen weiteren umfangreichen Stellenabbau. Bis zu 450 Arbeitsplätze sollen wegfallen, wie der zweitgrößte Telekom-Konzern der Schweiz mitteilt. Gemessen am aktuellen Personalbestand entspricht der Abbau rund 16% der Stellen. Der Schritt wird mit einer umfassenden Neuausrichtung begründet. Es gehe darum, sich an sich abzeichnende Markt- und Technologieentwicklungen anzupassen. Die Treibstoffpreise in der Schweiz sind weiter gestiegen. Ein Liter Diesel kostet mittlerweile im Schnitt 2,46 Franken und damit nochmals 5 Rappen mehr als Ende vergangener Woche. Damit ist Diesel in der Schweiz so teuer wie noch nie. Auch Benzin wurde teurer, wie der CCS mitteilt. Der Durchschnittspreis für bleifrei 95 stieg um 4 Rappen auf 2,14 Franken je Liter. Der Zürcher Kantonsrat hat sich gegen ein Recht auf Wohnen in der Verfassung ausgesprochen. Die parlamentarische Initiative der Grünen scheiterte mit 77 zu 93 Stimmen. Wohnen sei ein grundlegendes Bedürfnis, hieß es von den Initianten. Die Gegner, darunter Regierungsrätin Carmen Walker-Späh, sprachen von Symbolpolitik. Gesetzliche Vorgaben würden keinen neuen Wohnraum bereitstellen. Zum zweiten Mal in diesem Monat stören Probleme mit der Flugsicherung den Luftverkehr in Großbritannien. Die Flughäfen in Manchester, Edinburgh, Belfast sowie mehrere kleine Airports in Schottland melden Verspätungen und Flugstreichungen. Ein ähnlicher Vorfall hatte vor knapp 2 Wochen in England etliche Flughäfen teils stark beeinträchtigt, darunter die Londoner Airports Heathrow und Gatwick. Hunderte Flüge mussten gestrichen werden. Die Grasshoppers stellen ihren Trainer Peter Zeidler mit sofortiger Wirkung frei. Die Zürcher haben diesen Schritt in einem Kommuniqué mitgeteilt. Zeidler war erst seit vergangenem Mai im Amt. Der Deutsche ist bereits der zweite Trainer der Super League, der in dieser Saison gehen muss. Der FC Basel hatte bereits Stefan Lichtsteiner entlassen. Neben Granit Xhaka fallen für die kommenden 4 Spiele der Schweiz in der Nations League auch Denis Zakaria und Orel Amenda aus. Beide fehlen wegen Verletzungen. Nazi-Trainer Jakin hat deshalb IB-Verteidiger Isaac Schmidt nachnominiert. Die Nazi besammelt sich im türkischen Belek. Am Samstag trifft die Schweiz auswärts auf Nordmazedonien.
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3: Heute Nachmittag ein Mix aus Sonne und Wolken. Dichtere Wolken zum Teil. 21 Grad, zu ein bisschen Morgen, Dienstag, sonniges Wetter. Am Morgen noch ein paar Hochnebelfetzen. Vor allem Richtung Oberland mit Beisen. Morgen einmal 21 Grad.
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3: Ein Update für die unterwegs sind, und zwar auch eins in Galler Richtung Zürich zwischen der Friedrichen und dem Brützeler Kreuz. Dort stockt es und Nord-Süd-Achse vom Gotthardtunnel Richtung Süden. Aktuell 3

0: Kilometer Stau.
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0: Das ist der Nachmittag mit mir, Jonas Wirz. Willkommen hier bei Radio 1. Taron Jacks, zum Anfang von unseren vier Songs am Stück. Willkommen.

«When the Children Cry», das ist der Montagnachmittag mit Radio 1 und Radio 1 Hörerin Anne hat mir textet via unsere Radio 1 WhatsApp Nummer 0972 54 01 01. Michael Bublé wäre auch wieder mal schön an dem Montagnachmittag. Anne, machen wir doch den Kanadier Michael Bublé jetzt mit «It's a Beautiful Day».

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7: Guten Nachmittag, ein Mix aus Sonne und Wolken. Dichtere Wolken, die durchziehen, 21 Grad. Dazu ein bisschen Beisen. Morgen, Dienstag, dann ziemlich sonniges Wetter. Zum Start des Tages ein paar Hochnebelfetzen, die verschwinden dann aber. Und mit Beisen langt es nochmal für 21 Grad.
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7: Aktuelle Meldungen für die, die uns im Auto hören, gute und sichere Fahrt.
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0: Der grossartige Jimi Hendrix ist das. Und so hat es heute Morgen getönt in der Radio 1 Morgenshow bei Marc Jäcki.
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2: Heute Morgen haben wir auf das CDU-Debakel in Deutschland geschaut. Der CDU-Chef und Bundeskanzler Friedrich Merz ist unter Druck.
3: Das Ergebnis in Mecklenburg-Vorpommern können wir nicht schönreden. Es ist ein Desaster. Die CDU hat gekämpft, aber es ist am Ende die CDU zerrieben worden in der Zuspitzung zwischen SPD und AfD.
2: Ah, Rücktritt denkt der Bundeskanzler Friedrich Merz aber nicht.
3: Was jetzt zu tun ist, erfordert Rückgrat, Standhaftigkeit und Geduld. Ich werde das aufbringen, als Parteivorsitzender der CDU und vor allem als Bundeskanzler unseres Landes.
2: Denn unser Velorennstar Marlen Reusser hat sich gestern zum zweiten Mal hintereinander den WM-Titel im Einzelzeitfahren geholt.
4: Man denkt immer, es ist eine Einzelsportart, du bist individual, Time Trial, du bist allein unterwegs, aber ich wäre nie im Leben hier, wo ich jetzt bin, wenn ich nicht all die Leute hätte. Und das ist keine Floskel, das ist keine Pathetik, das ist einfach die Wahrheit. Und ja, all die hat eigentlich die Medaille verdient.
2: Und am Lunch startet Zurich Film Festival und das Warm-up dazu gibt es diese Woche in der Morgenshow mit dem ZFF-Direktor Christian Jungen. Mit ihm haben wir heute über das Filmjahr 2026 bis jetzt geredet.
5: Also ich muss schon sagen, alles, was der Christopher Nolan macht, das ist einfach eine Flughöhe für sich. Der ist da wie in einer eigenen Liga. Und ich habe zum Beispiel gefunden, jetzt die Odyssee, bin ich echt ein bisschen skeptisch gewesen, 2700 Jahre alte griechische Saga auf IMAX dreht. Aber ich muss wirklich sagen, es hat mich eingezogen. Ich habe die Szene mit dem trojanischen Pferd gigantisch gefunden. Und ich habe den Film im Corso 1 gesehen, ein volles Corso 1, lauter junge Leute. Ich war eher am oberen Ende mit meinen 53 Jahren. Und da muss ich einfach sagen, wenn einer das anbringt und immer wieder aufs Neue, das ist eben schon sehr cool.

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1: Ich bin Birgit Orgler. Sunrise plant einen weiteren umfangreichen Stellenabbau. Bis zu 450 Arbeitsplätze sollen wegfallen, wie der zweitgrößte Telekom-Konzern der Schweiz mitteilt. Gemessen am aktuellen Personalbestand entspricht der Abbau rund 16% der Stellen. Der Schritt wird mit einer umfassenden Neuausrichtung begründet. Es gehe darum, sich an sich abzeichnende Markt- und Technologieentwicklungen anzupassen. Die Treibstoffpreise in der Schweiz sind weiter gestiegen. Ein Liter Diesel kostet mittlerweile im Schnitt 2,46 Franken und damit nochmals 5 Rappen mehr als Ende vergangener Woche. Damit ist Diesel in der Schweiz so teuer wie noch nie. Auch Benzin wurde teurer, wie der CCS mitteilt. Der Durchschnittspreis für bleifrei 95 stieg um 4 Rappen auf 2,14 Franken je Liter. Der Zürcher Kantonsrat hat sich gegen ein Recht auf Wohnen in der Verfassung ausgesprochen. Die parlamentarische Initiative der Grünen scheiterte mit 77 zu 93 Stimmen. Wohnen sei ein grundlegendes Bedürfnis, hieß es von den Initianten. Die Gegner, darunter Regierungsrätin Carmen Walker-Späh, sprachen von Symbolpolitik. Gesetzliche Vorgaben würden keinen neuen Wohnraum bereitstellen. Der deutsche Bundeskanzler Merz hat sich nach der historischen Schlappe der CDU selbstkritisch gezeigt. Bei den Wahlen im Bundesland Mecklenburg-Vorpommern war die CDU gestern zum ersten Mal aus einem deutschen Landtag geflogen. Die CDU erreiche die Bevölkerung in beachtlichen Teilen nicht mehr, sagte Merz heute. Merz kündigte aber trotz des Debakels an, weitermachen zu wollen. Zum zweiten Mal in diesem Monat stören Probleme mit der Flugsicherung den Luftverkehr in Großbritannien. Die Flughäfen in Manchester, Edinburgh, Belfast sowie mehrere kleine Airports in Schottland melden Verspätungen und Flugstreichungen. Ein ähnlicher Vorfall hatte vor knapp 2 Wochen in England etliche Flughäfen teils stark beeinträchtigt, darunter die Londoner Airports Heathrow und Gatwick. Hunderte Flüge mussten gestrichen werden. Neben Granit Xhaka fallen für die kommenden 4 Spiele der Schweiz in der Nations League auch Denis Zakaria und Orel Amenda aus. Beide fehlen wegen Verletzungen. Nazi-Trainer Jakin hat deshalb IB-Verteidiger Isaac Schmidt nachnominiert. Die Nazi besammelt sich im türkischen Belek. Am Samstag trifft die Schweiz auswärts auf Nordmazedonien.
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2: Heute Nachmittag haben wir einen Mix aus Sonne und Wolken, zum Teil dichtere Wolken. Es langt für 21 Grad, zu ein bisschen Beisen. Morgen Dienstag dann eigentlich sonnig am Morgen, vor allem Richtung Oberland noch ein paar Hochnebelfetzen. Die sollten dann aber verschwinden. Mit Beisen langt es auch morgen für 21 Grad.
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2: Drei Türchen, so eins Bern Richtung St. Gallen, zwischen dem Metallkreuz und dem Gubrisch-Tunnel, dort stockende Verkehr, das wegen Verkehrsbelastung. Dann noch eins Bern bzw. eins St. Gallen Richtung Zürich, zwischen der Frettiken und Brütisellenkreuz. Dort stockende Verkehr und die Nord-Süd-Achse vom Gotthardtunnel Richtung Süden, aktuell 4 km Stau.
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2: Ja, immer mal wieder kommt es zu riskanten Überholmanöver im Strassenverkehr, vor allem auch zwischen dem Auto und Velo. Man fährt das dann vorbei mit dem Auto, die auf dem Velo verschrecken. Eine neue Mindestabstandsregel wird gefordert.

bei uns. Als erstes in dieser Stunde auf die 20 ab. Wieder einen guten Nachmittag mit Radio 1. Ich bin Jonas Wirz. Und am Anfang von unseren vier Songs am Stück Madonna, Open Your Heart.

0: Trotz Judenstaats, do you think I'm sexy? Wer mit dem Auto ein Velo überholt, der soll mindestens 1,5 Meter Abstand halten. Eine neue Verkehrsregel wird da gefordert, und zwar vom Verkehrsclub Schweiz. Warum die neue Regel? Der Eduard Weber, VCS-Projektleiter Verkehrspolitik, über die Situation, wie sie jetzt ist.
1: Wir haben zahlreiche Städte in der Schweiz abgefahren und mit einem Velo gemessen, wie nahe der davor tatsächlich überholt. Und es hat sich gezeigt, dass bei einem Drittel der Autofahrer sogar unter 1 Meter überholt, also näher als 1 Meter. Empfohlen von der Wissenschaft, dass alle quasi einen sicheren Abstand haben und sich die Velofahrer einigermaßen sicher fühlen, sind 1,5 Meter. Also die Situation ist relativ gefährlich für die Velofahrer in der Schweiz.
0: Im vergangenen Jahr ist es zu 163 Überholunfällen gekommen zwischen dem Auto und Velo, die meisten davon mit Verletzten. In der Schweiz fehlt also eine klare gesetzliche Vorgabe zum seitlichen Abstand.
1: Bis jetzt kennt die Schweiz ganz im Gegensatz zu fast allen europäischen Ländern keinen Mindestüberholabstand. Es ist lediglich die Rede von einem angemessenen Überholabstand, und das führt dazu, dass effektiv dann auf der Straße jeder selber interpretiert, was eben langt, was Überholabstand und was nicht. Und darum sind wir dafür, dass die Schweiz auch einen Mindestüberholabstand von 1,5 Meter innerorts einführt. Das schafft Sicherheit für die Velofahrende und schafft auch Klarheit für die Autofahrende, dass sich daran orientieren können.
0: Eine neue Verkehrsregel wird also gefordert. Der Eduard Weber haben wir gehört vom Verkehrsclub Schweiz zum Mindestabstand beim Überholen vom Auto zum Velo.

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1: Eine weitere Woche ohne Regen. Es bleibt also sehr trocken. Heute Nachmittag nichts aus Sonne und dichteren Wolken. 21 Grad mit ein bisschen Wiese. Morgen Dienstag dann sonniges Wetter am Morgen. Richtung Oberland noch ein paar hohe Nebelfelder. Mit Wiese lange es morgen nochmal für 21 Grad.
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1: Nord-Südachse vom Gotthardtunnel Richtung Süden, aktuell 3 km Stau. Gute Fahrt für die, die uns im Auto hören.
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Hey, hey, ist gut, oder? Die letzten 3 Minuten Disco Funk for Earth, Wind and Fire, Boogie Wonderland. Ich bin Jonas Wirz, wieder einen guten Nachmittag. Es übernimmt ab 4 Uhr heute Marc Jäcki, begleitet euch weiter Richtung Feierabend. Und sie da ist Tina Turner mit dem Song Two People.

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1: Wenn ein Baum beim Arbeiten würde tönen, dann könnten sie Tag und Nacht hören, wie er CO2 absorbiert, Feinstaub aus der Luft filtert und Sauerstoff produziert.
2: Aber er macht all das still und leislich. Tag und Nacht ohne Pause.

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1: Ich bin Birgit Orgler. Wenige Stunden nachdem Nazi-Captain Granit Xhaka zugegeben hat, ein Covid-Zertifikat gefälscht zu haben, äußert sich nun Peter Knäbel, Präsident des Schweizerischen Fußballverbands. Xhaka habe ihn persönlich kontaktiert, sagt Knäbel. Er lobt seine Vorgehensweise.
2: Also ich glaube, er hat gerade jetzt in dem Umgang mit diesem Fall bewiesen, wie ein Captain funktionieren sollte, dass ihm eben auch das Team sehr, sehr wichtig ist.
1: In Absprache mit dem Schweizerischen Fußballverband wurde entschieden, dass die Nazi die kommenden 4 Spiele in der Nations League ohne ihren Captain bestreiten muss. Ein Rücktritt aus der Nazi sei aber kein Thema, so Knäbel. Die Schweiz hat den Import von Rindfleisch und Geflügel aus Brasilien gestoppt. Grund ist ein EU-Verbot wegen des möglichen Einsatzes von Antibiotika in der Tierhaltung, berichtet SRF. Für Konsumentinnen und Konsumenten dürfte das laut der Fleischbranche kaum Folgen haben. Engpässe werden nicht erwartet, einzelne Fleischprodukte könnten aber teurer werden. Der deutsche Bundeskanzler Merz hat sich nach der historischen Schlappe der CDU selbstkritisch gezeigt. Bei den Wahlen im Bundesland Mecklenburg-Vorpommern war die CDU gestern zum ersten Mal aus einem deutschen Landtag geflogen. Die CDU erreiche die Bevölkerung in beachtlichen Teilen nicht mehr, sagte Merz heute. Merz kündigte aber trotz des Debakels an, weitermachen zu wollen. Die US-Sender CNN und MS Now sowie das Nachrichtenportal Politico wollen gegen den von US-Präsident Donald Trump verhängten Ausschluss aus dem Weißen Haus klagen. Das Verbot stelle eine Bedrohung für die Pressefreiheit und das Recht der Öffentlichkeit auf unabhängigen Journalismus ohne Einmischung der Regierung dar, erklären die Medienhäuser in einer gemeinsamen Mitteilung. Ziel der Klage sei, den Grundsatz zu verteidigen, dass nicht die Regierung darüber entscheidet, worüber die Presse berichtet. 2 Männer aus Deutschland sind in Paris der Polizei übergeben worden, weil sie unerlaubt eigene Bilder im berühmten Louvre aufgehängt haben. Eine Sprecherin des Museums bestätigte den Vorfall und teilte mit, dass der Louvre Anzeige erstatten werde. Französischen Medien zufolge hatten die 2 Männer 2 Bilder mit Klebeband an der Wand angebracht, in dem Saal, in dem auch die Mona Lisa von Leonardo da Vinci ausgestellt ist. Der Polizei sagten die beiden Deutschen, sie hätten die Bilder aus Spass aufgehängt.
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3: Heute haben wir neben den Wolken zum Teil auch ein paar Sonnenstrahlen immer mal wieder. 21 Grad mit einer Biese. Schauen wir auf morgen, da sieht es wirklich gut aus. Einfach fast ein perfekter Tag mit viel Sonne und 22 Grad.
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3: Ja, der Feierabendverkehr hat eingesetzt. Wir haben auf allen Strecken im Sendegebiet mittlerweile Verkehrsüberlastung. Eine gute und sichere Fahrt.
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3: Wunderschönen guten Nachmittag oder guten Vorabend hier mit uns. Wir schauen sehr gerne noch einmal zurück auf den gestrigen Sonntag. Vor allem auf die positiven Seiten des gestrigen Sonntags. Zum Beispiel, dass wir bei der Rad-WM in Kanada Gold geholt haben im Einzelzeitfahren. Wem das Kunststück gelungen ist, das hören wir nach 4 Songs am Stück. Am Mikrofon der Marc Jäcki.
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0: Der Montag auf Radio 1 mit einem Blick auf einen Goldsonntag. Gold zum Geburtstag, könnte man sagen. Und das gerade zum zweiten Mal im Folge. Marlene Reusser ist wieder Weltmeister im Zeitfahren. Sie hat gestern in Montreal die Konkurrenz dominiert und an ihrem 35. Geburtstag Titelverteidigung können feiern.
1: Was für eine Leistung! Marlene Reusser, yes. Weltmeisterin 2026, Titelverteidigerin und das mit 40 Sekunden Vorsprung.
0: Nach dem Rennen sind die Gedanken von Marlene Reusser sofort in die Schweiz geflogen.
2: Ja, etwas mega Spezielles und freut mich besonders, wenn ich dann so weiss, dass zum Beispiel daheim im Sumpf in der Bank ein Public Viewing ist mit ganz vielen Leuten, die ich sehr gerne habe. Hallo zusammen! Und ich denke dann so an die und ich denke immer, ich möchte gerne mal bei so etwas dabei sein, weil es halt ein Widerspruch ist, weil man nicht fahren kann und dabei sein kann. Und dass wir das dann zusammen feiern können, ist einfach mega cool und ist überhaupt nicht gegeben und das freut mich super, super fest.
0: Für Sie ist es nach dem WM-Titel im vergangenen Jahr bereits das zweite Gold im Einzelzeitfahren und Weltmeisterin. Betont nach dem Rennen, hinter diesem Erfolg steckt weit mehr als eben nur eine Einzelathletin.
2: Man denkt immer, es ist eine Einzelsportart, du bist individual, Time Trial, du bist allein unterwegs, aber ich wäre nie im Leben hier, wo ich jetzt bin, wenn ich nicht all die Leute hätte. Und das ist keine Floskel, das ist keine Pathetik, das ist einfach die Wahrheit. Und ja, all die hat eigentlich die Medaille verdient.
0: Mit ihrer Titelverteidigung schafft Marlene Reusser etwas, was zuletzt auch der Schweizer Karin Thüring gelungen ist. Zwei Zeitfahr-WM-Titel in Folge.

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1: Alan Foley hat mit Punk nicht viel am Hut, als sie den Gitarristen von The Clash im Jahr 1980 kennenlernt. Die 29-Jährige aus St. Louis verdient ihre Brötchen im Background-Chor ihres amerikanischen Landsmannes Meatloaf. Punk und Meatloaf wollen zwar nicht so recht zusammenpassen, trotzdem funkt es bei der Begegnung zwischen Alan und Mick Jones gewaltig. Die Amerikanerin und der Gitarrist von The Clash werden schnell ein Paar. Vor allem Alan Foley profitiert in der ersten Zeit von ihrer Beziehung. Mick Jones trommelt seine Bandkollegen zusammen, die ein halbes Dutzend Songs für Alans Soloalbum Spirit of St. Louis schreiben. Alan revanchiert sich im Gegenzug mit einer Gesangseinlage auf dem Clash-Album Sandinista. Bereits nach wenigen Monaten kommt es jedoch zunehmend zu Spannungen in der Beziehung zwischen Alan und Mick. Der Gitarrist ist hin und her gerissen. Einerseits möchte er mit Alan zusammenbleiben, andererseits spürt er, dass es nicht mehr geht. Sein Gefühlschaos packt er in einen Song, der es 1982 in die Top 20 der UK-Charts schafft. Erst als 1991 Levi's den Song für eine Werbung einsetzt, haben The Clash ihren ersten Nummer 1-Hit. Should I stay or should I go?

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0: zu sehen, wie der Granit hat reagiert und hat die Verantwortung übernommen. Ich denke, das war sehr wichtig. Fehler können wir Fehler machen. Schwierig ist, wenn du musst auch sagen, ich habe einen Fehler gemacht.
1: Ein Rücktritt aus der Nazi sei aber kein Thema. Die Schweiz hat den Import von Rindfleisch und Geflügel aus Brasilien gestoppt. Grund ist ein EU-Verbot wegen des möglichen Einsatzes von Antibiotika in der Tierhaltung, berichtet SRF. Für Konsumentinnen und Konsumenten dürfte das laut der Fleischbranche kaum Folgen haben. Engpässe werden nicht erwartet, einzelne Fleischprodukte könnten aber teurer werden. Die US-Sender CNN und MS Now sowie das Nachrichtenportal Politico wollen gegen den von US-Präsident Donald Trump verhängten Ausschluss aus dem Weißen Haus klagen. Das Verbot stelle eine Bedrohung für die Pressefreiheit und das Recht der Öffentlichkeit auf unabhängigen Journalismus ohne Einmischung der Regierung dar, erklären die Medienhäuser in einer gemeinsamen Mitteilung. Ziel der Klage sei, den Grundsatz zu verteidigen, dass nicht die Regierung darüber entscheidet, worüber die Presse berichtet. Die Ölpreise sind zum vierten Handelstag in Folge gefallen. Ein Fass der Nordseesorte Brent kostet aber weiterhin gut 102 Dollar. Händler setzen auf diplomatische Fortschritte im Konflikt zwischen den USA und dem Iran. US-Präsident Donald Trump zeigt sich offen für ein Treffen mit Irans Präsident am Rande der UNO-Generalversammlung. Zwei Männer aus Deutschland sind in Paris der Polizei übergeben worden, weil sie unerlaubt eigene Bilder im berühmten Louvre aufgehängt haben. Eine Sprecherin des Museums bestätigte den Vorfall und teilte mit, dass der Louvre Anzeige erstatten werde. Französischen Medien zufolge hatten die zwei Männer zwei Bilder mit Klebeband an der Wand angebracht, in dem Saal, in dem auch die Mona Lisa von Leonardo da Vinci ausgestellt ist. Der Polizei sagten die beiden Deutschen, sie hätten die Bilder aus Spass aufgehängt.
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3: Ja, grosses Beklagen haben wir uns heute nicht können. Neben der Wolke hat es zum Teil auch Sonnenstrahlen gegeben. Temperatur um die 21 Grad heute mit einer Bise. Morgen haben wir dann fast den perfekten Tag mit viel Sonne und 22 Grad.
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3: Für Abendverkehr und zwar auf allen Strecken im Sendegebiet. Wir haben überall mittlerweile Verkehrsüberlastung, trotzdem eine gute und sichere Fahrt.
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3: 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Zurich Film Festival, der Warm-up dazu gibt es da hier natürlich immer mal wieder hier bei uns auf Radio 1 mit dem Christian Jungen. Er ist der CEO vom ZFF und wir reden mit ihm über das Filmjahr 2026, gerade als nächstes.
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0: guten Feierabend auf Radio 1. Am Donnerstag startet der 22. ZFF mit 133 Filmen, darunter 46 Welt- und Europapremieren und 21 Schweizer Produktionen. Der Christian Jungen ist der CEO vom Zurich Film Festival. Und er schaut jetzt mit uns auf das Filmjahr 2026 zurück. Was war eigentlich dein Film-Highlight so in den letzten 12 Monaten?
1: Also ich muss schon sagen, alles, was der Christopher Nolan macht, das ist einfach eine Flughöhe für sich. Der ist da in einer eigenen Liga. Und ich habe zum Beispiel gefunden, jetzt die Odyssee, bin ich echt ein bisschen skeptisch gewesen, 2700 Jahre alte griechische Saga auf IMAX dreht. Aber ich muss wirklich sagen, es hat mich eingezogen. Ich habe die Szene mit dem trojanischen Pferd gigantisch gefunden. Und ich habe den Film im Corso 1 gesehen, ein volles Corso 1, lauter junge Leute. Ich war eher am oberen Ende mit meinen 53 Jahren. Und da muss ich einfach sagen, wenn einer das anbringt und immer wieder aufs Neue, das ist eben schon sehr cool.
0: Viele haben Odyssee im Kino gesehen, viele waren begeistert und viele haben auch gesagt, es sei ein extrem lauter Film. Wie siehst du das?
1: Ja, es ist laut, aber es sind auch grosse Schlachtenszenen, oder? Da, wenn natürlich Hunderte von Kriegern angreifen, dann wird es halt auch bombastisch. Und es ist auf jeden Fall ein Film, der auch für einen Trend steht. Die Leute haben genug vom kleinen Bildschirm, sie haben genug vom Schuhschachtel-Kino, sie suchen wieder Grandezza, Grösse, sowohl bei der Leinwand, aber auch ein bisschen beim Bombast. Und der Christopher Nolan antizipiert wie ein bisschen, was Bedürfnisse sind von den Leuten.
0: Du bewegst dich extrem tief in der Filmszene. Gibt es für dich als CEO vom Zurich Film Festival eigentlich einen Film, wo dir fast ein bisschen peinlich ist, dass du den gut findest?
1: Also in der Kulturszene ist es ja oft so, dass Komödie ein bisschen Akzeptanzschwierigkeiten hat. Man findet das tiefgründige Drama gut, wo der Bruno Ganz in den Nebel rausschaut und nichts passiert, 10 Minuten lang. Ich habe immer gerne Komödie gehabt. Und ich muss sagen, so einfache Sachen, schon als Kind habe ich gerne Herbie der Käfer gehabt oder Louis de Funès. Und dieses Jahr haben wir so eine Komödie, die heisst Babys. Da geht es um ein Paar, das bewusst kein Kind hat. Und es dreht sich darum, was die sich alles anhören müssen, wenn sie auf Partys gehen mit dem Seth Rogen, der ja auch eher ein bisschen bei den Intellektuellen als einfaches Gemüt verkannt ist. Und ich habe wahnsinnig müssen lachen. Und ich bin eher ein schwerer Wein. Also ich bin nicht so der, der immer gerade anfängt zu giggeln. Aber bei dem Film habe ich wirklich laut müssen rauslachen.
0: Christian Jungen, der CEO vom Zurich Film Festival. Für 11 Tage findet der statt, 22. Zurich Film Festival vom kommenden Donnerstag, 24. September bis am Sonntag, am 4. Oktober.

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5: Ich bin Birgit Orgler. Guten Abend. Das Statement von Fußball-Nazi-Captain Granit Xhaka zum gefälschten Covid-Zertifikat sei enorm wichtig, aber zu spät. Das sagt Kommunikationsexperte Patrick Rohr. Xhaka habe aus den Fehlern von Ex-Hockey-Trainer Patrick Fischer gelernt, zu Rohr.
6: Das, was Patrick Fischer jetzt Monate nach seinem Fall gemacht hat, endlich, letzte Woche, mal hergestanden und gesagt hat, ich habe das alles falsch eingeschätzt, falsch gemacht und in Panik.

0: Medienberichte über möglicherweise illegale Praktiken bezahlter Unterschriftensammler eine kontroverse Debatte ausgelöst. In der Zwischenzeit hat die Bundeskanzlei in diesem Zusammenhang mehrere Strafanzeigen eingereicht und eine Reihe von Maßnahmen ergriffen. Google muss wegen Verstößen gegen die Europäische Datenschutzgrundverordnung mehr als 400 Millionen Euro Strafe zahlen. Das teilt die irische Datenschutzkommission mit. Demnach geht es um den Umgang mit Standortdaten von Google-Nutzern. Betroffene seien sich möglicherweise nicht darüber im Klaren gewesen, dass ihre Standortdaten beispielsweise dazu verwendet wurden, sie mit Werbung zu beeinflussen oder Rückschlüsse auf ihre Interessen zu ziehen. Nach dem Teileinsturz eines Hauses im historischen Stadtzentrum von Wien ist eine verschüttete Frau nach einem stundenlangen Einsatz geborgen worden. Die Frau wurde schwer verletzt. Insgesamt erlitten 3 Bewohner Verletzungen, wie der Rettungsdienst mitteilt. Der Einsturz passierte in der Nacht in einer engen Gasse, nur einige hundert Meter vom Stephansdom entfernt. In einem alten Gebäude seien die hölzernen Deckenkonstruktionen von 3 Stockwerken eingebrochen. Ein Streit um einen Liegestuhl an einem Strand bei Athen ist tödlich ausgegangen. Ein 82-jähriger Mann brach während einer Schlägerei mit einem 76-Jährigen zusammen und starb später im Spital. Die griechische Polizei hat den 76-Jährigen und seine Begleiterin vorläufig festgenommen, berichten griechische Medien. Ermittelt wird wegen des Verdachts auf Totschlag.
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2: 21 Grad haben wir heute gehabt und freuen uns schon ein bisschen auf morgen. Da haben wir nämlich einfach perfekt zu viel Sonne, grossartigen Tag, Altweibersommer mit Temperaturen um die 22 Grad.
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2: Viele hoffen ja, dass Sie am Montagabend ein bisschen im Stau innen stehen, für dass Sie in aller Ruhe Roger gegen Markus hören können. Ich kann euch sagen, ihr habt Glück. Es hat überall Verkehrsüberlastung auf allen Strecken im Sendegebiet. Braucht es Geduld, also ihr habt alle Zeit von der Welt für Roger gegen Markus geniessen. Da kommt's. Viel Vergnügen.
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3: Roger gegen Markus an dem Montag. Wir haben 4 Themen. Die Affäre Chaka, dann der UBS-Entscheid diese Woche, weiter das CDU-Debakel und wir reden natürlich auch über KI und vielleicht am Schluss ein Randthema, das wir ein bisschen in der letzten Zeit immer behandelt haben, der Donald Trump. Fangen wir an mit dem Granit Xhaka, einverstanden?
4: Alles gut.
3: Also er gibt seinen Betrug beim Impfzertifikat zu, vorher alles abgestritten, auch sein PR-Mann an die Bandl am Wochenende, aber die Fakten sind auf dem Tisch gelegen, Strafuntersuchung in Luzern wegen Urkundenfälschung und mehr. Und er hat jetzt gesagt, hat sich entschuldigt, er sei in einer aufgeführten Gefühlslage gewesen und hätte eine gefälschte Impfbestätigung erworben und er bereut sein Handeln zutiefst. Heute sehe ich klar, dass dieser Weg nicht richtig war. Es war ein Fehler. Das tut mir leid. Was sagst du?
4: Ja, da hat Andi Bantl viel Arbeit gehabt übers Wochenende und schön formuliert. Ja, erstens, das ist ja gut, oder? Das ist ja gut. Das Eingeständnis ist gut. Zweitens ist natürlich klar eine Urkundenfälschung. Das ist keine Bagatelle. Das ist ernst. Das ist nicht gut. Das hätte er auf keinen Fall machen sollen. Das ist dumm. Er wird sicher bestraft für das. Da bin ich ziemlich sicher. Und er sagt ja auch, er will, dass die ganze Affäre genau untersucht wird. Das finde ich auch vorbildlich.
3: Ja, das ist auch klar.
4: Aber
3: keine Entschuldigung. Dann
4: finde ich bisschen gut, auch mal untersuchen, wie das genau war mit dem Impfstoff, wie das genau war, was haben die Behörden gesagt damals zum Impfen. Sie haben uns natürlich auch auf eine Art unter Druck gesetzt, indem sie diesen Impfstoff total überverkauft haben. Da müssen wir auch mal genau schauen, wer von den Behörden hat das gemacht. bis zu Oberstube, bis zum Alain Berset. Was mich stört an dieser ganzen Corona-Aufarbeitung, jetzt auch beim Patrick Fischer, finde ich alles richtig und ich finde, die Leute muss man bestrafen. Aber gleichzeitig haben wir immer noch keinen Puck gehabt über die ganze Corona-Politik damals. Und da sind auch

0: Fehler gemacht worden.
1: Also natürlich tut er das jetzt wieder ein bisschen verwedeln, ist ja logisch. Dabei sind es die Impfgegner gewesen, haben die Leute aufgestachelt gegen die Impfung, die am Schluss, man weiss, Millionen von Menschenleben gerettet haben und haben sie zu illegalem Verhalten verführt. Übrigens eben auch keine Entschuldigung vom Granit Xhaka, dass er die Öffentlichkeit angelogen hat. Das Gleiche war ja eben beim Patrick Fischer. Und er ist ja der beste Fußballer, den die Schweiz je gehabt hat. Man fragt sich, wie viele solche Fälle gibt es denn noch von weniger Prominenten? Und er spielt ja jetzt nicht bei der Nationalmannschaft. Und die Frage, wie soll das weitergehen? Vielleicht noch wichtiger, wenn er zurückkommt nach diesen Spielen von der Nation League, die nicht so wichtig sind. Nachher kommen aber Qualifikationsspiele für die nächste Europameisterschaft. Kann er dann noch Captain bleiben in dieser Situation? Captain ist ein Vorbild.
0: Selbstverständlich. Und ich muss sagen, wie anders als du, sehe ich es eben nicht so schlimm. Die Behörden haben uns offensichtlich auch nicht Wort gesagt. Sie haben es überverkauft. Es geht gar nicht darum, zu sagen, der Impfstoff ist schlecht oder gut. Der Punkt ist, was haben die Behörden gewusst und was haben sie gesagt. Der Impfstoff ist gut gewesen. Da bin ich auch überzeugt. Vor allem auch, weil man die Corona-Krise hat können überwinden mit dem. Und ich glaube auch, dass die Impfung für viele Menschen wirklich gut gewesen ist. Aber es hat eben eine Nebenwirkungen gehabt. Die hat man untergraben. Und zweitens, ganz, ganz wichtig ist die Behörde, und das ist ja korrigiert worden. Jetzt erst, oder? Sie haben immer behauptet, man darf auch Ansteckung mit dem verhindern und das hat nicht gestimmt. Noch einmal, ich finde, dass ein kleiner Fußballer hier jetzt hängen muss für die ganze Land und alle Bärsee, die wahrscheinlich auch ein paar Sachen gesagt haben, die so nicht gestimmt haben, der ist fröhlich in Straßburg und hat ein friedliches Leben, das geht nicht.
1: Also wenn man das vergleicht, das finde ich also wieder grotesk, aber ist natürlich die Art und Weise, wie der Markus so allgemein argumentiert. Reden wir über das zweite Thema, Countdown, um du bist diese Woche im Ständerat. Es geht um die Vorschriften über die Höhe vom Eigenkapital. Der Sergio Ermotti, heute mit einem grossen Interview in der NZZ, wirft sich in letzter Minute öffentlich in die Schlacht. Du aber schon seit Wochen. Das ist eine eigentliche Kampagne für die UBS in deinem Memo. Und da gibt es für mich eine grundsätzliche Frage, Markus. Der Nebelspalter finanziert sich auch von Leuten aus der Wirtschaft, vom Gantnerklein und ähnlichen Kreis. Und das Ziel ist natürlich der Medieneinfluss, der bei wichtigen Vorlagen. Das ist so eine. Das heisst, du musst reflexartig Position beziehen, um deine Sponsoren zu bedienen. Und da zeigt sich doch, wie wichtig die Herausgeberschaft für ein Medium ist. Ist es ein neutrales Gremium, das bestimmt? Oder sind es Leute, die partikulare Interessen haben? Das ist bei dir nicht der Fall.
0: Also finde ich total herzig. Erstens mal hast du Angaben gemacht über die Finanzierung, die nicht stimmt. Einfach mal falsch. Einfach, dass man mal das klar festhalten. Der Roger Schawinski erzählt Sachen über Investoren, angebliche, die ich haben soll, die nicht stimmt.
1: 70 Investoren?
0: Ja, aber du hast den Namen genannt und das stimmt nicht. Ich gehe gar nicht weiter darauf ein. Das ist schon mal eine Unterstellung. Geht richtig. Verleumdung ist ja gleich gut.
1: Wieso zweitens, ist das eine Verleumdung?
0: Weil es falsch ist und du mir noch unterstellst, wegen gewissen Investoren darf ich meine Meinung zu der UBS so und so hängen. Das ist vollkommen falsch. Zweitens, weißt du warum? Weil Dominik Feusi, mein wichtigster Mitarbeiter, genau das Gegenteil geschrieben hat. Er ist der Meinung, KKS hat recht. Hör doch auf mit dem Schrott. Das ist absolut daneben. Das ist eine Verleumdung. Ich finde das eine totale Zumutung, was du jetzt hier gesagt hast.
1: Also, ich empfinde das so. Das ist eben eine
0: Jetzt sind wir beim Empfinden. Nein, es geht nicht, Roger. Das ist eine schwerwiegende Unterstellung, die du mir jetzt hier gemacht hast.
1: Also, hör mal, mir geht es um etwas grundsätzlich. Dass nämlich die Herausgeberschaft neutral sein sollte, um Journalismus zu ermöglichen.
0: Ist ja offensichtlich.
1: Und wenn es nicht
0: sonst
1: ist...
0: Das hätten wir ja nicht ausgewogen gerichtet. Das hätten wir ja nicht die zwei verschiedenen Positionen.
1: Aber Roger, du bist der Mann und du schreibst Memo und nicht
0: ich dieser Überzeugung bin und wie ich sogar über die Karin Keller-Sutter, die mir sehr nahe steht und die ich gut finde, hier ganz hart kritisiere, wie praktisch niemand in der Schweiz. Es ist eine Zumutung, Roger, dass ich mir das anhören muss. Ich bin Gottverdeckel, seit 40 Jahren Journalist. Ich habe mich immer wieder exponiert. Ich habe immer Sachen vertreten, die mir gar nichts bringen. Und mir jetzt unterstellen, ja, nur weil ein Investor vielleicht dabei ist oder nicht, das finde ich ganz, ganz daneben.
1: Also man sieht es in Amerika auch, wenn die Medien in die Hand kommen von Leuten, die wirtschaftlich
0: interessieren.
1: Ich muss mich für gar nicht entschuldigen.
0: Du musst dich entschuldigen. Mal, Roger, das ist wie wenn ich dir sage, du wirst zahlt von, ich weiss nicht von
1: wem. Aber ich kann dir nicht die Investoren.
0: Aber du unterstellst, dass die 70 Investoren alle genau die gleiche politische Meinung haben und ich deswegen muss mehr oder weniger denen ihre Meinung wiedergeben. Das ist falsch. Das ist genau so, wie wenn du würdest unterstellen, jeden Aktionär von der Zürich Zeitung hat Einfluss auf den Redaktionskurs von dieser Zeitung. Das ist eine Zumutung, das ist eine Unterstellung, das ist rufschädigend, Roger. Und du als Freund könntest könntest du jetzt entschuldigen.
1: Also, Karin Keller-Sutter, du hast sie erwähnt.
0: Könntest du entschuldigen.
1: Hör doch auf. Markus, dein ganzes Unternehmen steht auf ganz speziellen Füssen.
0: Nein, das sind 70 Investoren, die haben unterschiedliche politische Positionen. Die sind alle mehr oder weniger liberal oder konservativ. Sie sind sicher euroskeptisch, weil ich auch euroskeptisch bin. Aber mir unterstellen, dass ich etwas schreibe wegen einem Investor. Roger, das ist ganz dicke Post und du weisst es.
1: Also gut, ich weiss es, dass es anders ist. Oder ich würde
0: das bring jetzt einfach... Beleg.
1: Ja
0: bring
1: gut, Beleg. Bring doch du Beleg. Ja, bring doch du Beleg.
0: Ich greife dich nicht an.
1: Ja, du bringst doch Beleg und sagst dir alle unterschiedliche Meinungen. Also tatsächlich, gehen wir zu der Karin Keller-Sutter. Du hast ja total verteidigt in Sachen Trump, obwohl alle Fakten genau das Gegenteil zeigen. Jetzt greifst du sie an und ich glaube, du bist in Sachen Karin Keller-Sutter zweimal falsch gelegen. Das Mal hat sie versagt, das Mal macht sie es richtig. Und man muss auch noch sagen, der Sergio Ermotti, er sagt ja heute, es war vor allem die FINMA, es war auch die Nationalbank und eben das Finanzdepartement, das die Schuld war an dem CS-Untergang. Und ich habe das Gefühl, er verliert auch schon die Nerven, wie du jetzt offenbar in dieser Phase.
0: Du bist ja der, der zum Beispiel die SRG schon ein paar Mal verteidigt hat, könnte ich dir jetzt auch unterstellen, weil du irgendwo mit der SRG zusammenarbeiten wolltest, wegen dem hast du das gemacht. Zweitens, bist du auch jemand, der Subventionen hätte gerne wollen nehmen, wenn zum Beispiel von der Stadt Zürich, willst wissen, was du denn für Konzessionen gemacht hast, inhaltlich. Dann drittens, hast du in Graubünden ein Radio nehmen, hättest auch Geld genommen vom Bund. Ich bin überzeugt, du hättest nachher eine Behördenposition vertreten, wie du jetzt eine Behördenposition vertrittst. Karin Keller-Sutter tust du schön verteidigen, weil das ist natürlich wichtig für die Behörden. Roger, das ist ein Spiel, das ich daneben finde, ehrlich.
1: Gut, also die Frage ist, wie geht es am Mittwoch weiter? Es stehen verschiedene Vorlagen oder Möglichkeiten zur Diskussion. 50% Unterlegung von Eigenkapital bei den Töchtern im Ausland, 90% oder 100%. Ich glaube, es gibt einen Kompromiss, 75%. Was meinst du?
0: Es muss 50 sein, höchstens 50. Und sonst ist es eine Tragödie, und sonst ist es ein Desaster. Und sonst haben die Leute das gemacht, was die Behörden wollen. Und die Behörde ist die stärkste Partei in dem Land. Ist auch die gefährlichste Behörde von der, ist die gefährlichste Partei, die wir in dem Land haben.
1: Ist?
0: Noch eines, das sind Behörden, das ist Bundesverwaltung.
1: Ist das eine Partei?
0: Es ist vor allem bei der Bank, ja, es ist eine Partei, da bist du halt noch nicht so ganz auf dem Laufenden. Das ist unglaublich, was für einen Einfluss die Bundesverwaltung hat. Und auch da geht es wieder
1: Karin
0: darum,
1: ist eine Marionette.
0: FINMA und Nationalbank haben in der CS-Krise, FINMA hat versagt und Nationalbank hat viel zu lange gezögert. Und sie tun im Prinzip ihre Schuld am Untergang, ihre Mitschuld am Untergang von der CS, tun sie jetzt ein bisschen wegschäufeln und behaupten praktisch, ja, die UBS ist das neue Problem und tun die Regulierungen vorschlagen, die total schädlich sind, die unseren Finanzplatz werden zerstören. Aber alle die Leute sind nachher in einer sicheren Pension und haben keine Sorgen. Während die anderen, die keine Arbeitsplatz mehr haben im Finanzplatz, die können dann in die Röhre schauen.
1: Untergangsszenario?
0: Nein, es ist nicht ein Untergangsszenario. Ja. Du kannst ja, wir reden ja nachher noch über Deutschland. Man kann mal schauen, was passiert, wenn eine Verwaltung macht, was sie wollen. Also, dann machen sie ein Land kaputt.
1: Also du sagst also, Karin Keller-Sutter, wo du immer gelobt hast, grossartige Frau, ist eine Marionette von ihrer eigenen Verwaltung. Und
0: das hast du gesagt, ich würde es gerne zitieren, ich tue es auch überall verbreitet. Roger Schwinski sagt, Karin Keller-Sutter ist eine Marionette.
1: Nein.
0: Bitte
1: gib
0: dem nie Subventionen.
1: Gib
0: dem sie. Nein, ich habe nicht gesagt, sie sei eine Marionette. Nichts habe ich gesagt. Sie liegt falsch. So wie du ab und zu auch falsch liest, ohne dass ich dir sage, du bist eine Marionette von arabischen Clans. Das ist absolut daneben. Ich sage es noch einmal. Roger, es ist jenseits, was du vorher gemacht hast.
1: Also du bist offenbar getroffen, weil das ist einfach eine Struktur.
0: Ja, weil es auch um meine journalistische Unabhängigkeit geht und die tust du total unter graben.
1: Ich glaube, das ist eben keine Unabhängigkeit.
0: Du kannst nicht glauben ohne Beleg.
1: Der Jeff Bezos, der jetzt plötzlich in der zweiten Amtszeit von Donald Trump seine Washington Post total an Kandare genommen hat. Ähnliches sieht man bei anderen, bei CBS etc., dass wenn Abhängigkeiten bestehen, wirtschaftliche Abhängigkeit und keine Unabhängigkeit, wie bei einer New York Times, dann gibt es die Tendenz,
0: Markus. Hast du keinen Werbepartner, der vielleicht dich auch unter Druck setzen könnte? Zweitens, hast du Subventionen wollen, du wärst bereit gewesen, gerade in den Subventionen zu nehmen vom Staat, dann wärst du ganz unabhängig vom Staat. So ein Vollschrott. Und den Jeff Bezos kannst du nicht vergleichen mit dem Nebelspalter, weil das ist ein Eigentümer, ein alleiniger Eigentümer. Und der kann machen mit seinem Eigentum, was er will. Weil wir leben in einer Gesellschaft, wo Privateigentum wichtig ist. Von dem profitierst du genauso.
1: Also, Deutschland, eine weitere herbe Niederlage für die CDU. Der Bundeskanzler Merz hat gesagt, es ist dramatisch. Aber Regierungen haben überall Probleme in dieser unsicheren Welt mit Krieg, Migration, Migrationsproblem an höheren Preisen. Donald Trump mit tiefsten Umfragewert, Orban in Ungarn gestört. Rechtsaußenpartei in Großbritannien mit höchster Zustimmung. Extrempartei in Frankreich am stärksten kurz vor der nächsten Präsidentschaftswahl und so weiter. Und jetzt das in Deutschland, du kritisierst ja vor allem den Linkserfolg in Berlin, wo passiert ist, über 25%. Das heißt aber nicht über Rechtsaußenpartei in Mecklenburg-Vorpommern, Markus.
0: Also erstens habe ich über die AfD schon viel mehr geschrieben als über die Linke. Ich muss nicht über die AfD noch einmal reden. Und ich habe ziemlich viel über die schon geschrieben und auch über den Friedrich Merz. Über das schreibe ich dann nachher wieder. Nein, aber bei den Linken ist natürlich eindeutig, das ist eine Sensation sondergleichen. KPD, also die Vorgängerpartei von dieser Partei, hat nie so einen Erfolg gehabt in Berlin. Das ist unglaublich und es zeigt natürlich, dass die Stadt total in Niedergang ist. Wenn du mit dieser Politik, die die machen wollen, also Enteignung zum Beispiel von grossen privaten Immobilienkonzernen und so weiter, zweitens sind sie antisemitisch, drittens sind sie islamistisch angehaucht, viertens sind sie unglaublich russlandfreundlich. Es ist eine grusige Partei mit einer grusigen Tradition. KPD, SED, PDS, Linke. Dass 25% der Berliner so eine Partei wählen, das ist, ist skandalös.
1: Bin ich einverstanden, bin ich also auch schockiert, sind vor allem in den ehemaligen Bezirken von Ost-Berlin, wo das passiert ist, während im ehemaligen West-Berlin, Kurfürstendamm und hinten dran dann, dort ist alles noch CDU. Also wir sind jetzt wirklich in einer ganz extremen Situation. Es geht jetzt um Demokratie in Deutschland. Wenn 40% der Leute in Berlin für russlandfreundliche Parteien sind und der Merz noch 9% beliebt hat, das so wenig wie noch nie ein Bundeskanzler seit dem Zweiten Weltkrieg, weil das ist natürlich auch entscheidend. Man hat ja noch gesehen, Manuela Schwesig in Mecklenburg-Vorpommern hat ein tolles Resultat gemacht, hat zwar knapp nicht gewonnen als SPD-Frau. Das geht also, wenn man starke Leute hat. Und jetzt hat die CDU offenbar die starken Leute nicht. Auch keine Alternative zum Merz, oder? Wo alle sagen, der Merz muss weg. Und dann, was kommt? Es hat früher gesagt, die Merkel muss weg, dann muss der Scholz weg und jetzt heisst der Merz muss weg. Was soll das? Also offenbar geht das immer weiter ein Loch ab.
0: Offensichtlich hat die Partei auch kein gutes Personal, da hast du recht. Und es ist auch sehr deutlich, oder, dass die Leute auch nicht die nötige Chuzpe haben oder Mut. Ich meine, jetzt ist ja die Stunde von einem wirklich guten Politiker, der müsste ja jetzt sagen, jetzt kann ich Kanzler werden, jetzt wage ich das. Das ist ein grosses Risiko, selbstverständlich, kann abstürzen, aber das wage ich jetzt, weil es geht auch ums Land. Und in der CDU hat man nur Leute, die sehr Angst haben, die zögern, die sich lange überlegen, zum Beispiel der Hendrik Wüst. Also der hat meiner Meinung nach sich schon völlig disqualifiziert als Kanzler, weil er überhaupt nicht die Chance packt. Der Markus Söder, der will es nicht, weil er halt aus Bayern ist. Also es ist ein totales Debakel für die CDU. Die FAZ hat heute schon geschrieben, wir brauchen eine bürgerliche Partei. Das muss man sich mal vorstellen. Die FAZ, das ist die Zürich-Zeitung von Deutschland. Das wäre, wie wenn die Zürich-Zeitung schreiben würde, wir brauchen eine neue bürgerliche Partei und die FDP kann es nicht mehr. Könnte ja auch noch passieren, aber es ist unglaublich, was in Deutschland abläuft. Die totale Implosion von diesen zwei Regierungsparteien, weil, müssen wir schon ehrlich sein, Mecklenburg-Vorpommern ist eher ein Ausreißer, weil in Berlin hat die SPD nur noch 12%. Die SPD hat früher in West-Berlin zu den besten Zeiten 64% gehabt. Also die zwei Regierungsparteien sind so am Abgrund, die sind so unbeliebt, das zeigt, die Regierung wird es nicht mehr lang machen.
1: Ah, die können also noch in Berlin eine Regierung machen. Zusammen mit den Grünen hätten sie eine Mehrheit und dann wären die wirklich extremen Linken wären dann nicht in der Regierung. Aber was denn das für die Zukunft bedeutet, weiss man also nicht. Aber tatsächlich ist grosse Problem in unserem grossen Nachbarland. Reden wir über KI, künstliche Intelligenz und ihre Folgen, das internationale Top-Thema. Wir haben ja letzte Woche schon diskutiert, du wie immer hast gesagt, keine gesetzlichen Vorschriften sinnvoll, wie es der Trump auch angekündigt hat. Am Freitag dann im Tagesanzeige auf Seite 1 der Biologe Marcel Salaté, bekannt aus der Covid-Zeit, der sich seit einiger Zeit mit KI beschäftigt, sagt, keine Angst vor KI, macht euch nicht verrückt. Ähnlich der Leitartikel von der NZZ am Samstag, der Barnaby Skinner, Titel Trump entlarvt Big Tech. Dabei entlarvt sich der Trump höchstens selber. Er hat gesagt, Amerika hat kein Problem, weil das Land so einen extrem intelligenten Präsident hätte. Die NZZ-These wird dann zwar im gleichen Blatt von einem KI-Fachmann total widerlegt. Das ist der Stand der Diskussion. Unsere beiden grossen Zürcher Zeitungen sagen alles April, April, es ist nichts. Und die Fachleute sagen genau das Gegenteil.
0: So kann man zusammenfassen, damit es einem so passt, wie man will. Nein, komm, hör auf, es ist völlig klar, es ist eine offene Diskussion. Es gibt Leute, die davor warnen, und das sind intelligente Leute, und es gibt intelligente Leute, die das Gegenteil sagen. Das ist halt normal bei einer neuen Technologie, wo man nicht genau weiss, in welche Richtung es geht, wird diskutiert. Gefahren sind real, glaube ich auch. Ich habe auch zum Beispiel letztens einen guten Artikel über das gelesen, wie das wirklich, also wie die KI-Agenten fast eine Art von Gefühl entwickeln und so weiter. Also es ist ernst und gleichzeitig bin ich absolut überzeugt, das kann man nicht mit Regulierungen besiegen oder eindämmen, sondern sollen die das machen, nämlich die Chefs von diesen Tech-Firmen, können ja selber sich einschränken, aber sie wollen natürlich wieder den Staat, damit sie nicht irgendwie einen Nachteil haben bei der Competition. Und das ist relativ billig. Und letztlich muss man halt schon sagen, Technologie hat immer die Menschen zuerst verunsichert. Man hat gemeint, diese Bahnen machen die Leute krank. Man hat gemeint, das Auto macht die Leute verrückt und so weiter. Und es hat sich immer gezeigt, es ist nachher gut gegangen.
1: Also Analogien sind immer natürlich beliebt. Aber alle sagen, die etwas davon verstehen, so etwas wie KI ist nicht vergleichbar mit allem. Vorher, darum frage ich dich noch, wem würdest du mehr glauben in dieser Sache? Es geht ja ein bisschen um Glauben. Am Donald Trump oder am Elon Musk sind Mengen beraten.
0: Elon Musk ist auch differenziert. Elon Musk sagt nicht, wir müssen sehr viel regulieren.
1: Und sicher?
0: Nein, er ist viel weniger extrem als die anderen. Und noch eines, er hat auch gewisse Interessen, Donald Trump hat auch Interessen. Und tun es nicht immer so verbanalisieren, es geht nicht um den Donald, die ganze Welt. Du bist, glaube ich, der Einzige, der das Gefühl hat, der Donald Trump sei der mächtigste Mensch der Welt. Du redest nur über ihn.
1: Das hast du schon gemeint,
0: Es ist eine offene Diskussion, es ist eine neue Technologie. Wir kennen das, dass immer wieder Diskussionen gibt, wie weit dürfen wir gehen. Wir haben es auch bei der Atomforschung so gehabt, immer wieder. Das sind ethische Fragen. Und da gibt es auf beiden Seiten gute Argumente und intelligente Leute können das anerkennen und sehen auch, jede Seite hat ihre Punkte. Und das einfach so gut zu banalisieren. Und Trump, also das finde ich wirklich daneben.
1: Also es ist natürlich nicht, es gibt nicht zwei Seiten, weil hunderte von den wichtigsten Leuten sind dieser Meinung. Und Elon Musk, Chef von SpaceX, Tesla und Starlink, hat schon 2014 vor über 10 Jahren gewarnt, vor KI und hat gesagt, es müssen Regulierungen herankommen. Und es gibt ja zwei Möglichkeiten, wie das schief gehen könnte. Erstens, die Fachleute haben das nicht mehr im Griff. Und das hat sich ja gezeigt, es sind neue Fälle rausgekommen letzte Woche. Es war nicht nur der eine Fall gewesen, da, wo zuerst KI ausgebrochen ist und die haben sich dann zusammengetan, die Agents, und haben alles anders gemacht und haben angefangen zu lügen etc. Das Zweite aber, was fast noch verhängnisvoller ist, dass KI benutzt werden kann von bösartigen Akteuren, Kriminellen oder Terroristen, die benutzen dann KI, um Schaden anzurichten. Beides ist möglich und sogar wahrscheinlich. Und sogar der Trump ist ein bisschen zurückgekommen. Markus, hast du das mitbekommen? Er will jetzt eine KI-Force machen. Die soll gegründet werden.
0: Im Gegensatz zu dir glaube ich nicht, dass der Trump der intelligenteste und mächtigste Mensch ist von der Welt. Das glaubst nur du.
1: Ich?
0: Du neigst offensichtlich dazu, dass du den Trump überall für zuständig erklärst. Nein, ist absurd. Weil es ist nicht. Der liebe Präsident ist noch 2 Jahre. Und nachher haben wir weiter KI. Und die KI-Diskussion ist eine wichtige Diskussion. Und die eine Frage ist, soll man regulieren? Kann der Staat überhaupt regulieren? Er kann nämlich gar nicht. Das ist unmöglich, weil die Chinesen halten sich sowieso nicht dran. Und der Elon Musk, wenn er vor 10 Jahren gewarnt hat, dann muss ich sagen, Krokodilstränen. Er macht ja alles, um dabei zu sein bei KI. Entweder ist man wirklich verängstigt und will das nicht, dann macht man es halt als Unternehmer halt nicht. Oder man glaubt es eben gar nicht und will einfach Competition einschränken. Und das ist vielleicht der zweite.
1: Also nochmal ein Beispiel, ein wunderbares Beispiel, wie der Markus völlig falsch zitiert. Ich habe nie gesagt, der Donald Trump sagt, der intelligenteste Präsident.
0: Nein, aber du hast den Eindruck erwecken.
1: Er hat den Eindruck erwecken und ich habe das gezeigt,
0: wie du so ernst nimmst.
1: Was heisst?
0: Du nimmst ihn so ernst? Der ist doch nicht wichtig in dieser Debatte. Entschuldigung.
1: Also, er ist der Präsident von Amerika. Er müsste Massnahmen ergreifen. Er könnte mit dem Xi Jinping diese Woche irgendwelche Sachen erledigen, wo du sagst, mit den Chinesen kann man kein Geschäft machen.
0: Ja, sag mal einen Vertrag, den die Chinesen eingehalten haben, in den letzten 20 Jahren.
1: Handelsvertrag mit der Schweiz?
0: Haben sie alle nicht eingehalten. Ja. Die Schweiz ist kein wichtiger Player. Und sie tun uns übrigens auch die ganze Zeit, Entschuldigung, mein French, verarschen, was Patentgesetz betrifft, zum Beispiel Beispiel. Das ist nicht wahr. Chinesen bescheissen die ganze Zeit und mit denen kannst du nicht einen Vertrag schliessen.
1: Das Problem ist das, dass Chinesen erkannt haben, dass KI auch für sie gefährlich werden kann, dass KI nämlich zum Beispiel die Macht der kommunistischen Partei untergraben können. Und darum sind die Interessen von Amerika und China gar nicht so weit auseinander. Und
0: das darum, sind doch völlig andere Interessen. Die einen wollen ihre Herrschaft von einer Einparteienherrschaft, von einer absoluten, von einer KZ-Partei wollen die schützen. Und die Amerikaner haben echt Angst, dass die Kreativität des Menschen unterspült wird von KI. Das ist doch völlig etwas anderes. Das ist doch nicht die gleichen Interessen. Und gleichzeitig hast du China, wo die Rival ist. Roger, und die Vorstellung, also es ist ja wieder Trump, du denkst wirklich wieder Trump. Du könntest als Trump mit dem Ski einen Vertrag machen und dann ist das Problem gelöst. Das ist doch absurd.
1: Also wir haben Verträge gemacht, oder die Amerikaner haben einen Vertrag gemacht mit den Kommunisten, mit der Sowjetunion über Atom. Man hat auch weiter in Sachen Atomverträge gemacht, etc. Gibt es da eigentlich Sachen, wo man sich auch mit solchen Regime können einigen und hat sich müssen einigen. Übrigens,
0: also Roger, da möchte ich gerade etwas sagen, das ist immer interessant. Genau das ist ein Punkt, der es gezeigt hat. Nach 1989 hat man plötzlich in das Archiv in Moskau und hat gesehen, sind überall beschissen. Sind überall beschissen. Alle die Sold-Verhandlungen sind für nichts gewesen, weil die Russen haben sich nicht daran gehalten an die Abrüstung. Und wir im Westen sind so naiv gewesen. Mit solchen Regime kannst du nicht Verträge schliessen.
1: Gut, also sagt Markus Somm. Und übrigens zu dem Thema ein bisschen Hintergrund, zum Thema KI, Hintergrund in der Sendung Doppelpunkt, die wir gestern ausgestellt haben, wo man auf Podcast kann abladen.
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1: Also, weitere verheerende Woche von Donald Trump. Noch tiefere Umfragewert. Und vor allem in Bezug auf den Krieg und auf die Wirtschaft. Noch höhere Benzin- und Dieselpreise. Niederlage im Supreme Court. Mit seinen Leuten, die er dort hineingesetzt hat, bei seiner Vorlage, mit der er die bevorstehenden Wahlen hat, weiter wollen manipulieren. Und für ihn ganz schlimm, sein Name kommt definitiv nicht als Kennedy Center in Washington. Und darum trifft die Vorbereitung, das ganze Center einfach abreißen zu lassen. Und jetzt, um von dem Ganzen abzulenken, Ausschluss von drei Medien aus dem Weissen Haus, vor allem CNN, MS Now und Politico. Grund, hat es einen Grund sogar noch angegeben, sie berichten negativ über ihn. Das widerspricht dem First Amendment von der amerikanischen Verfassung. Da hat jetzt aber gleich noch weitere Medien das gleiche machen und das Ganze wird von Gericht kommen. Jetzt bin ich aber gespannt, was der Markus sagt.
0: Mich interessiert es nicht, weil ich weiss, wie es in der Bundesverwaltung ist. Es ist auch im Bundeshaus so, dass es recht schwierig ist, die Akkreditierung zu bekommen. Und zum Teil ist da auch Willkür am Werk. Und das ist im Weissen Haus auch so. Ich weiss nicht genau, wie das Gesetz aussieht, ob das Weisse Haus verpflichtet ist, dass sie alle Journalisten, die wollen, das Hausrecht muss bieten, das weiss ich nicht, weil sie müssen ja eine Auswahl treffen. Du kannst nicht Tausende von Journalisten an Pressekonferenz einladen, das geht einfach nicht. Und da wird eine Auswahl getroffen. Und wir sehen es ja dann, jetzt geht das vor Gericht, dann ist es sehr schön, weil dann wird das Gericht das entscheiden. Wie es im Einzelnen ist, weiss ich nicht. Dass der Donald Trump sehr einerseits empfindlich ist, was die Presse betrifft und gleichzeitig Recht hat, weil die Medien, das sind gar keine Medien, sondern das sind so parteiische Organisationen, dass er sich dort nicht gut vertreten fühlt, ist ja klar. Und von dem her, ja, mich interessiert es nicht so wahnsinnig, weil die grosse Verdienst von Christoph Blocher, von Donald Trump, ist ja, dass er den Kampf aufgenommen hat gegen die linken Mainstream-Medien. Er ist der einzige Politiker, der das gewagt hat. Der Friedrich Merz könnte da davon lernen.
1: Also, das sagt ein sogenannter Journalist, dass Journalismus nicht mehr kann.
0: Du hast das bitte zurücknehmen. Du hast mir jetzt schon vorher zu lange, jetzt gehe ich aus der Sendung.
1: Ja, ist gut.
0: Mach den Satz fertig, aber ja, es geht nicht. Gut. Es geht nicht. Ich sage auch nicht, du bist ein angeblicher Journalist.
1: Ja, gut.
0: Mach ich nicht. Nein, ehrlich, es ist fertig.
1: Ja.
0: Es langt. Es langt, Roger.
1: Also, wenn Medien ausgeschaltet werden, weil sie negativ berichten und du das nicht verurteilst, dann zeigst du dich nicht als Journalist.
0: Ich habe sehr differenziert gesagt, es gibt ein Hausrecht, das ist im Bundeshaus genauso.
1: Aber nicht, und auch
0: im
1: Bundeshaus ist.
0: Im Bundeshaus, der Donald Trump ist noch genug blöd, dass er das sagt, aber der Punkt ist, sie müssen eine Auswahl treffen.
1: Aber es
0: und
1: geht wie
0: Kriterien,
1: nicht um
0: wie Kriterien lautet, weiss ich nicht. Man findet immer ein Kriterium, um einen Journalist daran zu hindern, dass er darf kommen. Früher hat es konservative Medien getroffen, die haben nicht können an die Presse kommen. Pressekonferenz gehen. Hör doch auf, bitte.
1: Also, First Amendment nochmal. Alle müssen gleich behandelt werden. Es gibt Recht auf freie Meinungsäußerung. Klar muss man eine Auswahl treffen.
0: Es geht ja nur um Pressekonferenz. Nein. Ob du dort hin darfst oder nicht, das ist es. Nein. Hat nichts mit Meinungsäußerungsfreiheit zu tun.
1: Absolut, weil natürlich, wenn du nicht mehr kannst ins Oval Office gehen und dann Donald
0: Wieso? Trump wird live übertragen, wird du einfach kannst immer auf C-SPAN schauen. Du musst nicht dort rein.
1: Nein. Markus, wenn man als Journalist nicht mehr gehen darf, jetzt muss ich mich aber ausreden lassen, Entschuldigung.
0: Du hast gesagt, sogenannter Journalist, ja. du musst schon auch dir bewusst sein, was du da austeilst, kommt halt zurück.
1: Ja gut, also, aber Tatsache ist, wenn du nicht kannst reingehen kannst und ihm kritische Fragen stellen, sondern dann nur noch Medien dort sind, die ihm höbeln, wo er jetzt reingeladen hat, dann widerspricht, dass der Verfassungswirt diese Woche ein Gerichtsurteil gegen den Donald Trump, aber dass du da jetzt wieder umschwatterisch mit dem Bundeshaus,
0: Im Gegensatz zu dir kenne ich das Bundeshaus und ich weiss, wie die Gepflogenheiten sind.
1: Und dort hat man Medien rausgenommen, weil sie kritische Meinung haben.
0: Nein, aber auch dort musst du dich akkreditieren. Ja. Und auch dort können sie eine Auswahl treffen und sie müssen eine Auswahl treffen. Und sobald die Behörde eine Auswahl treffen kann, ist es auch legitim, dass sie eine Auswahl treffen. Und die Kriterien, die kannst du immer so ein bisschen beugen, wie du willst. In der Schweiz passiert das nicht. Da werden nicht Medien aus politischen Gründen ausgeschlossen. Und wir werden jetzt gespannt sein, wie das im Gericht aussieht. Am Schluss musst du schauen, am Schluss wird der Trump wahrscheinlich sogar noch gewinnen, weil es ist nicht Meinungsäußerungsfreiheit, die hier in Frage steht, sondern das Hausrecht vom Weissen Haus.
1: Also, es ist natürlich das Gegenteil. Der wird hochkant verlieren. Ganz klar, das sind Grundregeln in Amerika. Und wenn man da eben, er hat noch ganz klar gesagt, aus welchen Gründen er das macht, droht noch weitere Medien wie der New York Times und der Washington Post, ich mache das Gleiche, wenn er nicht positiv über mich berichtet. Weißt du, wer das macht? Das machen Diktatoren. Ja. Das kennt man aus Ländern, wo Diktatoren jetzt am Ruder sind. Ja. Er hat sie ausgeschlossen. Ja, jetzt haben wir auch noch Generalversammlung.
0: Dann warte doch mal auf den Gerichtsentscheid. Und mal schauen, vielleicht geht es noch bis zum Supreme Court. Ich bin überzeugt, das ist juristisch nicht so ganz klar und ist noch interessant, weil nachher wird wahrscheinlich das Thema von der Sorge Pflicht, dann müssen nämlich die Medien belegen, dass sie immer schön ausgewogen berichtet haben.
1: Ausgewogen?
0: Das haben sie nicht. Ja, das haben
1: Wieso
0: sie nicht.
1: Wieso ausgewogen berichten?
0: Weil CNN und New York Times und Washington Post die haben eine Karikatur gemacht von Medien. Die sind so etwas von einseitig und haben so viel Unsinn geschrieben und Sachen geschrieben, die einfach nicht gestummen haben, dass man wahrscheinlich argumentieren kann als Weisses Haus, die haben ihre Sorgfaltspflicht verletzt. Deshalb können wir die ausschliessen.
1: Also da kann ich nichts mehr dazu sagen, weil das ist so grotesk und so falsch, dass mir gar nicht
0: übrig bleibt. Warte mal ab, wie grotesk das ist, was ich da gesagt habe. Das ist es ist halt ein bisschen differenzierter als das, was du jetzt sagst in deiner blinden Abneigung gegenüber Donald Trump.
1: Nein, du schwadderisch einfach irgendetwas.
0: Nein, ich finde, es ist sehr differenziert. Aber ich bin nur ein sogenannter Journalist. In dem Sinn musst du ja das auch nicht so ernst nehmen, was ich sage. Der sogenannte Journalist hat ja nicht eine Meinung, die dich interessiert offensichtlich.
1: Ein Journalist müsste verteidigen, dass man die Meinungsfreiheit nicht angreift und nicht Medien,
0: die
1: kritisch sind, ausschalten.
0: Die Frage ist, wenn Meinungsfreiheit angegriffen wird, Entschuldigung, kannst du das nicht unterscheiden. Es geht ums Hausrecht vom Weissen Haus. Ist es Meinungsfreiheit gebrochen oder nicht? Das soll man das Gericht anschauen. Das nimmt mich auch Wunder, ich weiss es nicht.
1: Also es ist nicht das Hausrecht im Weissen Haus, das gibt es gar nicht. Es ist the House of the People.
0: Nein,
1: es gehört nicht dem Donald
0: die
1: Trump.
0: Aber die dürfen dort sicher, das ist im Bundeshaus auch so. Das Bundeshaus kann sagen, der Roger Schawinski darf nicht an die Pressekonferenz kommen vom Bundesrat, weil er hat zum Beispiel um ein Pensum von 20%. So ist es früher noch mal die Regel gewesen. Er hat nur ein Pensum von 20% in Bern. Deshalb dürfen nicht rein. Sie haben dort auch so Kriterien gehabt, dass sie Journalisten, die von auswärts gekommen sind und zum Beispiel Chefredaktoren, haben können fernhalten und so weiter.
1: What about this in der vierten Potenz? Machen da einen Punkt.
0: Wieso? Es ist einfach ein Vergleich von etwas, das dir nicht passt.
1: Nein, für den
0: offensichtlich auch in der Schweiz muss eine Auswahl getroffen werden, wer an die Pressekonferenz vom Bundesrat muss. Und das ist, meine ich, das ist der Punkt wegen dem Hausrecht. Es ist ja logisch, dass das Bundeshaus so etwas muss entscheiden muss. Und wahrscheinlich ist es im Weissen Haus genau gleich.
1: Also, kann ich nichts mehr dazu sagen. Ich habe alles dazu gesagt. Wir werden das weiterverfolgen wie alles andere, was diese Woche wird passieren. Die Sendung gibt es hoffentlich nochmal die nächste Woche. Am Mikrofon verabschiedet sich und wünscht einen schönen Abend, der Roger Schawinski.
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Radio 1, am Montagabend mit Musik jetzt von der Gloria Estefan. Die hatte Anfang der 90er Jahre eine schwere Zeit gehabt. Nach einem Busunfall 1990 hat sie sich mit viel Training zurückkämpfen. Und ein Jahr später, da ist sie wieder voll da gewesen. Und «Live for Loving You» ist einer der Songs von ihrem Comeback geworden. Gloria Estefan, «Live for Loving You».

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4: Ich bin Birgit Orgler, guten Abend. Das bezahlte Sammeln von Unterschriften bleibt zulässig. Der Ständerat will kein Verbot bezahlter Unterschriftensammlungen für Initiativen und Referenten. Auch Offenlegungspflichten für Komitees, die kommerzielle Sammelunternehmen beauftragen, lehnt der Ständerat ab. 2024 hatten Medienberichte über möglicherweise illegale Praktiken bezahlter Unterschriftensammler eine kontroverse Debatte ausgelöst. In der Zwischenzeit hat die Bundeskanzlei in diesem Zusammenhang mehrere Strafanzeigen eingereicht und eine Reihe von Maßnahmen ergriffen. Verteidigungsminister Martin Pfister hat sich im Nationalrat zahlreichen Fragen zur Beschaffung der F-35 Kampfjets stellen müssen. Mehrfach verwies Pfister dabei auf die anstehende Stellungnahme des Bundesrats zum Bericht der GPK. Die Geschäftsprüfungskommission des Nationalrats hatte in einem Bericht das Vorgehen des Bundesrats hart kritisiert. Während der Bundesrat von einem pauschalen Fix

0: ist tödlich ausgegangen. Ein 82-jähriger Mann brach während einer Schlägerei mit einem 76-Jährigen zusammen und starb später im Spital. Die griechische Polizei hat den 76-Jährigen und seine Begleiterin vorläufig festgenommen, berichten griechische Medien. Ermittelt wird wegen des Verdachts auf Totschlag. Der US-Bundesstaat Kalifornien führt einen eigenen Gedenktag für die kürzlich verstorbene US-Sängerin Dolly Parton ein. Gouverneur Gavin Newsom unterzeichnete ein Gesetz, nachdem künftig am 25. September der Dolly Parton Day begangen wird. Das Datum wurde wegen eines Wortspiels mit Partons bekanntem Song 9 to 5 gewählt. Im Englischen lässt sich das Datum als 9 to 5 lesen.
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2: Dann schauen wir auf morgen. Morgen Dienstag. Da haben wir einen grossartigen Tag, würde ich mal sagen. Fast der perfekte Tag eigentlich mit viel Sonne. Wenig Wolken zum Starttag, vielleicht ein bisschen Nebel. Morgen gibt es die ohne Beise, wie wir sie schon heute hatten, und Temperaturen um die 22 Grad.
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2: Noch haben wir viel Abendverkehr, noch haben wir viele Strecken im Sendegebiet mit Verkehrsüberlastung. Allen zusammen, die dort drinnen stecken oder drinnen fahren, jetzt gerade wünschen wir viel Geduld und von Herzen eine gute Fahrt.
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2: Wir hoffen natürlich sehr, dass der Montag glücklich ist und ihr schon im wohlverdienten Feierabend seid. Wir begleiten euch mit mehr Abwechslung und den besten Songs von allen Zeiten. Radio 1 wünscht einen schönen Feierabend.
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0: 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Es ist 8 Uhr. 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
1: Ich bin Birgit Orgler. Guten Abend. Der Ständerat will zusätzliche Rüstungsausgaben für die Armee unter anderem über eine Erhöhung der Mehrwertsteuer um 0,2 Prozentpunkte finanzieren. Damit hat der Ständerat dem Finanzierungsvorschlag seiner vorberatenden Finanzkommission zugestimmt. Der Bundesrat schlägt eine Erhöhung um 0,5 Prozentpunkte vor. Nun muss der Nationalrat als nächstes über das Geschäft beraten. Die Hitze in diesem Sommer dürfte bei über 65-jährigen Personen in der Schweiz zu rund 570 Todesfällen mehr als statistisch im mehrjährigen Vergleich erwartet geführt haben. Das hat der Bundesrat in der Fragestunde des Nationalrats bekannt gegeben. Zwischen Mitte Juni und Ende August sei eine Übersterblichkeit festgestellt worden. Ende Juni lag die Sterblichkeit etwa 15% über dem für diese Jahreszeit erwarteten Wert. Verteidigungsminister Martin Pfister hat sich im Nationalrat zahlreichen Fragen zur Beschaffung der F-35 Kampfjets stellen müssen. Mehrfach verwies Pfister dabei auf die anstehende Stellungnahme des Bundesrats zum Bericht der GPK. Die Geschäftsprüfungskommission des Nationalrats hatte in einem Bericht das Vorgehen des Bundesrats hart kritisiert. Während der Bundesrat von einem pauschalen Fixpreis für die Jets gesprochen habe, habe es einen solchen Fixpreis nie gegeben. Die EU ist nicht genug auf die Aufdeckung und Abwehr großer Cyberangriffe vorbereitet. Staaten und Institutionen der EU müssten stärker zusammenarbeiten, um Informationen besser auszutauschen,

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1: Heute bleibt es leicht bewölkt. Morgen gibt es dann Sonne bei maximal 21 Grad. Morgen hat es allerdings auch eine leichte Beise.
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1: Stockender Verkehr hat auf der A1 Zürich Richtung Bern zwischen Herkingen und Niederbipp auf mehreren Abschnitten. Allen anderen eine gute Fahrt.
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1: Roger gegen Markus, an dem Montag, wir haben vier Themen. Die Affäre Chaka, dann der UBS-Entscheid diese Woche, wie das CDU-Debakel und wir reden natürlich auch über KI und vielleicht am Schluss ein Randthema, das wir ein bisschen in der letzten Zeit immer behandelt haben, Donald Trump. Fangen wir an mit dem Granit Xhaka, einverstanden?
2: Alles gut.
1: Also er gibt seinen Betrug beim Impfzertifikat zu, vorher alles abgestritten, auch sein PR-Mann an die Bandel am Wochenende, aber die Fakten sind auf dem Tisch gelegen, Strafuntersuchung in Luzern wegen Urkundenfälschung und mehr. Und er hat jetzt gesagt, er hat sich entschuldigt, er sei in einer aufgeführten Gefühlslage gewesen und hätte eine gefälschte Impfbestätigung erworben und er bereut sein Handeln zutiefst. Heute sehe ich klar, dass dieser Weg nicht richtig war. Es war ein Fehler, das tut mir leid. Was sagst du?
2: Ja, da hat Andi Brandl viel Arbeit gehabt übers Wochenende und schön formuliert. Ja, erstens, das ist ja gut, oder? Das ist ja gut, das Eingeständnis ist gut. Zweitens ist natürlich klar, nur Kundenfälschung, das ist keine Bagatelle. Das ist ernst, das ist nicht gut, das hätte er auf keinen Fall machen sollen, das ist dumm. Er wird sicher bestraft für das, da bin ich ziemlich sicher. Und er sagt ja auch, er will, dass die ganze Affäre genau untersucht wird. Das finde ich auch vorbildlich.
1: Das ist
2: aber,
1: auch klar.
2: Aber, keine Entschuldigung. Finde ich, bisschen gut, auch mal untersuchen, wie das geht.

0: gerettet haben und haben sie zu illegalem Verhalten verführt. Übrigens eben auch keine Entschuldigung vom Granit Xhaka, dass er die Öffentlichkeit angelogen hat. Das Gleiche war ja eben beim Patrick Fischer. Und er ist ja der beste Fußballer, den die Schweiz je gehabt hat. Man fragt sich, wie viele solche Fälle gibt es denn noch von weniger Prominenten? Und er spielt ja jetzt nicht bei der Nationalmannschaft. Und die Frage, wie soll das weitergehen? Vielleicht noch wichtiger, wenn er zurückkommt nach diesen Spielen von der Nation League, die nicht so wichtig sind. Nachher kommen aber Qualifikationsspiele für die nächste Europameisterschaft. Kann er dann noch Captain bleiben in dieser Situation? Captain ist ein Vorbild.
1: Selbstverständlich. Und ich muss sagen, wie anders als du, sehe ich es eben nicht so schlimm. Die Behörden haben uns offensichtlich auch nicht dort gesagt. Sie haben es überverkauft. Es geht gar nicht darum zu sagen, der Impfstoff ist schlecht oder gut. Der Punkt ist, was haben die Behörden gewusst und was haben sie gesagt. Der Impfstoff ist gut gewesen. Da bin ich auch überzeugt. Vor allem auch, weil man die Corona-Krise hat können überwinden mit dem. Und ich glaube auch, dass die Impfung für viele Menschen wirklich gut gewesen ist. Aber es hat eben Nebenwirkungen gehabt. Die hat man untergraben. Und zweitens, ganz, ganz wichtig ist die Behörde, und das ist ja korrigiert worden. Jetzt erst, also sie haben immer behauptet, man darf auch Ansteckung mit dem verhindern und das hat nicht gestimmt. Noch einmal, ich finde, dass ein kleiner Fußballer da jetzt hängen muss für die ganze Land und Alain Berset, wo wahrscheinlich auch ein paar Sachen gesagt haben, die so nicht gestimmt haben, der ist fröhlich in Straßburg und hat ein friedliches Leben, das geht nicht.
0: Also wenn man das vergleicht, das finde ich also wieder grotesk, aber ist natürlich die Art und Weise, wie der Markus so allgemein argumentiert. Reden wir über das zweite Thema, Countdown, um du bist die Woche im Ständerat. Es geht um die Vorschriften über die Höhe vom Eigenkapital. Der Sergio Ermotti, heute mit einem grossen Interview in der NZZ, wirft sich in letzter Minute öffentlich in die Schlacht. Du aber schon seit Wochen. Das ist eine eigentliche Kampagne für du besser dein Memo. Und da gibt es für mich eine grundsätzliche Frage, Markus. Der Nebelspalter finanziert sich auch von Leuten aus der Wirtschaft, vom Gantner, Klein und ähnlichen Kreis. Und das Ziel ist natürlich der Medieneinfluss, der bei wichtigen Vorlagen, das ist so eine. Das heisst, du musst reflexartig Position beziehen, um deine Sponsoren zu bedienen. Und da zeigt sich doch, wie wichtig die Herausgeberschaft bei einem Medium ist. Ist es ein neutrales Gremium, das bestimmt, oder sind es Leute, die partikulare Interessen haben? Das ist bei dir nicht der Fall.
1: Also finde ich total herzig. Erstens mal hast du Angaben gemacht über die Finanzierung, die nicht stimmt. Einfach mal falsch. Einfach, dass man mal das klar festhalten. Der Roger Schawinski erzählt Sachen über Investoren, angebliche, die ich haben soll, die nicht stimmt.
0: 70 Investoren?
1: Ja, aber du hast den Namen genannt und das stimmt nicht. Ich gehe gar nicht weiter darauf ein. Das ist schon mal eine Unterstellung. Geht richtig. Verleumdung ist ja gleich gut.
0: Wieso ist das eine Verleumdung?
1: Weil es falsch ist und du mir noch unterstellst, wegen gewissen Investoren durch ich meine Meinung zu der UBS so und so hängen. Das ist vollkommen falsch. Zweitens, weißt du warum? Weil der Dominik Feusi, mein wichtigster Mitarbeiter, genau das Gegenteil geschrieben hat. Er ist der Meinung, KKS hat recht. Hör doch auf mit dem Schrott. Das ist absolut daneben. Das ist eine Verleumdung. Ich finde das eine totale Zumutung, was du jetzt da gesagt hast.
0: Also ich empfinde das so. Das ist eben eine Frage.
1: Jetzt sind wir beim Empfinden. Nein, es geht nicht, Roger. Das ist eine schwerwiegende Unterstellung, die du mir jetzt da gemacht hast.
0: Also, hör mal, mir geht es um etwas grundsätzlich. Dass nämlich die Herausgeberschaft neutral sein sollte, um Journalismus zu ermöglichen.
1: Ist ja offensichtlich.
0: Und wenn es nicht
1: das
0: ist...
1: Das hätten wir ja nicht ausgewogen gerichtet. Das hätten wir ja nicht die zwei verschiedenen Positionen.
0: Aber Roger, du bist der Mann und du schreibst Memo und nicht
1: weil ich dieser Überzeugung bin und weil ich sogar über die Karin Keller-Sutter, die mir sehr nahe steht und die ich gut finde, da ganz hart kritisiere, wie praktisch niemand in der Schweiz. Es ist eine Zumutung, Roger, dass ich mir das anhören muss. Ich bin Gottverdeckel, seit 40 Jahren Journalist. Ich habe mich immer wieder exponiert. Ich habe immer Sachen vertreten, die mir gar nichts bringen. Und mir jetzt unterstellen, ja, nur weil ein Investor vielleicht dabei ist oder nicht, das finde ich ganz, ganz daneben.
0: Also man sieht es in Amerika auch, wenn die Medien in die Hand kommen von Leuten, die wirtschaftlich
1: Interessen haben. Entschuldigen.
0: Ich muss mich für gar nicht entschuldigen.
1: Du musst dich entschuldigen. Mal, Roger, das ist wie wenn ich dir sage, du wirst zahlt von, ich weiss nicht von
0: aber
1: wem.
0: Aber ich habe nicht 70 Investoren.
1: Aber du hast
0: sie.
1: Du unterstellst, dass die 70 Investoren alle genau die gleiche politische Meinung haben und ich deswegen muss mehr oder weniger denen ihre Meinung wiedergeben. Das ist falsch. Das ist genau so, wie wenn du wirst unterstellen, jeden Aktionär von der Zürich Zeitung hat Einfluss auf den Redaktionskurs von dieser Zeitung. Das ist eine Zumutung, das ist eine Unterstellung, das ist rufschädigend, Roger. Und du als Freund könntest du jetzt entschuldigen?
0: Also, Karin Keller-Sutter, du hast sie erwähnt.
1: Könntest du dich entschuldigen?
0: Hör doch auf! Markus, dein ganzes Unternehmen steht auf ganz speziellen
1: Füssen. Nein, das stimmt nicht. Es sind 70 Investoren, die haben unterschiedliche politische Positionen. Die sind alle mehr oder weniger liberal oder konservativ. Sie sind sicher euroskeptisch, weil ich auch euroskeptisch bin. Aber mir unterstellen, dass ich etwas schreibe wegen einem Investoren.

0: Hesto, Roschi, das ist ganz dicke Post und du weißt es.
1: Also gut, ich weiss es, dass es anders ist. Oder ich würde
0: das jetzt Beleg, bring Beleg.
1: Ja
0: bring
1: gut, Beleg. Bring doch du Beleg. Bring doch du Beleg.
0: Ich greife dich nicht an.
1: Dann du bringst doch Beleg und sagst, ihr habt alle unterschiedliche Meinungen. Also tatsächlich, kommen wir zu der Karin Keller-Sutter. Du hast sie ja total verteidigt in Sachen Trump, obwohl alle Fakten genau das Gegenteil sagen. Jetzt greifst du sie an und ich glaube, du bist in Sachen Karin Keller-Sutter zweimal falsch gelegen. Dazumal hat sie versagt, das Mal macht sie es richtig. Und man muss auch noch sagen, der Sergio Ermotti, er sagt ja heute, es war vor allem die FINMA, es war die Nationalbank und eben das Finanzdepartement, wo die Schuld war an dem CS-Untergang. Und ich habe das Gefühl, er verliert auch schon die Nerven, wie du jetzt offenbar in dieser Phase.
0: Du bist ja der, der zum Beispiel die SRG schon ein paar Mal verteidigt hat, könnte ich dir jetzt auch unterstellen, weil du irgendwo mit der SRG zusammenarbeiten wegen dem hast du das gemacht. Zweitens, bist du auch jemand, wo Subventionen hätte gerne wollen nehmen, wenn zum Beispiel von der Stadt Zürich, willst wissen, was du für Konzessionen gemacht hast, inhaltlich. Dann drittens, hast du in Graubünden ein Radio nehmen, hättest auch Geld genommen vom Bund. Ich bin überzeugt, du hättest nachher auch Behördenposition vertreten, wie du jetzt eine Behördenposition vertrittst. Karin Keller-Sutter tust du schön verteidigen, weil das ist natürlich wichtig für die Behörden. Roger, das ist ein Spiel, das ich daneben finde. Ehrlich.
1: Gut, also die Frage ist, wie geht es am Mittwoch weiter? Es stehen verschiedene Vorlagen oder Möglichkeiten zur Diskussion. 50% Unterlegung von Eigenkapital bei den Töchtern im Ausland, 90% oder 100%. Ich glaube, es gibt einen Kompromiss, 75%. Was meinst du?
0: Es muss 50 sein, höchstens 50. Und sonst ist es eine Tragödie, und sonst ist es ein Desaster. Und sonst haben die Leute das gemacht, was die Behörden wollen. Und die Behörde ist die stärkste Partei in dem Land. Ist auch die gefährlichste Behörde von der, ist die Behörde, die gefährlichste Partei, die wir in dem Land haben.
1: Ist?
0: Und noch eines, das sind Behörden, das ist die Bundesverwaltung.
1: Ist das eine Partei?
0: Es ist vor allem bei der Bank, ja, es ist eine Partei, da bist du halt noch nicht so ganz auf dem Laufenden. Das ist unglaublich, was für einen Einfluss die Bundesverwaltung hat. Und auch da geht es wieder darum, FINMA und Nationalbank haben in der CS-Krise, FINMA hat versagt und Nationalbank hat viel zu lange gezögert. Und sie tun im Prinzip ihre Schuld am Untergang, ihre Mitschuld am Untergang von der CS, tun sie jetzt ein bisschen wegschäufeln und behaupten praktisch, ja, die UBS ist das neue Problem und tun die Regulierungen vorschlagen, die total schädlich sind, die unseren Finanzplatz werden zerstören. Aber alle die Leute sind nachher in einer sicheren Pension und haben keine Sorgen. Während die anderen, die keine Arbeitsplätze mehr haben im Finanzplatz, die können dann in die Röhre schauen.
1: Untergangsszenario?
0: Nein, es ist nicht ein Untergangsszenario. Ja. Du kannst ja, wir reden ja nachher noch über Deutschland. Man kann mal schauen, was passiert, wenn eine Verwaltung macht, was sie wollen. Also, dann machen sie ein Land kaputt.
1: Also du sagst, also Karin Keller-Sutter, wo du immer gelobt hast, grossartige Frau, ist eine Marionette von ihrer eigenen Verwaltung. Und
0: das hast du gesagt, ich würde es gerne zitiere, ich tue es auch überall verbreitet. Roger Schwinski sagt, Karin Keller-Sutter ist eine Marionette.
1: Nein,
0: bitte gebt dem nie Subventionen.
1: Gib
0: dem sie. Nein, ich habe nicht gesagt, sie sei eine Marionette. Nichts habe ich gesagt. Sie liegt falsch. So wie du ab und zu auch falsch liest, ohne dass ich dir sage, du bist eine Marionette von arabischen Clans. Das ist absolut daneben. Ich sage es noch einmal. Roger, es ist jenseits, was du vorher gemacht hast.
1: Also du bist offenbar getroffen, weil das ist einfach eine Struktur.
0: Ja, weil es auch um meine journalistische Unabhängigkeit geht und die tust du total unter graben.
1: Ich glaube, das ist eben keine Unabhängigkeit.
0: Du kannst nicht glauben ohne Beleg.
1: Der Jeff Bezos, der jetzt plötzlich in der zweiten Amtszeit von Donald Trump seine Washington Post total an Kandare genommen hat. Ähnliches sieht man bei anderen, bei CBS etc., dass wenn Abhängigkeiten bestehen, wirtschaftliche Abhängigkeit und keine Unabhängigkeit, wie bei einer New York Times, dann gibt es die Tendenz,
0: Markus. Hast du keinen Werbepartner, der vielleicht dich auch unter Druck setzen könnte? Zweitens, hast du Subventionen wollen, du wärst bereit gewesen, Graubünden Subventionen zu nehmen vom Staat, dann wärst du ganz unabhängig vom Staat. So ein Vollschrott. Und den Jeff Bezos kannst du nicht vergleichen mit dem Nebelspalter, weil das ist ein Eigentümer, ein alleiniger Eigentümer. Und der kann machen mit seinem Eigentum, was er will. Wie wir leben in einer Gesellschaft, wo Privateigentum wichtig ist, von dem profitierst du genauso.
1: Also, Deutschland, eine weitere herbe Niederlage für die CDU. Der Bundeskanzler Merz hat gesagt, es ist dramatisch, aber Regierungen haben überall Probleme in dieser unsicheren Welt mit Krieg, Migrationsproblemen und höheren Preisen. Donald Trump mit tiefster Umfragewert, Orban in Ungarn gestört, Rechtsaußenpartei in Großbritannien mit höchster Zustimmung, Extrempartei in Frankreich am stärksten kurz vor der nächsten Präsidentschaftswahl und so weiter. Und jetzt das in Deutschland, du kritisierst ja vor allem den Linkserfolg in Berlin, wo passiert ist, über 25%. Das heißt aber nicht über Rechtsaußenpartei in Mecklenburg-Vorpommern, Markus.
0: Also erstens habe ich über die AfD schon viel mehr geschrieben als über die Linke. Ich muss nicht über die AfD noch einmal reden. Und ich habe ziemlich viel über die schon geschrieben und auch über den Friedrich Merz. Über das schreibe ich dann nachher wieder. Nein, aber bei den Linken ist natürlich eindeutig, das ist eine Sensation sondergleichen. KPD, also die Vorgängerpartei von dieser Partei, hat nie so einen Erfolg gehabt in Berlin. Das ist unglaublich und es zeigt natürlich, dass die Stadt total in Niedergang ist. Wenn du mit dieser Politik, die die machen wollen, also Enteignung zum Beispiel von grossen privaten Immobilienkonzernen und so weiter, zweitens sind sie antisemitisch, drittens sind sie islamistisch angehaucht, viertens sind sie unglaublich russlandfreundlich. Es ist eine grusige Partei mit einer grusigen Tradition. KPD, SED, PDS, Linke. Dass 25% von der Berliner so eine Partei wählen, das ist, also ist skandalös.
1: Bin ich einverstanden, bin ich also auch schockiert, sind vor allem in den ehemaligen Bezirk von Ost-Berlin, wo das passiert ist, während im ehemaligen West-Berlin, Kurfürstendamm und hinten dran dann, dort ist alles noch CDU. Also wir sind jetzt wirklich in einer ganz extremen Situation. Es geht jetzt um Demokratie in Deutschland. Wenn 40% der Leute in Berlin für russlandfreundliche Parteien sind und der Merz noch 9% beliebt hat, das so wenig wie noch nie ein Bundeskanzler seit dem Zweiten Weltkrieg, weil das ist natürlich auch entscheidend. Man hat ja noch gesehen, Manuela Schwesig in Mecklenburg-Vorpommern hat ein tolles Resultat gemacht, hat zwar knapp nicht gewonnen, als SPD-Frau. Das geht also, wenn man starke Leute hat. Und jetzt hat die CDU offenbar die starken Leute nicht. Auch keine Alternative zum Merz, oder? Wo alle sagen, der Merz muss weg. Und dann, was kommt? Es hat früher gesagt, die Merkel muss weg, dann muss der Scholz weg. Und jetzt heisst, der Merz muss weg. Was soll das? Also, offenbar geht das immer weiter ein Loch ab.
0: Offensichtlich hat die Partei auch kein gutes Personal, da hast du recht. Und es ist auch sehr deutlich, oder, dass die Leute auch nicht die nötige Chuzpe haben oder Mut. Ich meine, jetzt ist ja die Stunde von einem wirklich guten Politiker, der müsste ja jetzt sagen, jetzt kann ich Kanzler werden, jetzt wage ich das. Das ist ein grosses Risiko, selbstverständlich, kann abstürzen, aber das wage ich jetzt, weil es geht auch ums Land. Und in der CDU hat man nur Leute, die sehr Angst haben, die zögern, die sich lange überlegen, zum Beispiel der Hendrik Wüst. Also der hat meiner Meinung nach sich schon völlig disqualifiziert als Kanzler, weil er überhaupt nicht die Chance packt. Der Markus Söder, der will es nicht, weil er halt aus Bayern ist. Also es ist ein totales Debakel für die CDU. Die FAZ hat heute schon geschrieben, wir brauchen eine bürgerliche Partei. Das muss man sich mal vorstellen. Die FAZ, das ist die Zürich-Zeitung von Deutschland. Das wäre, wie wenn die Zürich-Zeitung schreiben würde, wir brauchen eine neue bürgerliche Partei und die FDP kann es nicht mehr. Könnte ja auch noch passieren, aber es ist unglaublich, was in Deutschland abläuft. Die totale Implosion von diesen zwei Regierungsparteien, weil, müssen wir schon ehrlich sein, Mecklenburg-Vorpommern ist eher ein Ausreißer, weil in Berlin hat die SPD nur noch 12%. Die SPD hat früher in West-Berlin zu den besten Zeiten 64% gehabt. Also die zwei Regierungsparteien sind so am Abgrund, die sind so unbeliebt, das zeigt, die Regierung wird es nicht mehr lang machen.
1: Ah, die können also noch in Berlin eine Regierung machen. Zusammen mit den Grünen hätten sie eine Mehrheit und dann wären die wirklich extremen Linken wären dann nicht in der Regierung. Aber was denn das für die Zukunft bedeutet, weiss man also nicht. Aber Tatsache ist, grosse Problem in unserem grossen Nachbarland. Reden wir über KI, künstliche Intelligenz und ihre Folgen, das internationale Top-Thema. Wir haben ja letzte Woche schon diskutiert, du wie immer hast gesagt, keine gesetzlichen Vorschriften sinnvoll, wie es der Trump auch angekündigt hat. Am Freitag dann im Tagesanzeiger auf Seite 1 der Biologe Marcel Salaté, bekannt aus der Covid-Zeit, der sich seit einiger Zeit mit KI beschäftigt, sagt, keine Angst vor KI, macht euch nicht verrückt. Ähnlich der Leitartikel von der NZZ am Samstag, der Barnaby Skinner, Titel Trump entlarvt Big Tech. Dabei entlarvt sich der Trump höchstens selber. Er hat gesagt, Amerika hat kein Problem, weil das Land so einen extrem intelligenten Präsident hätte. Die NZZ-These wird dann zwar im gleichen Blatt von einem KI-Fachmann total widerlegt. Das ist der Stand von der Diskussion. Unsere beiden grossen Zürcher Zeitungen sagen alles, April, es ist nichts. Und die Fachleute sagen genau das Gegenteil.
0: so kann man zusammenfassen, damit es einem so passt, wie man will. Nein, komm, hör auf, es ist völlig klar, es ist eine offene Diskussion. Es gibt Leute, die davor warnen, und das sind intelligente Leute, und es gibt intelligente Leute, die das Gegenteil sagen. Das ist halt normal bei einer neuen Technologie, wo man nicht genau weiss, in welche Richtung es geht, wird diskutiert. Gefahren sind real, glaube ich auch. Ich habe auch zum Beispiel letztens einen guten Artikel über das gelesen, wie die KI-Agenten fast eine Art von Gefühl entwickeln und so weiter. Also es ist ernst und gleichzeitig bin ich absolut überzeugt, das kann man nicht mit Regulierungen besiegen oder eindämmen, sondern sollen die das machen, nämlich die Chefs von diesen Tech-Firmen, die können ja selber sich einschränken, aber sie wollen natürlich wieder den Staat, damit sie nicht irgendwie einen Nachteil haben bei der Competition, und das ist relativ billig. Und letztlich muss man halt schon sagen, Technologie hat immer die Menschen zuerst verunsichert. Man hat gemeint, diese Bahnen machen die Leute krank. Man hat gemeint, das Auto macht die Leute verrückt und so weiter. Und es hat sich immer gezeigt, es ist nachher gut gegangen.
1: Also Analogien sind immer natürlich beliebt. Aber alle sagen, die etwas davon verstehen, so etwas wie KI ist nicht vergleichbar mit allem. Vorher, und darum frage ich dich noch, wem würdest du mehr glauben in dieser Sache? Es geht ja ein bisschen um Glauben. Am Donald Trump oder am Elon Musk sind Menge Berater.
0: Musk ist auch differenziert. Musk sagt nicht, wir müssen sehr viel regulieren.
1: Und sicher?
0: Nein, er ist viel weniger extrem als die anderen. Und noch eines, er hat auch gewisse Interessen, Donald Trump hat auch Interessen. Und tun sie nicht immer so verbanalisieren, es geht nicht um den Donald, die ganze Welt. Du bist, glaube ich, der Einzige, der das Gefühl hat, Donald Trump sei der mächtigste Mensch der Welt. Du redest nur über ihn.
1: Das hast du schon gemeint, bist du gesagt, das ist der dümmste Präsident
0: aller Zeiten. Es ist eine offene Diskussion, es ist eine neue Technologie. Wir kennen das, dass immer wieder Diskussionen gibt, wie weit dürfen wir gehen. Wir haben es auch bei der Atomforschung so gehabt, immer wieder. Das sind ethische Fragen. Und da gibt es auf beiden Seiten gute Argumente. Und intelligente Leute können das anerkennen und sehen auch, jede Seite hat ihre Punkte. Und das einfach so gut zu banalisieren. Und Trump, also das finde ich wirklich daneben.
1: Also es ist natürlich nicht, es gibt nicht zwei Seiten, weil hunderte von den wichtigsten Leuten sind dieser Meinung. Und Elon Musk, Chef von SpaceX, Tesla und Starlink, hat schon 2014 vor über 10 Jahren gewarnt vor KI und hat gesagt, es müssen Regulierungen ankommen. Und es gibt ja zwei Möglichkeiten, wie das schief gehen könnte. Erstens, die Fachleute haben das nicht mehr im Griff. Und das hat sich auch gezeigt, es sind neue Fälle rausgekommen letzte Woche. Es war nicht nur der eine Fall, da, wo zuerst KI ausgebrochen ist und die haben sich dann zusammengetan, die Agents, und haben alles anders gemacht und haben angefangen zu lügen etc. Das Zweite aber, was fast noch verhängnisvoller ist, dass KI benutzt werden kann von bösartigen Akteuren, Kriminellen oder Terroristen, die benutzen dann KI, um Schaden anzurichten. Beides ist möglich und sogar wahrscheinlich. Und sogar der Trump ist ein bisschen zurückgekommen. Markus, hast du das mitbekommen? Er wollte jetzt eine KI-Force machen. Die soll gegründet werden.
0: Im Gegensatz zu dir glaube ich nicht, dass der Trump der intelligenteste und mächtigste Mensch ist von der Welt. Das glaubst nur du.
1: Ich?
0: Du hast ein Eigens offensichtlich dazu, dass du den Trump überall für zuständig erklärst. Nein, ist absurd. Weil es ist der liebe Präsident ist noch 2 Jahre. Und nachher haben wir weiter KI. Und die KI-Diskussion ist eine wichtige Diskussion. Und die eine Frage ist, soll man regulieren? Kann der Staat überhaupt regulieren? Er kann nämlich gar nicht. Das ist unmöglich, weil die Chinesen halten sich sowieso nicht dran. Und der Elon Musk, wenn er vor 10 Jahren gewarnt hat, dann muss ich sagen, Krokodilstränen. Er macht ja alles, um dabei zu sein bei KI. Entweder ist man wirklich verängstigt und will das nicht, dann macht man es halt als Unternehmer halt nicht. Oder man glaubt es eben gar nicht und will einfach Competition einschränken. Und das ist vielleicht der zweite.
1: Also nochmal ein Beispiel, ein wunderbares Beispiel, wie der Markus völlig falsch zitiert. Ich habe nie gesagt, der Donald Trump sagt, der intelligenteste Präsident.
0: Nein, aber du hast den Eindruck erwecken.
1: Er hat den Eindruck erwecken und ich habe das gezeigt,
0: wie du so ernst nimmst.
1: Was heisst?
0: Du nimmst ihn so ernst? Der ist doch nicht wichtig in dieser Debatte. Entschuldigung.
1: Also, er ist der Präsident von Amerika. Er müsste Massnahmen ergreifen. Er könnte mit dem Xi Jinping diese Woche irgendwelche Sachen erledigen, wo du sagst, mit den Chinesen kann man kein Geschäft machen.
0: Ja, mach, sag mal einen Vertrag, den Chinesen eingehalten haben, in den letzten 20 Jahren.
1: Handelsverträge mit der Schweiz?
0: Haben sie alle nicht eingehalten. Ja. Die Schweiz ist kein wichtiger Player. Und sie tun uns übrigens auch die ganze Zeit, Entschuldigung, my French, verarschen, was das Patentgesetz betrifft, zum Beispiel Beispiel. Das ist nicht wahr. Chinesen bescheissen die ganze Zeit und mit denen kannst du nicht einen Vertrag schliessen.
1: Das Problem ist das, dass die Chinesen erkannt haben, dass KI auch für sie kann gefährlich werden kann, dass KI nämlich zum Beispiel die Macht von der kommunistischen Partei könnte untergraben könnte. Und darum sind die Interessen von Amerika und China gar nicht so weit auseinander. Und
0: das darum sind doch völlig andere Interessen. Die einen wollen ihre Herrschaft von einer Einparteienherrschaft, von einer absoluten, von einer KZ-Partei wollen die schützen. Und die Amerikaner haben echt Angst, dass die Kreativität des Menschen unterspült wird von KI. Das ist doch völlig etwas anderes. Das ist doch nicht die gleichen Interessen. Und gleichzeitig hast du China, wo die Rival ist. Roger, und die Vorstellung, also es ist ja wieder Trump, du denkst wirklich wieder Trump. Du könntest als Trump mit dem Ski einen Vertrag machen und dann ist das Problem gelöst. Das ist doch absurd.
1: Also wir haben einen Vertrag gemacht, oder die Amerikaner haben einen Vertrag gemacht mit den Kommunisten, mit der Sowjetunion über Atom. Man hat auch weiter in Sachen Atomvertrag gemacht, etc. Gibt es da eigentlich Sachen, wo man sich auch mit solchen Regime können einigen und hat sich müssen einigen. Übrigens,
0: also Roger, ich wollte gerade etwas sagen, das ist nämlich interessant. Genau das ist ein Punkt, der es gezeigt hat. Nach 1989 hat man plötzlich in das Archiv in Moskau und hat gesehen, sind überall beschissen. Sind überall beschissen. Alle die Sold-Verhandlungen sind für nichts gewesen, weil die Russen haben sich nicht dran gehalten an die Abrüstung. Und wir im Westen sind so naiv gewesen. Mit solchen Regime kannst du nicht Verträge schliessen.
1: Gut, also sagt Markus Somm. Und übrigens zu dem Thema ein bisschen Hintergrund, zum Thema KI, Hintergrund in der Sendung Doppelpunkt, die wir gestern ausgestellt haben, wo man auf Podcast kann abladen.
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1: Also, weitere verheerende Woche von Donald Trump. Noch tiefere Umfragewert, und vor allem in Bezug auf den Krieg und auf die Wirtschaft. Noch höhere Benzin- und Dieselpreise. Niederlage im Supreme Court mit seinen Leuten, die er dort gesetzt hat, bei seiner Vorlage, mit der er die bevorstehenden Wahlen hat, weiter manipulieren. Und für ihn ganz schlimm, sein Name kommt definitiv nicht als Kennedy Center in Washington. Und darum trifft die Vorbereitung, das ganze Center einfach abreißen zu lassen. Und jetzt, um von dem Ganzen abzulenken, Ausschluss von drei Medien aus dem Weissen Haus, vor allem CNN, MS Now und Politico. Grund, er hat Grund sogar noch angegeben, sie berichten negativ über ihn. Das widerspricht dem First Amendment von der amerikanischen Verfassung. Da hat jetzt aber gleich noch weitere Medien, das gleich machen und das Ganze wird vor Gericht kommen. Jetzt bin ich aber gespannt, was der Markus sagt.
0: Mich interessiert es nicht, weil ich weiss, wie es in der Bundesverwaltung ist. Es ist auch im Bundeshaus so, dass es recht schwierig ist, die Akkreditierung zu bekommen. Und zum Teil ist da auch Willkür am Werk. Und das ist im Weissen Haus auch so. Ich weiss nicht genau, wie das Gesetz aussieht, ob das Weisse Haus verpflichtet ist, dass sie alle Journalisten, die wollen, das Hausrecht muss bieten, das weiss ich nicht, weil sie müssen ja eine Auswahl treffen. Du kannst nicht Tausende von Journalisten an die Pressekonferenz einladen, das geht einfach nicht. Und da wird eine Auswahl getroffen. Und wir sehen es ja dann, jetzt geht das vor Gericht, dann ist es sehr schön, weil dann wird das Gericht das entscheiden. Wie es im Einzelnen ist, weiss ich nicht. Dass der Donald Trump sehr einerseits empfindlich ist, was die Presse betrifft und gleichzeitig Recht hat, weil die Medien, das sind gar keine Medien, sondern das sind so parteiische Organisationen, dass er sich dort nicht gut vertreten fühlt, ist ja klar. Und von dem her, ja, mich interessiert es nicht so wahnsinnig, weil der grosse Verdienst von Christoph Blocher, von Donald Trump, ist ja, dass er den Kampf aufgenommen hat gegen die linken Mainstream-Medien. Er ist der einzige Politiker, der das gewagt hat. Der Friedrich Merz könnte da davon lernen.
1: Also, das sagt ein sogenannter Journalist, dass Journalismus nicht mehr kann...
0: Du musst das bitte zurücknehmen. Du hast mir jetzt schon vorher zu lange, jetzt gehe ich aus der Sendung.
1: Ja, ist gut.
0: Nein, ehrlich,
1: ich
0: will
1: den Satz fertig sagen.
0: Mach den Satz fertig, aber es geht nicht. Es geht nicht. Ich sage auch nicht, du bist ein angeblicher Journalist.
1: Ja, gut.
0: Mach ich nicht. Nein, ehrlich, es ist fertig.
1: Ja.
0: Es langt. Es langt, Roger.
1: Also, wenn Medien ausgeschaltet werden, weil sie negativ berichten und du das nicht verurteilst, dann zeigst du dich nicht als Journalist.
0: Ich habe sehr differenziert gesagt, es gibt ein Hausrecht, das ist im Bundeshaus genauso.
1: Aber nicht viel mehr
0: im
1: negativ
0: Bundeshaus,
1: ist.
0: Im Bundeshaus, der Donald Trump ist noch genug blöd, dass er das sagt, aber der Punkt ist, sie müssen eine Auswahl treffen.
1: Aber sie geht nicht um das.
0: Wie Kriterien lautet, weiss sie nicht. Man findet immer ein Kriterium, um einen Journalist daran zu hindern, dass er kommen darf. Früher hat es konservative Medien getroffen, die haben nicht können an Pressekonferenz Pressekonferenz gehen. Hör doch auf, bitte.
1: Also, First Amendment nochmal. Alle müssen gleich behandelt werden. Es gibt Recht auf freie Meinungsäußerung. Klar muss man eine Auswahl treffen.
0: Es geht ja nur um Pressekonferenz. Nein. Ob du dort hin darfst oder nicht, das ist es. Hat nichts mit Meinungsäußerungsfreiheit zu tun.
1: Absolut, weil natürlich, wenn du nicht mehr kannst ins Oval Office gehen und Donald Trump
0: kritisch ist. Wird live übertragen, wird einfach, kannst du immer auf C-SPAN schauen. Musst nicht dort rein.
1: Nein. Markus, wenn man als Journalist nicht mehr gehen darf, jetzt musst du mich aber ausreden lassen, Entschuldigung.
0: Ja, du hast gesagt, sogenannter Journalist, ja. du musst schon auch dir bewusst sein, was du da austeilst, kommt halt zurück.
1: Ja gut, also, aber Tatsache ist, wenn du nicht kannst reingehen kannst und ihm kritische Fragen stellen, sondern dann nur noch Medien dort sind, die ihm hübeln, wo er jetzt reingelassen hat, dann widerspricht das der Verfassungswirt diese Woche ein Gerichtsurteil gegen den Donald Trump, aber dass du da jetzt wieder umschwadrisch mit dem Bundeshaus,
0: im Gegensatz zu dir kenne ich das Bundeshaus und ich weiss, wie die Gepflogenheiten sind.
1: Und dort hat man Medien rausgenommen, weil sie kritische Meinung haben.
0: Nein, aber auch dort musst du dich akkreditieren. Ja. Und auch dort können sie eine Auswahl treffen und sie müssen eine Auswahl treffen. Und sobald die Behörde kann eine Auswahl treffen, ist es auch legitim, dass sie eine Auswahl treffen. Und die Kriterien, die kannst du immer so ein bisschen beugen, wie du willst. In der Schweiz passiert das nicht. Da werden nicht Medien aus politischen Gründen ausgeschlossen. Und wir werden jetzt gespannt sein, wie das im Gericht aussieht. Am Schluss musst du schauen, am Schluss wird der Trump wahrscheinlich sogar noch gewinnen, weil es ist nicht Meinungsäußerungsfreiheit, die da in Frage steht, sondern das Hausrecht vom Weissen Haus.
1: Also, es ist natürlich das Gegenteil. Er wird hochkant verlieren. Ganz klar, das sind Grundregeln in Amerika. Und wenn man da eben, er hat noch ganz klar gesagt, aus welchen Gründen er das macht, droht noch weiteren Medien wie der New York Times und der Washington Post, ich mache das Gleiche, wenn er nicht positiv über mich berichtet. Weißt du, wer das macht? Das machen Diktatoren. Ja. Das kennt man aus Ländern, wo Diktatoren am Ruder sind. Ja. Er hat sie ausgeschlossen. Ja, jetzt haben wir UNO-Generalversammlung.
0: Mal jetzt auf den Gerichtsentscheid. Und mal schauen, vielleicht geht es noch bis zum Supreme Court. Ich bin überzeugt, das ist juristisch nicht so ganz klar und es ist noch interessant, weil nachher wird wahrscheinlich das Thema kommen von der Sorge. Pflicht, dann müssen nämlich die Medien belegen, dass sie immer schön ausgewogen berichtet haben.
1: Ausgewogen?
0: Das haben sie nicht. Ja, das
1: nicht. Wieso
0: haben sie ausgewogen berichtet? Weil CNN und New York Times und Washington Post, die haben eine Karikatur gemacht von Medien. Die sind so etwas von einseitig und haben so viel Unsinn geschrieben und Sachen geschrieben, die einfach nicht gestummen haben, dass man wahrscheinlich argumentieren kann als Weisses Haus, die haben ihre Sorgfaltspflicht verletzt. Deshalb können die ausschliessen.
1: Also da kann ich nichts mehr dazu sagen, weil das ist so grotesk und so falsch, dass mir gar nicht
0: übrig bleibt. Warte mal ab, wie grotesk das ist, was ich da gesagt habe. Es ist halt ein bisschen differenzierter als das, was du jetzt sagst in deiner blinden Abneigung gegenüber Donald Trump.
1: Nein, du schwadderisch einfach irgendetwas.
0: Nein, ich finde, es ist sehr differenziert. Aber ich bin nur ein sogenannter Journalist. In dem Sinn musst du ja das auch nicht so ernst nehmen, was ich sage. Der sogenannte Journalist hat ja nicht eine Meinung, die dich interessiert offensichtlich.
1: Ein Journalist müsste verteidigen, dass man die Meinungsfreiheit nicht angreift und nicht Medien, die kritisch sind,
0: ausschalten. Angegriffen wird, Entschuldigung, kannst du das nicht unterscheiden. Es geht ums Hausrecht vom Weissen Haus. Ist es Meinungsfreiheit gebrochen oder nicht? Das sollen wir das Gericht anschauen. Das nimmt mich auch Wunder, ich weiss es nicht.
1: Also es ist nicht das Hausrecht im Weissen Haus, das gibt es gar nicht. Es ist the House of the People. Es geht nicht um Donald
0: die
1: Trump.
0: Die dürfen dort sicher, das ist im Bundeshaus auch so. Das Bundeshaus kann sagen, der Roger Schawinski darf nicht an die Pressekonferenz kommen vom Bundesrat, weil er hat zum Beispiel um ein Pensum von 20%. So ist es früher noch mal die Regel gewesen. Er hat nur ein Pensum von 20% in Bern. Deshalb dürfen nicht rein. Sie haben dort auch so Kriterien gehabt, dass sie Journalisten, die von auswärts gekommen sind und zum Beispiel Chefredaktoren, haben können fernhalten und so weiter.
1: What about diesmal in der vierten Potenz? Machen da einen Punkt.
0: Wieso? Es ist einfach ein Vergleich von etwas, das dir nicht passt.
1: Nein, für den
0: offensichtlich auch in der Schweiz muss eine Auswahl getroffen werden, wer an die Pressekonferenz vom Bundesrat muss. Und das ist der Punkt wegen dem Hausrecht. Es ist ja logisch, dass das Bundeshaus so etwas muss entscheiden. Und wahrscheinlich ist es im Weissen Haus genau gleich.
1: Also, kann ich nichts mehr dazu sagen. Ich habe alles dazu gesagt. Wir werden das weiterverfolgen wie alles andere, was diese Woche wird passieren. Die Sendung gibt es hoffentlich nochmal die nächste Woche. Am Mikrofon verabschiedet sich und wünscht einen schönen Abend, der Roger Schawinski.
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Das ist der Doppelpunkt. Heute ein Gespräch mit dem Thomas Bohrer, der bekannteste und auch farbigste Ex-Botschafter von der Schweiz. Wir reden über das, über Neutralität, über CS und vieles mehr. Mit ihm unterhalten sich im Verlauf dieser Stunde der Roger Schawinski.

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1: Bei mir ist der Thomas Borr mal bekannt worden, vor allem in der Boulevardzeitung und am Titel Botschafter. Lustig, sehr bekannt und sehr vielfältig unterwegs. Und ich freue mich, dass du da bist. Du hast vor kurzem einen grossen Artikel oder eine Kolumne geschrieben in der Washington Post über die Schweizer Neutralität, die grosse Aufmerksamkeit erregt hat. Über das wollen wir natürlich reden. Aber zuerst einmal meine Frage, Thomas, wer bist du?
2: Ich bin ein einfacher Bub aus dem Leimental, aufgewachsen in einem Dorf
1: mit
2: 300 Einwohnern. Natürlich politisiert worden durch auch den Vietnamkrieg, darum auch das Protestlied von Bob Dylan. Bob Dylan hat natürlich mit anderen zusammen meine Musikjugend geprägt und ich habe damals schon gelernt, dass man Medien und der Politik gegenüber immer mit einer gewissen Vorsicht muss gegenüberstehen, wie sie auch in Bezug auf die Wirtschaft.

0: Ich bin jetzt AHV-positiv geworden. Und man wird natürlich ein bisschen weiser mit den grauen Haaren. Und, aber ich bin immer noch stark interessiert, bin auch noch im Berufsleben drin, verfolge Politik. Und, aber ich weiss jetzt ein bisschen mehr, auf was ich mich konzentrieren soll und kenne meine Schwächen auch besser.
1: Und was sind deine Schwächen?
0: Da musst du nicht mehr drüber reden, sondern...
1: Ja, wenn du sie kennst, ich will sie auch gerne kennenlernen. Ja,
0: keiner von uns gibt seine Schwächen gerne zu.
1: Wollen wir über die reden? Gut, also fangen wir mal an. Noch gleich, noch trotzdem. Was hast du mal wollen werden als Bub?
0: Als Bub wollte ich eigentlich immer so am Alter von 12 Diplomat werden, Botschafter, und habe das auch umgesetzt. Das war eine wunderschöne Phase in meinem Leben, die über 20 Jahre gedauert hat. Auch das Privileg hatte, dass ich sehr interessante Aufgaben hatte. Insbesondere natürlich, glaube ich, der Höhepunkt von meinem beruflichen Leben war, wo ich für die Schweiz die Interesse war in der Auseinandersetzung Schweiz Zweiter Weltkrieg, wo es um nachrichtenlose Konto gegangen ist, um Nazi-Gold, und wo die Schweiz, glaube ich, die grösste außenpolitische Krise erlebt hat seit dem Zweiten Weltkrieg.
1: Genau, das hast du gut gemacht. Ich mag mich erinnern, bist du mal in eine Sendung gekommen. Ich habe dich dort mal gefragt, sag mal, hat die Schweiz eigentlich das Problem unterschätzt? Und das ist absolut, habe ich gesagt. Und der Beweis dafür, dass es unterschätzt wurde, ist es nicht, dass man so einen jungen, unerfahrenen Mann wie dich dort eingesetzt hat. Kannst du dich erinnern?
0: Da kann ich mich bestens erinnern, wie du mich dort sprachlos gemacht hast. Immerhin habe ich dann, glaube ich, die nächsten 3 Jahre bewiesen, bis 6 Hearings vor dem US-Kongress, Hearings bei der Knesset und viele andere Auftritte, dass ich dieser Sache gewachsen war.
1: Ja, das hast du gut gemacht.
0: Im Gegensatz zu vielen anderen Schweizern, die ins Fettnäpfchen getreten sind und Karriere beendet haben in dieser Zeit.
1: Wie ist das für dich, eben vor dem US-Kongress dort aufzutreten, so als Schweizer junger Diplomat? Ist das noch ein Highlight gewesen, oder? Ist das extrem stressig gewesen?
0: Ich eine von meinen Qualitäten ist, dass ich unter Stress viel besser funktioniere, als wenn ich keinen Stress habe. Und wir haben natürlich alle darauf hingewiesen, dass die Leute dann ohnmächtig werden, das Schicksal von der Schweiz und mein persönliches Schicksal auf dem Spiel steht und so weiter und so fort. Aber ich bin eigentlich ganz ruhig gewesen, was meine Umgebung noch nervöser gemacht hat. Und ich bin einfach gut vorbereitet gewesen. Und ich habe geglaubt, die Schweiz hat damals das Richtige gemacht. Mhm. Wir haben die richtigen Massnahmen in den Weg geleitet. Wir haben viele Fehler gemacht.
1: Zusammen mit den Banken damals, mit den beiden Grossbanken, oder nicht?
0: Ja,
1: UBS und CS zusammen?
0: Ja, aber ich glaube, die sind erst nach etwa so 2-3 Jahren auf den richtigen Weg geprügelt worden. Aber ich glaube, die Eidgenossenschaft hat die richtigen Massnahmen, präzedenzlose Massnahmen in den Weg geleitet. Und wenn du natürlich etwas kannst vertreten kannst, wo du voll dahinter stehst und wo du findest, es ist richtig, wo auch viele Holocaust-Überlebende, wo die ganze jüdische Gemeinschaft von der Schweiz, wo meine besten Alliierten waren, dahinter steht, dann ist es einfacher, vor dem US-Kongress aufzutreten, als wenn du einen schwachen Case hast.
1: Also das hast du wirklich eigentlich zur Zufriedenheit von allen hast das durchgebracht. Zur Belohnung bist du dann Botschafter in Berlin geworden, zusammen mit deiner glamourösen damaligen Frau, der Sean Fielding, die dann unter anderem mit Fotos, wo sie im Ross durch Botschaften galoppiert ist oder sich mindestens fotografieren lässt, etc. Und dann hat es eine Affäre gegeben. Wenn wir ganz kurz gleich noch auf das eingehen, für die Leute, die das nicht mehr drauf haben, die eben das Gefühl hatten, Johnny Depp, Amber Heard sei die grösste Affäre dieser Art in den letzten 30 Jahren.
0: Also erstens ist John nicht durch Botschaft geritten, sondern vor der Botschaft. Das war der Eingang von Kutscheneinfahrt. Aber ich bin natürlich auch dagegen gewesen, aber ich habe es ja schon oft gesagt und wahrscheinlich die meisten männlichen Zuhörer werden mir zustimmen. Auch ich kann, wie viele Schweizer Männer, diese Frau nicht kontrollieren.
1: Das heißt wirklich, niemand können John kontrollieren.
0: Und ich bin aber einer von denen, der Grösse hat, das zugeben, dass wir dass die Frauen vielleicht im Berufsleben noch nicht Dominanz haben, aber in der Ehe haben sie sie.
1: Gut.
0: Und wie mittlerweile ja bestens erstellt ist, ist die Affäre mir angedichtet worden.
1: Es ist eine Affäre, Moment.
0: Von einem grossen Boulevardblatt.
1: Nein, und
0: das Boulevardblatt
1: hat
0: sich dann aber auch dafür entschuldigt.
1: Also müssen wir noch sagen, für die Leute, die das nicht mehr präsentieren oder für die das neu ist, man hat gesagt, du hättest eine Affäre gehabt mit einer jungen Dame, Jamile Rowe hat sie geheissen. Sonntagsblick hat das ganz gross gebracht. Auf Seite 1 hat es einen grossen Skandal gegeben. Und am Schluss hat sich wirklich

0: Michael Ringe auf Seite 1 dann auch müssen entschuldigen und hat müssen gross blechen, weil das Ganze ist, glaube ich, in Amerika eingeklagt worden von deiner Frau, wo solche Schadenersatzforderungen ganz andere Beträge abwerfen. Wie viel ist es? 7 Kisten oder wie viel?
1: Ich kann mich dazu nicht äußern. Ich bin unter einer Schweigepflicht.
0: Aber liege ich viel daneben? Ich glaube, es ist das Höchste, wo je ein Schweizer Betrag ein Verlag als Schadenersatz hat müssen zahlen, oder?
1: Es ist eine angemessene Summe gewesen.
0: Oh. Aber das, du sagst immer, es sei eine angebliche Affäre gewesen, aber ich mag mich erinnern, ich bin mal mit dir in Berlin in einem Restaurant gewesen, im Adnan, dann ist die Jamile Rowe reingekommen, also grossen Auftritt, und da habe ich das Gefühl gehabt, ist bei dir ganz Adrenalin aufgegangen.
1: Ja, wenn dich natürlich jemand so etwas anklagt und du in größere Schwierigkeiten kommst, dann wird das Adrenalin auch hochgehen.
0: Nein, aber ich habe das Gefühl gehabt, weil die hat bei dir etwas ausgelöst.
1: Da, bist du, da liegst du völlig falsch.
0: Da liege ich völlig falsch. Okay, also das hast du aber nicht überstanden, weil der damalige Bundesrat, der Herr Theiss, hat das Gefühl gehabt, so einen können wir dort nicht mehr brauchen und hat irgendwie geschaut, dass du das im Staatsdienst dann verschwindest, oder?
1: Nein, das ist nicht richtig. Der Theiss hat gefunden, ich war auch 3 oder 3,5 Jahre schon in Berlin gewesen, hat mich wollen versetzen an einen anderen Posten und ich habe dann gefunden, für so einen illoyalen Bundesrat würde ich nicht mehr arbeiten. Ich habe gekündigt und habe die nächste Karriere aufgebaut.
0: Genau, die nächste Karriere, über die müssen wir reden. Nachher bist denn du Unternehmensberater geworden, obwohl du noch nie in einem Unternehmen geschafft hast, aber das ist ja nicht unbedingt nötig.
1: Doch, ich habe mal 2 Jahre im Unternehmen geschafft, aber das gibt es nicht mehr. Ich fast nicht sagen, Credit Suisse, aha, aber ich bin nicht verantwortlich für den Niedergang, wie das 1985 und 1986
0: war. Ja, vielleicht hat es angefangen.
1: Dann ist der Credit Suisse noch gut gegangen.
0: Also, das ist der Thomas Bohrer. Wir müssen jetzt über alle anderen Sachen reden, unter anderem auch über Oligarchen, wo er wirklich eigene einschlägige Erfahrung hat. Was ist der zweite Musiktitel?
1: Sunday Bloody Sunday von YouTube.

0: Bei mir ist der Thomas Bohrer, der erzählt aus seinem Leben, eben, hat dann zu einer Scheidung auch noch geführt, auch, um das noch zu sagen, mit der Sean Fielding. Und dort hast du unglaublich viel müssen zahlen. Also hast du müssen viel, viel Geld verdienen. Hast, glaube ich, über 40.000 Franken im Monat hast du müssen abdrucken und hast möglichst schnell, möglichst viel Geld müssen verdienen. Wie hast du das geschafft, Thomas?
1: Ja, ich meine, ein guter Diplomat setzt sich auch in der Privatwirtschaft jederzeit durch. Und das ist mir dann gelungen.
0: Aber eben, andere Diplomaten haben es so nicht geschafft. Aber vielleicht noch aktuell, eben, du bist, glaube ich, in der Zwischenzeit zum dritten Mal geheiratet, ist das richtig?
1: Nein, das ist falsch.
0: Zum zweiten Mal?
1: Nein. Ja, genau.
0: Zum zweiten Mal hast du dann mit zwei Kindern aus der ersten Ehe, dann nachher ein drittes Kind etc. und so. Zahlst, aber musst du jetzt nicht mehr zahlen bei der Jean?
1: Das ist eine Privatsache.
0: Ja klar, aber wir sind ja unter uns.
1: Nein, komm, also wie gesagt, das Schönste aus diesen Ehen sind natürlich immer Kinder.
0: Und dann eine die, Kinder sind gut geraten.
1: Die sind gut geraten.
0: Immer bei dir gewesen, eben nicht bei der Frau. Das ist ja noch seltsam. Das hat alle verwundert, dass nicht die Frau das Sorgerecht bekommt, sondern du.
1: Es kommt bei berufstätigen Vätern nur bei 3% von den Fällen vor damals. Vor allem, wenn Kinder noch klein sind. Aber ich glaube, ich habe eine gute Lösung gefunden, auch mit der Sean zusammen. Und die Kinder entwickeln sich viel besser als ihre Eltern.
0: Okay. Das heisst, dein Sohn, der ist jetzt glaube 19, der wird mindestens Bundesrat.
1: Ja, ich weiß nicht, ob das ein Berufsziel sollte sein für ihn. Aber hat sehr gute, alle Kinder haben zum Beispiel in der Schule sehr gute Noten. Sie sind charmant und sehen viel besser aus als ich.
0: Nein!
1: Sie gleichen glücklicherweise nicht mehr, sondern eher der Mutter.
0: Okay, also er versucht, also das merkt man, er kann das so bringen, so ein bisschen Fishing for Compliments machen wir jetzt nicht dort weiter. Also gut, dann bist du relativ bald zu Oligarchen gekommen. Und vor allem einer, der Viktor Wechselberg. Während 5 Jahren bist du dort bei Renova im Verwaltungsrat gewesen, verschiedene Firmen, bist Berater gewesen, etc. Bis 2010. Warum bist du dann dort eigentlich ausgestiegen?
1: Also, Herr Wechselberg ist eins von meinen Mandaten gewesen. Ich habe viele andere auch gehabt. Aber über das redet man vor allem. Ich habe damals eigentlich wie sehr viele in Europa gehofft, dass es zu einer Kooperation, zu einer engen Kooperation, zu einem Zusammenschmelzen von Westeuropa und Russland kommt. Beide Seiten hätten einander gebraucht, hätten voneinander profitieren können. Wir hätten dann auch ein friedliches Europa gehabt. Ich sehe Russland immer als Teil von Europa. Ich habe dann aber gemerkt, 2009, 2010, dass sich nicht umsetzen
0: lässt. Aber was hast du dort schon gemerkt? Weil dort ist ja Putin noch in Europa, flattiert worden, man hat sich mit ihm getroffen und so weiter, man hat darauf gehofft, Handel durch Wandel und...
1: Das ist richtig, das ist
0: auch nie... Oder Wandel durch Handel.
1: Und aber man hat bereits 2008 hat man festgestellt, dass an der Münchner Sicherheitskonferenz hat Putin eine sehr harte Rede gegeben.
0: Aber das hat man nicht irgendwie ernst genommen.
1: Nein, das hat niemand ernst genommen. Und wahrscheinlich, es ist wie bei einer Ehe, es ist nie nur eine Seite schuldig. Und irgendwie in 100 Jahren werden die Historiker sagen, wieso hat Westeuropa den Putin verloren? Wo sind die Fehler?
0: Ja,
1: die
0: Frage werden Sie heute schon gestellt, natürlich.
1: Ja, klar, aber
0: wird hast du eigentlich mal getroffen?
1: Ich habe Putin mehrfach getroffen, früher noch als Botschafter, aber nachher auch noch. Und er kann sich ja sehr gut unterhalten.
0: Auf Deutsch?
1: Hochdeutsch.
0: Klar, es war ein Richtung bis zum Schluss, wo er dann am Schluss hat, müssen alle Dokumente schreddern und verbrennen.
1: Ist richtig, oder? Und ganz viele Menschen haben sich in ihm getäuscht.
0: Du auch?
1: Ich habe mich auch getäuscht. Ich hätte auch nicht für möglich gehalten, dass jemand im 21. Jahrhundert noch in Europa den Wahnsinn rittet und den Krieg anfängt.
0: Und ein Land, das auslöschen will.
1: Und ein Land will vernichten, ein revisionistischer Politiker. Und es gibt viele, die der Putin ja auch in der Schweiz verteidigen und sagen, ja, wir hätten provoziert, aber ich pflege zu sagen, was auch immer falsch gemacht worden ist vom Westen. Und wie gesagt, da werden sicherlich die Fehler auch später mal aufdeckt. Es gibt keine Rechtfertigung für den völkerrechtswidrigen Hunderttausende von Menschen kosten dich Angriffskrieg.
0: Aber es gibt ja Leute, die sagen, eben, er hat sich verändert. Andere, zum Beispiel Catherine Belton, ihrem Standardwerk «Putins Netz», sagt, das ist von Anfang an so gewesen. Er ist aus den KGB-Truppen aus St. Petersburg gekommen, hat sich zusammengetan mit der Mafia. Und das sind immer noch die Leute, die dort sind. Und das ist von allem Anfang an klar gewesen, dass er auf dieser Welle reitet und Demokratie oder Offenheit und so weiter, dass es überhaupt sein Ziel nicht kann sein. Was meinst du?
1: Vielleicht haben wir uns alle in ihm getäuscht. Es ist aber auch so, dass sich ein Mensch im Laufe des Lebens auch verändert. Der Charakter bleibt vielleicht, aber er hat andere Ansichten. Aber sicherlich ist das eine von den grossen verpassten Chancen des 21. Jahrhunderts gewesen. Dass es nicht dass es Europa, Westeuropa, auch den USA nicht gelungen ist, aus dem Russland einen demokratischen Rechtsstaat zu
0: machen. Nein, aber das hat die Russen wahrscheinlich selber. Müssen wir, aber nochmal, was hat denn zum Zerwürfnis mit dem Viktor Wechselberg geführt?
1: Das ist ja, auch teilweise bekannt in der Schweiz. Es hat dann im Rahmen von Übernahmen zu Rechtsverletzungen geführt. Und ich habe jeweils vorher darauf hingewiesen, dass das nicht geht. Und man hat es dann doch gemacht. Und meine Reputation ist da auch auf dem Spiel gestanden und ist mir wichtiger gewesen als ein Mandat.
0: Eben, er ist ja dann später sanktioniert worden, hat zu also grosse Verwerfungen geführt, beispielsweise hat man bei Sulzer seine Aktien abgeben, sonst wäre Sulzer lahmgelegt worden. Aber du hast ja eben die Lebensart von diesen Oligarchen auch kennengelernt. Einmal habe ich sogar einen kleinen Einblick nehmen, wo du mich und meine Frau freundlicherweise zum Zoofest eingeladen hast, zusammen am Tisch mit dem Stellvertreter vom Wechselberg in der Schweiz, mit seiner charmanten Frau, mit Diamanten von oben bis unten. Und dort habe ich also selber gedacht, was ist das für eine Welt?
1: Ja, du bist ja selber ein viel reicherer Mann als ich, aber es ist ja so, dass viele von diesen Oligarchen und ihre Mitarbeiter natürlich das Geld auch zeigen. Es ist ein eine neue reiche Art und Weise. Man hat einen Einblick gehabt, aber man muss doch sagen, der Wechselberg hat Wort gehalten, hat damals bei Sulzer investiert, hat bei OC Oerlikon investiert und ist bis heute, das ist jetzt fast 15 Jahre her, immer noch investiert und da sind wir durch eine Wirtschaftskrise durchgegangen. Er wäre ein guter Investor gewesen, aber wäre natürlich im Moment Putin nachsteht, der gehört sanktioniert. Mhm. Und dazu gehören auch Oligarchen wie der Wechselberg.
0: Aber eben, du hast ja gesagt, damals hat er schon so Tricks und Kniffe gemacht, die nicht gehen bei uns. Also das ist ja nicht irgendwie eine Erscheinung noch im Zusammenhang jetzt mit der letzten Entwicklung in der Ukraine.
1: Nein, das ist richtig. Und darum habe ich ja seit 2010 auch keine entsprechenden Mandate.
0: Ja gut, du hast ja mit anderen Oligarchen hast du dann geschafft.
1: Nein, ja,
0: mit
1: anderen.
0: Ja, Georgien.
1: Ehemaliger Ministerpräsident von Georgien. Ein paar Oligarchen, da kannst du natürlich auch Silicon Valley Milliardär.
0: Also wenn du als ehemaliger Ministerpräsident Milliardär wirst.
1: Er ist vorher Präsident geworden. Und dort, wie gesagt, ich tue ja dann nicht insgesamt verteidigen, sondern er hat einen Anspruch gegenüber der Credit Suisse, der wohl begründet ist, wo er bereits von unabhängigen westlichen Gerichten 650 Millionen US-Dollar zugesprochen bekommen hat.
0: Wow, und wie viel Prozent dafür hast du
1: da bekommen? Da helfe ich ihm. Ich arbeite meistens auf Retainer-Basis und mich nicht an Klagen beteiligen. Also wie gesagt, ich habe aber auch ganz sicher auf Boeing geschafft, wie es ja bekannt ist. Ich habe viel westliche
0: Hast du den F-18 Flüge in der Schweiz andienen und dann den F-35 genommen?
1: Ja, ist richtig.
0: Okay. Aber bleiben wir noch bei den Oligarchen. Die Frage, die man sich heute stellt, im Zusammenhang mit dem Krieg, was für eine Stellung haben die Oligarchen in Russland gegenüber Putin? Du hast sie damals erlebt, hast sicher auch mit dem Wechselberg darüber geredet. Und wie war es damals und wie beurteilst du das heute?
1: Ich habe damals schon festgestellt, dass die eine untergeordnete Rolle haben. Der Putin war der grosse Chef und hat die teilweise behandelt wie Schulbuben. Also ich habe Situationen erlebt, wo er mich sehr freundlich, sehr zuvorkommend behandelt hat. Und die Oligarchen, die neben mir gestanden sind, wie Dreck.
0: Na was?
1: Und das
0: ich weiss, er hat alles im Griff, ja, eigentlich. Total.
1: Wenn er die als Oligarch nicht mehr mag, wenn du etwas nicht machst, dann nützen dir deine 15, deine 20 Milliarden nichts. Dann bist du weg vom Fenster. Und darum hat es hat ja die Illusion gegeben, im Westen mit den Sanktionen könnte man die Oligarchen dazu motivieren, gegen Putin vorzugehen. Das war eine Illusion gewesen. Trotzdem sind die Sanktionen gegen die Oligarchen richtig. Aber er ist der dominante Spieler in Russland.
0: Aber hast du den Eindruck bekommen, was da zum Teil vermutet wird, zum Teil auch schon beleidigt ist, dass der Putin an diesen Geschäften der Oligarchen beteiligt ist, nicht mehr ein Prozentsatz ist zu ihm geflossen?
1: Ich habe dafür keine Hinweise, keine Beweise, aber das tönt realistisch.
0: Mhm. Also du hast ja vorgeschlagen, geht jetzt mit dieser Frage um, was soll man mit diesen Sanktionen machen? Und du hast ja Folgendes gesagt, folgenden Satz, den ich da zitiere. Ein Sanktionierter mag denken, wenn ich die nächsten 10 Jahre nicht an meine 10 Milliarden herankomme, sitzen mir meine Frau und meine Geliebte und meine Kinder im Nacken. Dann nehme ich doch lieber die 3 Milliarden. Das heisst, wir sollen einen Deal machen, dass man denen den Großteil wegnimmt und dann immer noch vielleicht 30% lässt. Tönt so fast schon eben aus der Welt von Putin und den Oligarchen als etwas Normales, aber geht das in unserer Welt?
1: Im Westen sagt man ja, man müsse die Oligarchen enteignen und das Geld für den Aufbau von der Ukraine einsetzen. Jetzt sagt der Schweizer Bundesrat, aber auch viele Professoren, Juristen, das geht nicht. Die Eigentumsgarantie ist verfassungsrechtlich geschützt. Also kann man denen das Geld nicht wegnehmen, man kann es nur blockieren. Und da habe ich gesagt, als Ausweg, wieso versucht man nicht eine Verhandlungslösung?
0: Aber ist das rechtsstaatlich möglich?
1: Ja, eine Verhandlungslösung ist möglich. Du, ich, jeder kann auf 70% von seinem Geld
0: verzichten. Auf welcher Basis könnte ein Bundesrat oder irgendeine Behörde in der Schweiz so eine Anliegen vorbringen?
1: Das kann sicherlich die Schweiz in der Reihe machen, müsste man im europäischen Rahmen machen, wahrscheinlich auch in den USA, und so eine Lösung einmal diskutieren mit denen.
0: Ist das aufgenommen worden?
1: Bisher nicht, aber ich habe jetzt gerade wieder eine Anfrage bekommen, wo ich das noch ein bisschen detaillierter anlegen soll. Ich sage ja nur Folgendes. Die Ukraine braucht jetzt Geld und ganz erhebliches Geld. Und anstatt dass man jetzt mit einem Oligarchen, wenn 10, 15 Jahre prozessiert und das Ergebnis dann nichts ist, tut man jetzt schon schnelle Hilfe machen. Ob der Putin den Oligarchen zugesteht, dass sie das so machen würden, weiss ich nicht, aber das muss man abklären.
0: Okay, also da hast du dich eingebracht, du hast dich auch eingebracht eben in Sachen Neutralität, ein Thema, das dich seit sehr langer Zeit schon beschäftigt. Machen wir zwischendrin Musik. Was ist der nächste Musiktitel?
1: Vom Sting, Shape of My Heart.

0: mir ist der Thomas Burr. Thomas, warum hast du den Song ausgewählt?
1: Also ich mag die Musik von Sting, ein grossartiger Musiker, aber ich muss zugeben, ein bisschen eitel bin ich auch. Früher haben wir in den USA oft für den Sting gehalten,
0: was?
1: Wenn ich ihm sehr ähnlich sei.
0: Wirklich? Und wenn du heute schaust, hat ja, wie hat er sich gehalten und du?
1: Ja, ich habe mich natürlich super gehalten.
0: Ein paar Kilo mehr hast du, glaube ich, auf der Rippe.
1: Er ist alt geworden. Ich habe noch gleich viel Gewicht wie in der Offiziersschule. Ja, muss ich betonen.
0: Jawohl. Du bist auch noch Offizier. Wie bist du denn eigentlich?
1: Hauptmann.
0: Okay, also, du hast dich jetzt profiliert zum Thema Neutralität. Da muss man noch sagen, du hast ja schon in den 90er Jahren dich zu dem Thema geäussert und hast dort in Washington Sachen gemacht. Und eigentlich die Schweizer Rolle in der Neutralität ist aufgrund von deinem Papier dort definiert worden. Kannst du das erklären?
1: 1990 im 2. August hat ja Irak Kuwait angegriffen und ist froh gewesen, macht die Schweiz in den Sanktionen, die du noch ergriffen hast, gegen den Irak mit. Und bis anhin war es immer so, dass die Schweiz keine Wirtschaftssanktionen ergriffen hat, aus neutralitätspolitischer Sicht. Und im Sommer waren alle in der Ferien, die hohen Beamten, Bundesräte auch. Damals hat man noch nicht so mit denen kommunizieren.
0: Das ist grossartig. Die Schweiz ist in der Ferien.
1: Da habe ich einen kleinen Staatsputsch gemacht, indem ich ein Papier, das ich schon vorher mal geschrieben habe, rausgezückt habe zum Staatssekretär Jacobi, der gefunden hat, das ist richtig, wir müssen diese Sanktionen jetzt mitmachen. Das ist neutralitätsrechtlich zulässig, der Bohrer sagt das. Hat das der Bundesrat geschrieben, die sind in der Ferien gewesen, haben es per Telefax bekommen, gefunden, das ist eine super Idee. Und haben das umgesetzt. Und darum hat die Schweiz an diesen Wirtschaftssanktionen teilgenommen. Und am nächsten Morgen, als das bekannt geworden ist, sind alle hohen Beamten von meinem Büro gewartet und haben mich denen zusammengestucht.
0: Ah ja. Aber es ist die zukünftige Strategie von der schweizerischen Neutralitätspolitik.
1: Genau, 1993 hat dann unter dem Staatssekretär Kellenberger den Neutralitätsbericht verschrieben, der jetzt immer noch gültig ist, wo man auch gesagt hat, die Schweiz kann der Europäischen Union beitreten, der UNO, damals waren wir noch nicht UNO-Mitglied gewesen, und haben die Neutralität vorangebracht.
0: Was heisst vorangebracht? Nein, man hat sie abgeholt.
1: Nein, die Neutralität ist nur ein Instrument von unserer Außenpolitik. Sie ist kein Ziel. Die SVP-Initiative will das jetzt in der Verfassung als Ziel von der Eidgenossenschaft
0: anlegen. Die immerwährende Neutralität, findest du Mumpitz?
1: Schon 1847, wo man...
0: 1847? Die, 1847, das ist ja noch vor dem Bundesstaat.
1: Wo man die Neutralität in der Verfassung aufgenommen hat, gesagt, wir nehmen sie nur als Instrument auf, weil vielleicht müssen wir sie eines Tages aufgeben. Und Neutralität hat vier Funktionen. Und von diesen vier Funktionen sind drei nicht mehr relevant heute.
0: Nämlich?
1: Die Unabhängigkeit, sie soll unsere Unabhängigkeit sicherstellen, sie soll unsere Verteidigungsfähigkeit sicherstellen und sie hat innenpolitisch ihre Rolle nicht mehr, weil man ist auch aus innenpolitischen Gründen neutral gewesen, um den Gegensatz zwischen den katholischen reformierten Orten und später zwischen Deutschschweiz und Welschschweiz auszugleichen. All die Funktionen sind heute nicht mehr erfüllt.
0: Und was ist denn neu
1: vor allem, man kann als neutrales Land gute Dienste leisten. Mhm. Aber die guten Dienste können auch andere Länder leisten.
0: Aber ist das etwas Wichtiges für die Schweiz, die guten Dienste?
1: Eben nicht.
0: Wir sind ja eigentlich eher in der Hotelier gewesen, oder?
1: Ja, es ist eigentlich nicht mehr wichtig. Und ich sage vor allem, Neutralität ist 1815 auf dem Wiener Kongress der Schweiz auch mitgegeben worden, weil es im Interesse ganz Europas ist. Mhm. Und heute ist die Neutralität nicht mehr im Interesse ganz Europas. Die westlichen Alliierten, die USA, wo wir gemeinsame Werte mit ihnen teilen, die sagen, wir wollen nicht mehr, dass die neutral sind. Die müssen uns helfen, zum Beispiel in dem völkerrechtswidrigen Angriffskrieg gegen Russland.
0: Also wir sind jetzt in einem politischen Seminar. Da müsste man auch noch erwähnen, da gibt es das Haager Abkommen von 1907, das immer wieder zitiert wird. Was sagst du da dazu?
1: Die Haager Landkriegsordnung von 1907 ist natürlich in einer ganz anderen Welt gekommen. Aber wie gesagt, die Schweiz kann jederzeit sagen, wir Verzicht auf die Neutralität. Oder wir sind in anderen Konflikt neutral, aber in dem nicht.
0: Aber
1: das ist ein Instrument.
0: Aber der Rechtsprofessor Daniel Josic sagt, ja, man könnte das wegmachen, aber dann muss man die Verfassung ändern. Du sagst etwas anderes.
1: Das stimmt überhaupt nicht. In der Verfassung steht nur, dass die Neutralität eins von unseren Instrumenten ist, wie unsere Friedenspolitik, wie unsere Außenpolitik. Wir könnten das entscheiden. Natürlich ist etwas ganz Wichtiges. Neutralität ist nur relevant, wenn sie glaubwürdig ist. Und unsere Neutralität ist im Ausland nicht glaubwürdig. Man glaubt sie nicht. Russland glaubt nicht an unsere Neutralität. Der Biden sagt in der State of the Union Erklärung, sogar die Schweiz hat Neutralität aufgegeben. Wenn die anderen glauben, dass du neutral bist, dann zeigt doch das, dass man das mal überdenken muss. Und ich habe ja noch einen Gedankenanstoss gemacht. Wenn es eine Volksabstimmung gäbe, würde ich wahrscheinlich über so 60% der Schweizer weiterhin sagen, man neutral bleiben. Aber ich glaube, man muss auch ein bisschen vorausdenken in die nächste Geländekammer. Und darum glaube ich, Neutralität liegt nicht mehr im Interesse der Schweiz.
0: Aber gleich, ich meine, eben weil man die Sanktionen gemacht hat, weil man gesagt hat, die Schweiz ist nicht mehr neutral an verschiedensten Orten. Das auch in der Schweiz zum Teil eben von der rechten Seite kritisiert wird, hat man in dem Sinn die alte Neutralität beschädigt? Dann hätte man da die Sanktionen nicht machen
1: dürfen. Jetzt nehmen wir mal an, man hätte nicht mitgewirkt in diesen Sanktionen von der EU und den USA gegen Russland. Kannst du dir vorstellen, unter welchen außenwirtschaftspolitischen Druck wir gekommen wären?
0: Erzähl mir mal.
1: 65% von unserem Wirtschaftsaustausch haben wir mit der EU und den USA. Die hätten sicherlich Sanktionen gegen uns gemacht. Wenn man also den Weg gegangen wäre, der strikten Neutralität, dass man keinerlei Sanktionen macht, dann hätten wir das volkswirtschaftlich müssen bezahlen mit einer ganz grossen Rezession.
0: Und das hätte
1: man
0: nicht
1: wollen. Und, im Übrigen, die Leute, letztlich auch die Ukraine, die EU und die USA, die teilen unsere Werte. Welche von unseren Werten? Frieden, Menschenrecht, Rechtsstaatlichkeit, Demokratie. Tut Russland mit uns teilen? Keine.
0: Also, der Herr Gassi war ja jetzt am UNO-Sicherheitsrat, wo die Schweiz ja dabei ist. Er ist auch noch Vorsitzender. Er hat gesagt, die Schweiz übernimmt eine grosse Verantwortung in einer Zeit, in der die Welt verrückt ist. Und dafür käme sie viel Anerkennung über in der Weltgemeinschaft. Ist das richtig?
1: Ich bin stolz darauf, dass die Schweiz im Sicherheitsrat das Präsidium übernimmt. Man muss sehen, dass natürlich ein Außenminister auch immer PR-Agent von seinem Land ist. Es ist ja so, dass wir in Europa eine Reputation verloren haben, wie wir zum Beispiel nicht bereit sind, 100 eingemottete Leopard 2 Panzer an Deutschland, unseren Nachbarn, zu liefern. Dass wir nicht einmal bereit sind, Munition an Länder zu liefern, die im Westen sind. Und da haben wir Reputation verloren. Wenn du auf Deutschland gehst oder in die USA, dann wirst
0: du als Schweizer wegen dem Angriff. Was hast du gehört? Du hast gesagt, du seist eingeschimpft worden von der Annalena Baerbock, die grüne Außenministerin der Deutschen, oder dann die Marie-Agnes Strack-Zimmermann, eine sehr kräftige und militärisch ausgerichtete Parlamentsabgeordnete von der FDP. Bist du denn richtig an die Kasse gekommen?
1: Ich habe in Deutschland ja eben zu so Kreisen guten Zugang und es hat ein Treffen gegeben Anfang Februar und dort hat man mir ganz klar gesagt, dass man von der Schweiz enttäuscht ist wegen der mangelnden Waffenlieferungen.
0: Mhm. Aber das hat sich jetzt irgendwie ein bisschen aufgeweicht, ein bisschen mindestens. Also hast du das Gefühl, das kommt noch gut oder kommt es nicht gut?
1: Ich sage, kurzfristig haben wir da sicher an Reputation verloren, an Wohlwollen. Ich hätte, wenn ich im Bundesrat gesessen wäre, dafür plädiert, dass wir hier den westlichen Staaten helfen, dass wir uns grosszügig zeigen, dass wir auch die Leopard 2 Panzer liefern. Aber ich habe als Gegenforderung gesagt, aber ich, Schweiz, will jetzt, dass ihr uns bei den bilateralen Verhandlungen über ein Rahmenabkommen entgegenkommt.
0: Meinst du, das wäre denkbar?
1: auf dieser Ebene wird da und das gelebt, geben und nehmen.
0: Aber die sagen, es gibt Sachen, die sie nicht darüber verhandeln können.
1: Ja, das sagt jeder, bevor man mit ihm
0: verhandelt.
1: Ja, aber ich meine, wenn du jetzt siehst, was ist für einen Macron wichtiger oder einen Schulz, wenn man mit denen das unterhält, ja, dass sie also die Panzer bekämen, dann ist wahrscheinlich eine Unterstützung für die Ukraine, ja, für die viel höher gewichten, als um die Sachen, wo fremde Richter und irgendwelche relativ niederrangige politische Streitereien, die wir mit der EU haben.
0: Also, es ist jetzt immer eine Frage, vor allem eine Frage von der Optik. Elie Wiesel ist in Auschwitz überleben, hat es wie folgt formuliert: Neutralität hilft immer dem Unterdrücker, nie dem Opfer. Ist das richtig?
1: Nein, es ist natürlich so, dass der Neutrale immer zwischen allen Stühlen steht. Oder Elie Wiesel hat das natürlich vor allem im Zusammenhang mit unserer Neutralität im Zweiten Weltkrieg gesagt.
0: Und damals, ich glaube, ganz generell, das ist eine generelle Aussage. Und die Frage ist, man sagt ja eben, wir müssen jetzt zwischen Russland und der Ukraine stehen, etc. Wenn man der Ukraine Waffen liefern würde, müsste man den Russen Waffen liefern.
1: Eben. Neutralität hat eben den Sinn und Zweck verloren. Neutralität spielt eine Rolle, wenn du zwischen Ländern wie Frankreich, Deutschland bist, die ständig Krieg führen, ja, dann hat Neutralität eine Rolle. Aber jetzt in so einem Konflikt nicht. Und insofern, wie gesagt, der Elie Wiesel in Bezug auf den Zweiten Weltkrieg hat er Unrecht. Insgesamt hat er natürlich recht. Du kannst doch nicht in so einem Krieg wie zwischen Russland und der Ukraine neutral sein. Das ist moralisch falsch und ist auch politisch falsch.
0: Aber wo stehen wir denn jetzt? Also wegen diesen Waffenlieferungen. Wir wollen ganz sicher nicht direkt Waffen liefern, aber es geht eben um die indirekten, dass man Waffen, die man mal ins Ausland geliefert hat, unter der Bedingung, sie dürfen nicht in Krieg eingesetzt werden, was natürlich grotesk ist. Für was braucht man denn Waffen, wenn nicht für Krieg? Was glaubt die Schweizer Waffenindustrie in den Todesstoss versetzen wird? Und Frau Ammerd hat gesagt, wir müssen da locker sein. Das Parlament tut sich schaurig schwer, Bundesrat noch mehr. Was meinst du, was kommt da raus?
1: Ja, irgendwie werden wir am Schluss sicherlich einen Kompromiss finden, wo wir halt die Waffen trotzdem liefern. Aber es ist wie oft in der Schweiz, anstatt dass man am Anfang eine Konzession macht und dann eine Gegenleistung einfordern kann, werden wir praktisch zu dieser Konzession prügelt und kommen am Schluss nicht mehr dafür rüber.
0: Ah, eben, das, was du gesagt hast, eben, mit dem Rahmenabkommen hätten wir vielleicht etwas bekommen, wenn wir das gemacht hätten. Das heisst, sind die falschen Leute. Du hast ja gesagt, wir müssen jetzt dort aktiv Politik machen und du nennst das Public Diplomacy, eben so, wie es du früher gemacht hast. Die haben wir nicht angefragt, oder?
1: Nein, wir haben nicht angefragt.
0: Aber würdest du das machen, wenn man dir sagen, hey, sie haben doch noch ein Mandat?
1: Ich bin Patriot und stand immer zur Verfügung.
0: Okay. Also, wir reden jetzt hier mit dem Thomas Bohren. Wir haben noch ein Thema am Schluss. CS, dort hast du einschlägige Erfahrungen. Was ist der nächste Musiktitel?
1: Von Johnny Cash, den ich auch einen wunderbaren Musiker finde. Ain't No Grave.

0: Bei mir ist der Thomas Bohrer, der verschiedene Mandate hat, bis im letzten Jahr unter anderem vom Ex-Premier von Georgien, Pizina Ivanishvili. Und der hat CSI geklagt um etwa 500 Millionen, hat sie dann am Schluss bekommen. Du hast ihn dort vertreten und hast dann gesagt, wegen dieses Mandats merkte ich, die CS ist bis in ihren Kern verfault. Das ist heftig, oder?
1: Man hat natürlich, wenn man CS verfolgt hat über die letzten Jahre, feststellen müssen, dass die ganze Kultur, das ganze Riskmanagement wirklich verfault gesehen ist. Sie haben ja auch permanent Milliarden Verluste gemacht, links und rechts. Sie haben Bussen müssen zahlen. Und mir hat das natürlich...
0: Aber die Bussen sind zum Teil oder ein Großteil von ganz weit zurück, also 2005 und früher, oder die meisten Bussen?
1: Ja, aber jetzt kommen noch Greensill, andere
0: Fälle. Das sind keine Bussen, das sind einfach Schäden.
1: Ja, aber dann haben wir, was wir noch nie aufgelegt haben, ist Korruptionsaffäre in Mosambik. Das wird in den USA...
0: Ist das auch groß,
1: in Nein, bin in der ich bin zwar einmal auf Afrika auf Posten gewesen, aber in Nigeria, nicht in Mosambik. Ja. Aber da kommt noch einiges auf uns zu. Aber wie gesagt, als Patriot, ein ehemaliger Mitarbeiter von der Credit Suisse, wenn das schon über 30 Jahre her ist, tut mir das natürlich weh im Herzen.
0: Das tut uns allen
1: dass
0: weh.
1: Dass die Bank jetzt untergegangen ist. Und ich kann es bis heute nicht verstehen, dass die Aufsichtsbehörde, die Nationalbank, das Finanzdepartement, das nicht haben können verhindern können, weil es ist ja ein Unfall gewesen, wo man hat gesehen kann. Es ist nicht wie damals bei der UBS im 2007 aus heiterem Himmel gekommen, Lehman Brothers ist bankrott gegangen und ist das ganze Bankengefüge zusammengebrochen, sondern man hat gesehen, wie die Credit Suisse auf abrutschendem Pfad ist.
0: Und aber wer hat es gesehen? Oder hat es gesehen, die Nationalbank, ja. FINMA, der Bundesrat? Ja, wer hat am meisten versagt? Du hast vor allem Kommunikation von der Nationalbank kritisiert.
1: Und Finanzmarktaufsicht, die ist zuständig.
0: FINMA.
1: FINMA ist zuständig.
0: Weil die hat mal gesagt, kurz vor Schluss, oh, wir geben mal 50 Milliarden, was natürlich eigentlich die gegenteilige Wirkung hatte. Besser wäre gewesen, was du gesagt hast, was du nicht erfunden hast, das war der Ertrag gewesen, whatever it takes. Sie hätten müssen sagen, wir sind der Lender of Last Resort, wir stehen an für alles, was das braucht, wir stehen für alles an, oder?
1: Das hat der Nationalbankpräsident und wahrscheinlich die Finanzminister müssen sagen.
0: Und warum haben sie das nicht gemacht? März.
1: Ich glaube, die Schweiz hat insgesamt immer Probleme mit Krisenmanagement. Es hat ja schon so viel so Fälle.
0: Das weisst ja du. Eins hast du miterlebt, das andere da vom Bankgeheimnisfall, das hast du nicht recht miterlebt. Ist auch schief gegangen.
1: Swiss Air Grounding.
0: Katastrophe.
1: Also, wir können viele Fälle aufzählen.
0: Jetzt, aber sagen wir mal, klammern. Warum? Aber die Frage habe ich. Ich will noch ganz kurz. Yeah. Swissair, wenn du sagst Swissair und CS. Wir haben die beste Airline der Welt, eine der besten Banken der Welt. Warum sind die ausgerechnet in der Schweiz untergegangen und in anderen Ländern ist das nicht passiert? Gibt es da einen Grund?
1: Also erstens sind das alles Managementfehler. Das sind also Schweizer Manager übrigens, aber auch ausländische, die grossen Fehler gemacht haben. Und zweitens ist es so, dass wir ein Staatsverständnis haben, Liberales, oder, wo sagt, der Staat soll draussen stehen und wir haben auch nicht die Zivilcourage in der Politik. Wenn das in Deutschland Lufthansa grounded wäre, dann wäre der Schröder angestanden, der hat angerufen und gesagt, wie viel Geld braucht ihr da in Frankfurt? Dann hat er die gesagt, also was, 30 Milliarden, hat er Michael angerufen, dem damaligen Finanzminister, hat gesagt, du musst 30 Milliarden zur Verfügung stellen, besser 40, weil die verlangen immer zu wenig. Ich garantiere die Lufthansa. Wenn das die Schweiz gemacht hat, der Finanzminister Villiger, dann gäbe es das Swissair noch. Was haben wir gemacht? Wir haben sie grounden und dann haben wir alle gefunden, schrecklich.
0: Wir haben alle auf den Ospel gewartet, der dann noch ein bisschen Geld muss geben, der dann aber irgendwie nicht ganz erreichbar war und so weiter und so fort.
1: Flugzeug beschäftigt
0: also ist. The gang who couldn't shoot straight.
1: Und dann haben wir Hunderte von Millionen zur Verfügung gestellt, teilweise auch ein bisschen mit Druck von der Wirtschaft und haben eine neue Airline gegründet.
0: Mhm. Und dann der Deutsche für ein Butterbrot verkauft.
1: Bei der Credit Suisse stellen wir jetzt fest, ja, dass der Bundesrat die für viel zu billig an die UBS abgetreten hat. Die UBS tut jetzt einen außerordentlichen Gewinn bekannt geben von 35 Milliarden.
0: Kann man sich nicht vorstellen. Hat es noch nie gegeben.
1: Never, das ever. Das war das beste Geschäft, das du BSI je gemacht hast.
0: The deal of the century.
1: Umgekehrt heisst das, Finanzministerium und Finma hat die Bank schlecht weitergegeben. Besser wäre es vielleicht gewesen, wenn wir sie schon nicht hätte retten können, dass man sagt, wir nehmen jetzt die in Staatsbesitz.
0: Hätten wir zwei Banken gehabt?
1: Für ein paar Monate, ein paar Jahre, hat er Tausende von Arbeitsplätzen gerettet, hat er das Konkurrenzsystem in der Schweiz besser gehalten und hat er dann am Schluss wahrscheinlich noch Gewinn gemacht.
0: Mhm. Also, aber du hast ja den Fall gehabt, wo du eben erlebt hast, den Fall Lescaudron, das war so ein CS-Manager in Genf, und hast gesagt, das hat eben einen Schadenersatz dann gebracht von 500 Millionen Dollar. Die Compliance, also die in der CS da die Kontrolle müssen übernehmen, die Compliance hat die Ampel wiederholt auf gelb oder sogar rot gestellt. Doch das hohe Management bis zu Brady Dugan und Tijan Tiam haben trotzdem immer wieder grünes Licht gegeben. Mit Effekten, die wir heute kennen, oder? Das ist das, was du aus dem Ganzen heraus gelernt hast.
1: Das war ja nur ein kleinerer Fall gewesen. Aber ich muss ja annehmen, wenn in dem Fall, den ich gut kenne, so gelaufen ist, dass man einfach, wenn man den Bonus wollte, wenn man noch mehr Gewinn macht und hat man alle Risiken weggedruckt, dass das bei vielen anderen Fällen auch so gelaufen ist. Das war die falsche Kultur gewesen, die man jetzt auch sieht, wo das Unternehmen letztlich mit Managementfehlern zusammen zugrund gerichtet hat.
0: Also, wir sind in dem Jahr 2023, wo die Situation anders aussieht, als wir so uns noch vor 20 Jahren vorgestellt haben, vor allem nach dem Fall von der Mauer etc. Bist du optimistisch oder pessimistisch für die nächsten Jahre, Thomas?
1: Also wir als Babyboomer haben die schönsten Jahrzehnte erlebt. Es ist nur aufwärts gegangen, wir haben Frieden gehabt, wir haben Wohlstand gehabt und jetzt wird es viel schwieriger. Ich bin nicht unsere Nachfolgegenerationen nicht. Wir haben riesige Probleme auf dieser Welt. Wir haben jetzt die Konfrontation mit Russland. Es könnte eine Konfrontation Westen-China geben. Wir haben Umweltprobleme. Aber in meinem grundsätzlichen Inneren bin ich immer optimistisch. Mhm. Der Mensch ist gemacht, schwierige Situationen zu überstehen. Und aus Krisen kann man auch etwas Besseres daraus machen, kann man lernen. Und darum grundsätzlich optimistisch.
0: Genau, und das hast du bewiesen in eigener Sache, oder?
1: Ja, richtig.
0: Mehrfach. Privat, öffentlich, alles politisch. Wunderbar. Das war Thomas Bohrer. Danke vielmals, dass du gekommen bist. Hast du noch einen letzten Titel? Gut. Er kommt natürlich.
1: Positiv. Ja. Queen, we are the champion. Ich denke an FC Basel, aber leider werden wir das ja nicht mehr champion.
0: Das ist der Doppelpunkt. Der nächste Doppelpunkt heute in einer Woche. Am Mikrofon verabschiedet sich der Roger Schawinski.